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2: Heute geht es um das Campus Radio CouchFM. Das ist ein Projekt in Zusammenarbeit der drei Berliner Hochschulen, der Humboldt-Universität, der Freien Universität und der Technischen Universität Berlin. Und ich möchte euch nun das Campus Radio genauer vorstellen und habe hierzu Laura und Emily von CouchFM eingeladen. Herzlich willkommen.
3: Hi.
4: Hi.
2: Seit wann gibt es denn das Format Campus Radio CouchFM?
3: Also 2011 kam die Idee auf. Und 2012 lief dann die erste Sendung schon. Also es ist jetzt schon ganz schön lange her.
2: Und ihr sendet ja jeden Tag und habt verschiedene Formate. Wie ist die Sendung denn aufgebaut?
3: Genau, also wir haben jeden Tag in der Woche ein unterschiedliches Format. Zweimal die Woche läuft unser Live-Magazin. Das heißt, da stehen wir live im Studio und reden über alles Mögliche. Und dann läuft auch Musik zwischendurch, wie man es aus dem Radio halt so kennt. Und montags ist bei uns immer Platz für eine Gästesendung. Mhm. Also da können zum Beispiel andere Unis ihre Projekte vorstellen, wenn sie selbst einen Podcast produzieren und so weiter. Dann haben wir am Mittwoch unsere Musiksendung, das Klangkompott. Das wird von der Musikredaktion gemacht und es kann auch alles Mögliche sein. Interviews, einfach eine Band vorstellen, ein Genre vorstellen, alles Mögliche. Genau, donnerstags läuft unser Gästezimmer. Das ist ein Interviewformat mit Personen zum Beispiel aus Politik oder der Kultur, Berliner Figuren, alles Mögliche. Ja, samstags ist bei uns Tanzstunde. Da können DJs aus Berlin ihre Sets spielen und sich so ein bisschen vorstellen. Und am Sonntag läuft unsere Wiedergabeliste mit den besten Songs aus der Woche.
2: Wie kommt ihr denn zu den Themen, die ihr in der Sendung besprecht?
4: Also ich finde, das ist auch mal ein sehr spannender Prozess, weil es einfach wirklich das ist, was die Couchies so im Alltag beschäftigt. Und das fand ich am Anfang auch so ganz ungewohnt, dass wirklich der Themenvorschlag einfach so reingeworfen werden kann. Und meistens wird er auch total cool aufgenommen und dann wird gebrainstormt, dann können andere relaten oder eben nicht. Und das ist immer ein total spannender Prozess. Also das meiste findet so in der Wortredaktion dann statt oder halt davor in den allgemeinen Sitzungen.
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1: Ich bin heute mit Bettina und Lida im Studio, die die Sendung Monday Movie Talk machen.
2: Hallo.
3: Hallo, Benni.
1: Die Schlagwörter zu eurer Sendung sind Aktuelles zum Film, Theater, Tanz und Literatur, grob zusammengefasst. Wie würdet ihr die Sendung in euren eigenen Worten beschreiben?
2: So ein anderes Schlagwort ist natürlich die Kritik zu Spielfilmen und Dokumentationen. Und wir bringen natürlich auch so ein paar O-Töne vom roten Teppich. Und wir haben ausgewählte Studiogäste. Wir besprechen eben aktuelle Theaterproduktionen und Tanzinszenierungen aus Berlin und Co. Das heißt, wir wandern auch mal in andere Städte und gucken, was in anderen Städten so los ist, dass man von Berlin aus dahin fahren kann. Aber primär sind wir queer-feministisch.
3: In die linke Ecke. Immer klassenkritisch, nicht nur film- und theaterkritisch.
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0: Ich bin heute hier mit zwei Hosts von der ukrainischen Radiosendung Trambeats FM. Schön, dass ihr da seid.
1: Ja, danke. Danke für die Einladung.
2: Danke, Sam Xelot.
0: Lass uns über den Namen sprechen. Trambeats FM. Was heißt es?
1: Es gibt ein traditionelles ukrainisches Instrument, Musikinstrument, in Gebirgen meistens. Es ist ein großes Rohr, das heißt Trambita.
2: Dieses Name Trambeats FM, das bedeutet Trambita wie Musikinstrument und auch Beat für Musik. Trambita mit Beat.
0: Was sind die Themen, mit denen ihr euch beschäftigt?
1: Alles, was für die Ukrainer in Deutschland interessant ist. Ja, es ist die sozialen Fragen, die Nachrichten, die Fragen der Kommunikation, die Fragen, die helfen auch die Gemeinde zusammen sammeln. Alles, was wichtig in der Ukraine ist, auch teilen wir mit. Und was für die Ukrainer in Deutschland wichtig ist, auch.
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1: Herzlich willkommen bei den On Air Stories. In dieser On Air Story möchte ich euch die Sendung Oldie Treff von Peter Ziermann vorstellen. Hallo Peter, schön, dass du da bist.
2: Ja, freut mich auch.
1: Was ist denn die Sendung Oldie Treff genau? Also worum geht es?
2: Ja, ein bisschen old-fashioned Radio. Zum einen wird ich ja seit 100 Jahren gefühlt durch, dass wir hier noch Plattenspieler im Studio haben, weil ich tatsächlich immer noch eigentlich 100% Vinyl spiele. Und mein Musikgeschmack, der liegt ja eigentlich eher bei internationalen Titeln, bei Beat und ja, vernünftigen Nummern der 60er, 70er Jahre. Aber ich spiele auch sehr viel deutsche Musik, bin nach wie vor jedes Wochenende auf dem Flohmarkt, sammle da irgendwelche Schallplatten ein. Und es gibt so einen Spruch, den ich auch seit Jahren mache. Bei mir kann sich jeder jeden Titel wünschen. Wenn jemand von Heino die schwarze Barbara haben will, dann kriegt er die auch. Ja.

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1: Herzlich willkommen zu einer weiteren On-Air-Story. Ich bin heute mit Rolf Gensrich im Studio, der die Sendung OK Beat macht.
2: Hallo, freue mich, dass ich hier sein darf.
1: Wie würdest du ansonsten deine Sendung generell beschreiben?
2: Die Sendung lässt sich eigentlich schlecht beschreiben. Also es gibt mehrere Varianten. Ich versuche, Gäste mir ranzuholen aus allen möglichen Gegenden, so Sachen, die mir über den Weg laufen. Das kann also der Würstchenverkäufer sein bis hin zu irgendwelchen kleinen Aktionen, Grundeinkommen zum Beispiel oder kleine Parteien oder aber Musiker, die mir auf der Straße auffallen, denen ich dann mal meine Visitenkarte gebe und sage, kommt doch mal vorbei, meldet euch doch mal.
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9: Ganz genau, es ist 17 Uhr, Freitagnachmittag und ihr hört Couch FM live, aber diesmal aus Potsdam-Babelsberg. Ich bin Josi.
10: Hallo zusammen in unserer Live-Sendung zum Ende der Woche. Heute mit mir im Studio ist Clara, ich bin Narime und wir sind zusammen zum ersten Mal live auf Sendung in eurem Campusradio. Hallo Clara.
9: Ja, hallo, vielen Dank. Ich freue mich mit dir im Studio hier in Babelsberg zu sitzen und mal etwas live zu moderieren. Und ihr ZuhörerInnen könnt euch auf Folgendes freuen. Wir werden einen Blick in das Leben einer sehr engagierten und musikalisch ausdrucksstarken DJin werfen und über ein ganz aktuelles und politisches Ereignis in der Kulturszene berichten.
10: Aber bevor wir mit den Themen weitermachen, hört ihr noch Block is Pink von Vasil. Der Song kommt vom Album Krähen reden nicht, der 20-jährigen Braunschweiger Musikerin, die sich in ihrer Musik vor allem Themen wie Klasse, Armut, migrantischer Identität und ihren Umgang damit widmet. Viel Spaß.
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0: Nach diesem politisch-narrativen Song von Willy Brandt und Region bleiben wir weiter musikalisch.
1: Ja, allerdings nicht gleich mit dem nächsten Track, sondern mit einem Interview mit der Künstlerin, die den wahrscheinlich am nahrhaftesten klingenden Namen der ganzen Leipziger Musikszene hat. Ihr hört jetzt unsere Kollegin Theodora im Gespräch mit Kichererbsenstampf.
0: Kichererbsenstampf ist DJin und Produzentin vom Kollektiv Femme Vac. Ihre Sets bedeuten pure Energie, treibende Heart Trays und Bounce um die 154 BPM. Also bleibt mir nur noch zu sagen, ab die Post!
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3: Stell dich gerne vor, wer bist du, welchen Sound bringst du mit?
4: Hi, ich bin Kichererbsenstampf, eigentlich Melanie, und ich bringe vor allem ganz arg gute Laune-Trance mit, um die 155 BPM, geprägt mit Bounce und Edit-Elementen, aber immer stampfbar und immer High-Energy.
3: Was heißt denn Stampfen für dich?
4: Boah, Stampfen ist für mich, glaube ich, der Ausdruck von ganz viel Kraft, emotional wie auch physisch. Und das dann halt zu meinen Sets meistens im Dancefloor oder in der DJ-Booth, weil ich stampfe ja da oben nicht alleine. Ich habe da eine Crowd unter mir, die sich im Idealfall von meiner Energy anstecken lässt und mich vielleicht dann auch mit durchs Set trägt. Also miteinander praktisch durch die Nacht.
3: Geil. Und dein Name ist Kichererbsenstampf. Woher kommt dieser Name? Der ist so cool, den habe ich echt noch nie so gehört.
4: GrafikerInnen hassen diesen Namen, auch weil er so unglaublich lang ist für die ganzen Grafiken. Kichererbsenstampf ist ja basically Hummus und Hummus ist mein Lieblingsessen. Und ich habe mir das vor vielen Jahren mit einer verlorenen Wette einer engen Freundin von mir in die Unterlippe stechen lassen als Tattoo. Und als ich dann angefangen habe aufzulegen, war halt die Frage laut, okay, was ist denn dann mein DJ-Name? DJ Hummus war ein bisschen zu plakativ, aber Kichererbsenstampf mit gemixten Kichererbsen. Ich mische ja auch Tracks am Mixer und eben stampfen gehen mit genau diesem Tanz-Vibe. Das war dann die Begründung für den Namen.
3: Und wie fing das alles an? Was hat deine Passion zum DJen überhaupt so erweckt? Also war das so ein Schlüsselmoment auf einem Tanzfloor in einem Club, wo du dir dachtest, oh mein Gott, das möchte ich gerne auch machen?
4: Mir hat tatsächlich ein Vorbild selber gefehlt in der Szene und ich glaube, deswegen bin ich ohne Kontext vom selber Raven zum Auflegen gekommen, sondern mein Ursprung kommt vielleicht wirklich schon aus Kindheitstagen mit Volksschauspielen, Ötikheim, so schauspielerischem und musikalischem Background, den ich auf dem Dorf mitbekommen habe, viele verschiedene Instrumente erlernt habe und gesanglich tätig war, aber immer so diesen Drang hatte nach so Selbstdarstellung und selber Main Character Energy ausleben. Und dann habe ich das gefunden im Auflegen, ohne dass ich es beabsichtigt habe, weil ich einen DJ-Workshop besucht habe, der nur für Flinters war. Und das ist gewachsen. Und ehrlich gesagt selber überrascht, dass das vor 3,5 Jahren so jetzt sich praktisch hier in einer Stampfkarriere kanalisiert. Genau, aber die Wurzeln davon liegen vielleicht schon viel, viel, viel früher als vor diesem Workshop.
3: Interessant. Okay, und du bist mittlerweile ja viel in Deutschland unterwegs. Welcher Auftritt hat dir da am meisten bedeutet oder welcher hat dich komplett umgehauen?
4: Ich habe letztes Jahr auf einem kleinen Festival in Süddeutschland spielen dürfen, dem Silvatica Festival. Und das ist von Freundinnen von mir aufgebaut, organisiert und getragen worden. Da habe ich die letzten 2 Jahre schon spielen dürfen. Ich darf es dieses Jahr auch wieder tun. Und das war letztes Jahr so eine wundervolle Erfahrung. Das war eine Augustnacht. Ich war der letzte Act an dem Abend und ich habe nochmal alle am letzten Festivaltag auf dem Dancefloor zusammenbringen dürfen. Und es war so ein schönes Gefühl, weil es halt Freundeskreis only war und so ein Miteinander. Das hat mich sehr, sehr, sehr berührt. Das ist mir sehr im Kopf geblieben.
3: Das ist so toll. Und was gibt dir sowas? Also ist es so eine spezielle Energie, die du nur da fühlst, wenn du am DJ-Pult bist, besonders bei so einer besonderen Nacht?
4: Also ich sag ehrlich, das ist schon ein Berufszweig oder auch ein Hobby für manche Menschen, wo halt alle Sinne bedient. Du bist in einem Setting, es ist dunkel, die Lichter flackern, die Menschen sind da irgendwie immer mal wieder im Strobolicht zu sehen, mal weniger. Du bist für dich, du bist mit anderen, es ist so ein Ungleichverhältnis und trotzdem irgendwie in Balance. Und währenddessen bist du als auflegende Person am Entscheiden, welche Musik du spielst. Und im Idealfall liebe ich ja meine Track Selection. Und ich darf da den Abend und die Energy providen für für mehrere hundert Menschen und das ist schon echt oft unbeschreibbar, wenn sich der Raum flutet und man da gemeinsam Erinnerungen schafft. Das ist richtig, richtig rauschen fast schon.
3: Glaube ich. Und wenn wir schon beim Thema von Track sind, hast du da einen Lieblingstrack, wenn du vorspielst? Merkst du da irgendwann, okay, jetzt bebt die Tanzfläche, wenn ich den spiele?
4: Also ich spiele gerade einen Edit von, das ist ein Oldschool-Banger, Kids. Das ist ein aktueller All-Time-Favorite von mir, vor allem in den Closings, weil das einfach nochmal so komplett nostalgisch die ganze Crowd mit abholt.
3: Dein Kalender wird auch immer voller, das habe ich so auf Social Media mitbekommen. Wie balancierst du da das Leben zwischen den Clubnächten, den Reisen und deinem Alltag allgemein?
4: Boah, ich sag ehrlich, ich würde da gerne sagen, dass ich an einem Punkt angekommen bin, wo es in Balance ist. Ich glaube, es wird niemals in Balance sein und ich glaube, ich bin auch gerade einfach sehr am Reinwachsen, das zu akzeptieren, dass es halt Wochen gibt, in denen ich super viel unterwegs bin. Es gibt Tage, die viel schwächer sind, weil einfach dann nichts an Content geschnitten werden muss, nichts an Sets vorbereitet werden muss. Auf der anderen Seite gibt es niemals nichts zu tun. Selbst und ständig ist es halt, ne? Ich arbeite da an meiner eigenen Karriere und ich mache das passioniert, aber so ein Ventil dafür zu finden, wo die Balance ist zwischen Familie und Freundeskreis und auch einfach Me-Time neben dem Travel-Journey und eben so emotional geladenen Nächten, es ist ehrlich gesagt noch ein Rausfinden. Ich habe da noch kein Geheimnisrezept dafür gefunden.
3: Okay, schade. Ich glaube, da hätten sich unsere HörerInnen sehr drüber gefreut, aber ich denke, Living and Learning, oder?
4: Ja, es ist ein Prozess, in den ich halt auch einfach reinwachsen tue.
3: Du bist Teil des FemFuck-Netzwerkes. Wie sieht da die Arbeit aus? Wie unterstützen sie dich und wie unterstützt euch dieses Kollektiv gegenseitig?
4: Das FemFuck, das ist ein bisschen spannenderes Kollektiv, weil es kein Freundeskreis ist, der klein ist, so viele andere Kollektive organisiert sind, sondern wir sind ein sehr, sehr, sehr groß gefächertes Netzwerk und das bündelt halt mehrere hundert Flinters zusammen. Also wir sind Flinter-only und auch Flinter-only geführt und bei uns gibt es so eine innere Struktur und eine äußere, also ein paar der aktiveren Mitgliederinnen sind dann praktisch am Organisieren und am Zusammenbringen von der Gruppe oder von den Personen, die auch dann Kapazitäten haben für Veranstaltungsplanung oder Organisation von Bildungsnachmittagen oder auch Kampagnen im Internet, Social Media Arbeit etc. Da gibt es also keine fixen Positionen, sondern das ist alles sehr offen und auch immer nach Bedürfnissen und Kapazitäten von den einzelnen Personen so gerichtet. Und das gestaltet es halt extremst niederschwellig. Und meine lieben Nasen aus dem FemFuck, die supporten mich extremst mit meinem Auflegejourney, eben in Persona mit am Stampfen auf Venues, wo ich im Umkreis Leipzig am Auflegen bin oder mit Promotion-Kontext oder ich bin mal für die eigenen Veranstaltungen vom Kollektiv am Auflegen. Das ist wirklich ein Geben und Nehmen mit den lieben Nasen.
3: Das ist so schön. So, wir sind jetzt auch schon fast am Ende des Interviews. Jetzt noch eine letzte, schwierigere Frage. Du bist ja auch auf Social Media viel unterwegs, um deine Musik zu teilen. Aber leider gibt es auch bei der Online-Präsenz oft auch eine Kehrseite. Und da wollte ich halt fragen, wie du mit diesem Hate im Internet klarkommst und was gibt dir in diesen Momenten Stärke? Also hast du Leute, die dich da auch unterstützen?
4: Vielleicht kurz für Kontext. Also ich bin eine weibliche Person, die sehr expressionistisch auflegt. Also Sets von mir sind einfach sehr geprägt von Emotionen und die bringe ich schreiend, rufend, aber auch einfach strahlend mit einem breiten Lächeln auf den Lippen während meiner Sets zum Ausdruck. Also ich glaube, ich bin eine sehr authentische, sehr nahbare, aber auch dadurch sehr angreifbare Person. Ich habe gebleachte Augenbrauen, die sind blond und ich habe ganz, ganz, ganz oft auf Social Media Hate-Kommentare, die auf mein Äußerliches abspielen und mir auch meine Fähigkeiten absprechen. Es ist wie bei basically jeder Flinter in der Szene, dass Skills abgesprochen werden, das Äußere zum Thema gemacht wird, ich sexualisiert werde. Mir hilft da vor allem, dass ich nicht alleine damit bin. Also wenn ich im Austausch vor allem auch mit meinem FemFuck-Kollektiv bin oder eben mit anderen Artists in der Szene, ich bin damit nicht alleine. Es hilft extrem, sich gemeinsam auszutauschen, sich zu solidarisieren und eben auch einen Support im eigenen Kollektiv zu finden, sowohl wie auch im Freundeskreis. Ich mache es oft zum Thema auf meinen Socials und benenne das eben, dass es da einen Missstand gibt und dass ich davon betroffen bin. Ich versuche Vorbild zu sein für andere Personen, die sich davon eingeschüchtert fühlen lassen, weil das wäre ja das Worst Case, dass ich da meine Passion praktisch hinten runterfallen lasse oder da kürzer trete und being honest so. Da habe ich es mir jetzt zum Motto gemacht, einfach drüber zu stampfen.
3: Das ist sehr gut. Wir brauchen Frauen, die einfach auch dagegen reden und dagegen ankämpfen. Das ist super wichtig und Hate im Internet gibt es leider immer, aber davon wollen wir wegkommen. Wo kann man dich als nächstes live erleben? Wo können wir beim nächsten Mal mitstampfen?
4: Ja, also an alle KölnerInnen, die gerade zuhören, heute Abend im Odonien und an alle, die aus Berlin sind. Ich bin am 11.07. und das ist ein ganz, ganz wichtiges Ding, tatsächlich im Club Ost anlegen. Da freue ich mich auf mein Club Ost-Debüt.
3: Wow, das ist ein cooler Club, ein echt großer in Berlin. Und vielleicht zur Manifestation. Hast du noch einen Club, wo du sehr, sehr gerne auflegen würdest? Gibt es da ein Festival, wo du gerne sein würdest?
4: Hallo, liebes Amp in Münster. Ihr wisst, dass ich bei euch spielen möchte und das steht auf meiner Bucketlist für dieses Jahr und ich bin mir ganz sicher, dass wir das gemeinsam hinkriegen, dass ich 2026 noch ein Münster-Debüt spielen darf.
3: Sehr cool, ich wünsche dir das auf jeden Fall. Okay, vielen Dank, das war schon das Interview.
4: Ultra gerne.
0: Eine tolle Frau. Sie hat mich allein durch ihre Antworten positiv angesteckt. Und ihr Debüt im Club Ost am 11.07. werde ich mir gleich vermerken.
1: Ja, und eine kleine Korrektur noch. Falls ihr euch nach diesem tollen Interview heute Abend direkt nach Köln aufmachen wolltet, um Kichererbsenstampf live zu sehen, heute würdet ihr da leider vor verschlossener Tür stehen, denn der Auftritt ist erst morgen Abend im Odonien. Viel Spaß.
0: Und jetzt hört ihr Through the Beam von der belgischen Rockband Triggerfinger, welche auch schon mit einigen der größten Namen des Rock auf der Bühne stand, darunter als Vorband für The Rolling Stones. Wenn euch die Band gefällt, kommt am 23. Oktober in den Franz Club. Und kurz vorher im September werden sie auch ihr neues Studioalbum Tarmac veröffentlichen.
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0: Das war De Fleur von Toflow und Stromae. Stromae war ja gesundheitlich immer wieder über Jahre hinweg verhindert. Und als jemand, der schon Alain Dans rauf und runter gehört hat, freue ich mich da jedes Mal total, wenn er wieder was Neues bringt.
1: Ja, für mich ist er auch ein sehr präsenter Künstler. Hat man denn so lange nichts mehr von ihm gehört?
0: Ja, da war leider jahrelang immer wieder Pause und klar, also viele Songs von ihm laufen einfach tagtäglich überall, deswegen kommt es einem nicht so vor, aber ich habe vorher nochmal nachgeguckt, Papa Ute ist echt von 2013 und Alain Dans ist schon 17 Jahre her, also echt länger als ich dachte.
1: Verrückt, aber er kann es auf jeden Fall immer noch. Gerade die Kombi mit Toflow funktioniert super gut. Französischer Chanson-Vibe trifft auf schwedischen Pop. Und nach diesem musikalischen Highlight machen wir weiter mit Midi Rides on Hotel Walls von Between Bodies.
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0: So, und damit kommen wir dann zu unserem nächsten Thema. Ich lese in letzter Zeit sehr häufig davon, dass Menschen in ihrem beruflichen Leben Einschnitte hinnehmen müssen, weil sie sich als Privatperson zu Themen wie Gaza oder dem Iran äußern oder aktivistisch tätig sind. Und dies reicht von Angestellten und Beamten zu freischaffenden Künstlerinnen. Und um eine Künstlerin, die auf Social Media von solchen Konsequenzen berichtet, um die geht's jetzt.
1: Unsere Kollegin Maeve wird im Folgenden über die Absage der Ausstellung Yalabai hier in Berlin von der Künstlerin Lia Tusan Kantorowicz berichten. Kantorowicz ist Performance-Künstlerin, queere Aktivistin und Migrantin aus Israel-Palästina.
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3: An Mittwoch diese Woche teilte die Künstlerin Lia Tusan Kantorowicz auf sozialen Medien mit, dass sie von KollegInnen der Pink Dot Gallery darüber informiert worden sei, dass ihre für diesen Sonntag, den 21. Juli, geplante Ausstellung Yalabai, Lia Tusan Kantorowicz 2010 bis 2026, somit die damit verbundenen öffentlichen Veranstaltungen abgesagt worden seien. Ihrer Erklärung zufolge erfolgte die Absage aufgrund von Druck seitens des Berliner Senats für Kultur, der angeblich mit dem Entzug öffentlicher Fördermittel gedroht habe, sollte die Ausstellung stattfinden. Gleich am Mittwoch teilte Lia Tusan Kantorowicz mit, dass sie die Absage als Instanz von politischer Verfolgung einordne.
4: This is political persecution in the arts. 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And certainly one of them is political repression, whose consequences we see right here.
3: Am Donnerstag spätabends haben wir die Senatsverwaltung und die Geschäftsführung der Pink Dot GmbH um Statements dazu gebeten. Pink Dot hat bis jetzt nicht geantwortet. Die Senatsverwaltung teilte am Freitag früh mit, dass sie sich bemühe, zeitnah zu reagieren. Bis zum Redaktionsschluss am frühen Nachmittag des heutigen Freitags lag jedoch keine weitere Rückmeldungen vor. Heute berichtete die Künstlerin, dass die Forderung telefonisch übermittelt worden sei und Vorwürfe enthalten habe, die Werke und ihre Präsentation seien antisemitisch und dass der Verein im Fall einer Fortsetzung der Ausstellung antisemitisch Propaganda verbreiten würde.
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3: Lia Tusan Kantorowicz weist diese Darstellung entschieden zurück. Sie erklärt erneut, dass sich die Ausstellung nicht auf Israel, den Zionismus oder die palästinensische Selbstbestimmung konzentriere, sondern vielmehr eine Retrospektive ihres künstlerischen Schaffens in Berlin von 2010 bis 2026 sei, mit der sie ihren Abschied von der Stadt markiere. Das Projekt reflektiert zudem den kulturellen Wandel Berlins in diesem Zeitraum, insbesondere die Bedingungen, die einst die Underground-Kunstszene der Stadt ermöglichte, sowie den späteren wirtschaftlichen und politischen Druck, der nach ihrer Ansicht zu Verdrängen von KünstlerInnen beigetragen habe.
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3: Ihr langjähriges politisches Engagement für gleiche Rechte für alle Menschen, und hier verwendet sie die umstrittene Parole "From the river to the sea", sei eng mit ihrer künstlerischen Arbeit verbunden und in diese eingeschrieben. Sie berichtet außerdem seit ihrer Ankunft in Berlin im Jahr 2010 aufgrund dieser politischen Haltung Formen von politischem Druck oder Repression erfahren zu haben. Weiter betont die Künstlerin, dass sie ihre politischen Überzeugungen und ihre künstlerische Praxis nicht an veränderte politische Rahmenbedingungen oder Gesetzeslagen anpassen werde. Abschließend wird zudem die Auffassung geäußert, dass Menschen sich Regeln oder Gesetzen entziehen dürften, wenn diese aus ihrer Sicht die Bevölkerung nicht mehr schützen.
4: I'm a Jew from Palestine, and my decades of political work on preserving equal rights for everyone from the river to the sea is what informed my work and is embedded in my artistic work. 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
3: Lied Hossein Kantorowicz beschreibt ihre Situation als die vieler KünstlerInnen in Berlin, die politischem Druck oder Einschränkungen ausgesetzt seien. Sie argumentiert, dass die besondere Innovationskraft der Berliner Kunst vor allem aus den Perspektiven marginalisierter KünstlerInnen entstehe, die bewusst von dominanten gesellschaftlichen und politischen Strukturen in Deutschland abweichen. Diese Vielfalt an Positionen wird als entscheidender Motor für die kreative und internationale Strahlkraft der Stadt dargestellt. Daraus wird die Forderung abgeleitet, dass öffentliche Kulturpolitik, insbesondere der Berlin-Senat für Kultur, in erster Linie die Interessen der KünstlerInnen unterstützen und sich für deren Bedingungen einsetzen soll.
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3: Abschließend wird zu Solidarität aufgerufen und eine Ersatzveranstaltung angekündigt. Die Ausstellung Yalla Bye, Lied Hossein Kantorowicz, Berlin 2010 bis 26, findet am Sonntag von 15 bis 10:30 im Flutgraben in Berlin statt, gleichzeitig als Vernissage und Finissage.
4: The exhibition will now take form of a one-day event finissage, because I will not let no Berlin Senat for Culture, no Berlin, and no Germany shut down my exhibitions. I will be the only one closing my exhibitions.
3: Im Rahmen des Programms sind stündliche Performances angekündigt, die Arbeiten aus der künstlerischen Praxis der vergangenen Jahre in Berlin erneut aufgreifen und aufführen. und laut Lied Hossein Kantorowicz unter Bedingungen politischer Repression entstanden sind.
4: The event will feature as planned hourly performances every hour on the hour of artwork that I have made or short reenactments of it. 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
3: Sobald wir eine Rückmeldung von der Senatsverwaltung für Kultur oder die Pink Dot G GmbH haben, halten wir euch auf den Laufenden.
0: Sehr sympathische Frau auf jeden Fall. Ich überlege auf jeden Fall am Sonntag zu ihrer Alternativveranstaltung zu gehen.
1: Ja, und als nächstes hören wir jetzt von der aus Bayern stammenden Sängerin und Songwriterin und Performance-Künstlerin Molly Mogul ihren Song All You Can Eat aus dem Album A Bouquet of Hopes and Dreams. Sie hat früh und eher zufällig mit Musik angefangen, als ihr Vater sie damals aus Versehen im Chor angemeldet hat. Mit 19 Jahren zog sie nach Bristol und blieb dort für ihr Studium und die Liebe. In der britischen Underground-Scene fand sie ihren Sound und ließ sich von Artists wie Loy Kana und Little Sims inspirieren. Jetzt lebt und arbeitet sie in Barcelona, wo sie Pop mit experimentellen Sounds und Bewegung verbindet.
0: Falls ihr sie live hören möchtet, dann kommt am 2.7. ins Prachtwerk in Neukölln zu ihrem Konzert.

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1: Ja, und jetzt möchte ich euch noch einen nächsten Song vorstellen oder einleiten. Und zwar mit dem Titel Kajal von dem Duo Casa Dura, welches da besteht aus der syrischen Vokalistin Lean Hamo und dem libanesischen Multiinstrumentalist John Abdou Chakra. Kajal heißt auf Deutsch Schatten und es ist ein neopsychedelischer Track aus dem levantinischen Raum, der von dem türkischen Rock der 60er und 70er Jahre inspiriert ist. Mit einer groovigen Bassline, Gitarrenklängen aus dem Nahen Osten, elektrischer Sitar, Synthesizers und gefühlvollem Saxophon besticht der Song durch bezaubernde Gesangsmelodien im syrischen Arabisch.

0: Das war Kajal von Castura. Wir dachten uns, dass Fußball aufgrund der WM natürlich gerade super überrepräsentiert ist und deswegen geht's jetzt hier weiter mit einem Handballspiel. Unser Kollege Uljan berichtet vom Spiel der Berliner Füchse gegen den Hamburger HSV.
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2: Es ist Sonntag, der 26. Oktober 2025. Eine kühle Herbstbrise hatte Berlin in ihren Fängen und im Fuchsbau empfing der Titelträger und Tabellensechste Füchse Berlin den Tabellenzehnten HSV Hamburg. Mit einem Sieg konnte das Team von Nikolai Moldrup-Krickau in den Kreis der Spitzengruppe eintreten. Immerhin stand Tabellenplatz 3 in Aussicht und auf der anderen Seite würden Thorsten Janssens Männer ihren Platz im Tabellenmittelfeld festigen, aber mit dem Fernrohr in Richtung obere Tabellenhälfte blicken können. Rund 8500 Fans waren bereit für das Duell der gegenwärtigen Gegensätze. Rein in die Highlights dieses Spiels, das unter der Leitung von Tobias Tönnies und Robert Schulze ausgetragen wurde. Die Berliner starteten mit Dejan Milosavljev, Lasse Andersson, Matthias Kitzel, Mathis Langhoff, Hakun Westafteigum, Mijailo Marsenic und Nils Lichtlein in diese Partie. Und der HSV begann mit Mohamed El-Kaya, Andreas Magath, Elias Kofler, Jakob Lassen, Kai Rienen, Frederik Bo Andersson und Moritz Sauter. Und für die Herren aus dem Norden ging es gut los. Erste Minute, Jakob Lassen mit einem Zuspiel auf Moritz Sauter, der links am Kreis einen Sprungwurf zum 1:0 vollendete. Und auf der Gegenseite war es Füchsagte Mijailo Marsenic, der mit einem Wurf zentral am Kreis an HSV-Torhüter Mohamed El-Tayer scheiterte. 90 Sekunden später, 7 Meter für den HSV Hamburg. Frederik Bo Andersson trat an und verwandelte mit einer statuenhaften Ruhe zum 2:0. Es dauerte tatsächlich 3 Minuten und 40 Sekunden, ehe die Füchse zu ihrem ersten Treffer kamen. Lasse Andersson mit einem Wurf aus dem Rückraumzentrum 1:2. Schon in der ersten Halbzeit war erkennbar, dass der Außenseiter von der Elbe sicher keineswegs den Mantel der Schüchternheit überziehen wollte. Er war bereit, die Gelegenheit beim Schopf zu packen, denn der letzte Pflichtspielsieg gegen die Berliner gelang den Hanseaten letztmals vor 12 Jahren zu Hause im Rahmen der Champions League Quali. Heute braucht es unter anderem das Kollektiv sowie das Spielglück, um beim Meister zu bestehen. Zumindest schien ihnen das besagte Spielglück gewogen zu sein. 9. Minute, Elias Kofler mit einem Wurf vom linken Kreisabschnitt durch die Beine von Milosavljev zum 7:5 für sein Team. Die Angelegenheit blieb denkbar knapp. Auf mehr als +2 konnte der Gast seine Führung nicht hochschrauben. In der 17. Minute beim Stand von 12:10 für den HSV Hamburg nahm Krickau einen Wechsel auf der Torhüterposition vor. Für Dejan Milosavljev kam Lasse Ludwig und der hatte gleich seinen ersten glänzenden Auftritt. Nach einem Offensivfall von Marsenic gegen Kofler kam der HSV über einen Tempogegenstoß an den gegnerischen Kreis. Dort scheiterte Sauter mit einem Wurf, aber an eben jenem Ludwig. In der 20. Minute Gitzel zentral am Kreis mit einem Rückhandzuspiel auf den auf der rechten Außenbahn positionierten Hakun Westafteigum und der nahm die Einladung dankend an, traf mit einem schönen Sprungwurf zum 13:13 Ausgleich. Wiederum 3 Minuten später Nikolai Jörgensen bediente Niklas Weller, doch der Hamburger Kapitän mit einem Pfeilwurf zentral am Kreis fand in Ludwig seine schauderhafte Schranke. Und die Füchse geistesgegenwärtig setzten an zum Tempogegenstoß, an dessen Ende Westafteigung dieses Mal von links außen und in Kooperation mit dem Innenpfosten zur erstmaligen Berliner Führung vollendete. 15:14. Kurz darauf nahm HSV-Coach Janssen eine Auszeit und nachdem die Füchse zwischenzeitlich mit 2 Toren Vorsprung führten, schaufelte der HSV sich zurück in diese Partie. Deswegen ging es mit einem 18:18 Remis in die Halbzeitpause. Zweite Halbzeit, 36. Minute. HSV aktuell Lassen am rechten Kreisabschnitt warf unter Bedrängnis am Kasten vorbei. Beide Mannschaften saßen ergebnistechnisch weiterhin im selben Waggon. 43. Minute bei beim Stand von 27 zu 26 für die Füchse. Faulte HSV Akteur Magat, Berlins Kützel, Entscheidung 7 Meter. Tobias Gröndahl trat an, scheiterte aber an El Taya. Wir machen einen Salto in die Crunch-Time. 10 Minuten vor dem Ende stand es 32-32. In der 53. Minute gab es eine 2-Minuten-Zeitstrafe gegen den HSV. Kofler mit einem Foul gegen den Berliner 3. Doch das verpasste dem Spiel des Gastes keine Zäsur. Die Hamburger glaubten jetzt tatsächlich an die Sensation. 59. Minute, Freiwurf für den HSV. Magath auf Lassen und der warf erfolgreich über die Mauer ins Tor, wobei Milos Savljev keine gute Figur machte. Er war zwar noch dran, doch der Ball zappelte im Netz. So ganz unhaltbar wirkte dieser Wurf jedoch nicht. 38 zu 37. Noch 40 Sekunden auf der Uhr. Füchse-Coach Krikau mit der letzten Auszeit. Alles in Berlin lechzte nur nach dem entscheidenden Treffer zum Unentschieden. Und die Füchse gingen in den letzten 35 Sekunden vorne drauf, attackierten die Hamburger schon vor ihrem Kreis. Doch die lösten sich spielerisch von diesem Pressing. Kai Rühnen mit einem hohen Anspiel aus der eigenen Hälfte auf den durchstartenden Jörgensen. Sprungwurf zentral vor dem Kreis und drin. 39 zu 37. Die gesamte HSV-Bank sprang vor Euphorie auf, denn alle wussten, 15 Sekunden vor der Schlusssirene, das Ding hier würde durch sein. Und das war es dann auch, obwohl es noch den Anschlusstreffer für die Füchse durch Aito Aino von links außen nach einem Abpraller gab. Festtagsstimmung in Hamburg. Die Sensation war perfekt. Endstand 39 zu 38. Der HSV, der verdiente Sieger, weil sie sowohl defensiv als auch offensiv heute als Kollektiv agiert. Und die Füchse verschenken erneut wichtige Punkte im Kampf um die Titelverteidigung.
0: So, das war's dann auch schon wieder für heute aus dem Stadion.
3: Und auch von unserer Live-Sendung hier bei CouchFM.
0: Ja, vielen Dank an Fabi für die Playlist unserer Sendung heute. Und ihr hört uns dann am Dienstag wieder live oder jeden Tag um 17 Uhr.

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1: Heute geht es um das Campusradio CouchFM. Das ist ein Projekt in Zusammenarbeit der drei Berliner Hochschulen, der Humboldt-Universität, der Freien Universität und der Technischen Universität Berlin. Und ich möchte euch nun das Campusradio genauer vorstellen und habe hierzu Laura und Emily von CouchFM eingeladen. Herzlich willkommen.
2: Hi.
3: Hi.
1: Seit wann gibt es denn das Format Campusradio CouchFM?
2: Also 2011 kam die Idee auf. Und 2012 lief dann die erste Sendung schon. Also es ist jetzt schon ganz schön lange her.
1: Und ihr sendet ja jeden Tag und habt verschiedene Formate. Wie ist die Sendung denn aufgebaut?
2: Genau, also wir haben jeden Tag in der Woche ein unterschiedliches Format. Zweimal die Woche läuft unser Live-Magazin. Das heißt, da stehen wir live im Studio und reden über alles Mögliche. Und dann läuft auch Musik zwischendurch, wie man es aus dem Radio halt so kennt. Und montags ist bei uns immer Platz für eine Gästesendung. Mhm. Also da können zum Beispiel andere Unis ihre Projekte vorstellen, wenn sie selbst einen Podcast produzieren und so weiter. Dann haben wir am Mittwoch unsere Musiksendung, das Klangkompott. Das wird von der Musikredaktion gemacht und es kann auch alles Mögliche sein. Interviews, einfach eine Band vorstellen, ein Genre vorstellen, alles Mögliche. Genau, donnerstags läuft unser Gästezimmer. Das ist ein Interviewformat mit Personen zum Beispiel aus Politik oder der Kultur, Berliner Figuren, alles Mögliche. Ja, samstags ist bei uns Tanzstunde. Da können DJs aus Berlin ihre Sets spielen und sich so ein bisschen vorstellen. Und am Sonntag läuft unsere Wiedergabeliste mit den besten Songs aus der Woche.
1: Wie kommt ihr denn zu den Themen, die ihr in der Sendung besprecht?
3: Also ich finde, das ist auch mal ein sehr spannender Prozess, weil es einfach wirklich das ist, was die Couchies so im Alltag beschäftigt. Und das fand ich am Anfang auch so ganz ungewohnt, dass wirklich der Themenvorschlag einfach so reingeworfen werden kann. Und meistens wird er auch total cool aufgenommen und dann wird gebrainstormt, dann können andere relaten oder eben nicht. Und das ist immer ein total spannender Prozess. Also das meiste findet so in der Wortredaktion dann statt oder halt davor in den allgemeinen Sitzungen.
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7: 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Willkommen zu einer neuen Ausgabe von Fair Travel. Am Mikrofon wie gewöhnlich Christoph Merten und Wolfgang König. Und heute haben wir wie immer verschiedene Themen. Wir werden uns der Normandie zuwenden und auch dem Bodensee. Aber erstmal treten wir in die Pedale, Christoph.
9: Wir treten in die Pedale oder wir treten mit in die Pedale, weil die Tour de France beginnt wieder und der Grand Départ, also der Anfang, die erste Strecke, ist dieses Jahr in Barcelona. Und Barcelona ist ja eine Stadt, die ein bisschen unter Overtourism ja leidet, aber ich kann mir vorstellen, es ist trotzdem natürlich ein großes Ereignis, wenn dann die ganze Radfahrer, der Peloton, dann die Ramblas runterrast und vorbei an der Sagrada Familia, diesem riesen architektonischen Gebilde da von Gaudí, wo ja der Papst kürzlich mal den Turm eingeweiht hat.
10: Da sind die Ulmer ja etwas sauer, ne? Denn die hatten ja bisher den höchsten Kirchturm.
9: Das ist jetzt der höchste, aber das Gebäude ist immer noch nicht fertig. Aber es ist natürlich eine schöne Strecke, auch runter zu dem Olympiahafen und wieder hoch zu dem Montjuïc-Berg, der dann die Stadt überragt. Und das ist also die erste Etappe. Und die zweite geht dann von Tarragona nach Barcelona und die dritte geht dann über die Pyrenäen. Und Katalonien ist ja ohnehin eine recht radbegeisterte Gegend, denn dort gibt es ganz verschiedene Wege. Wir hatten schon mal auf die Wege der Katarer hingewiesen vor einiger Zeit, die Camille dels Bons Homes oder der guten Menschen, die man sowohl zu Fuß als auch mit dem Rad unter die Räder nehmen kann. Das wären dann 300 Kilometer in 8 Etappen und 7 Tagen gut zu bewältigen. Und dann gibt es auch noch ganz viele andere Wege. Katalonien, eine Tour de Katalonien, die noch viel länger ist, 3200 Kilometer und noch viel mehr einzelne Etappen und so weiter und so fort. Das kann man dann alles im Einzelnen noch einmal nachschauen. Und ja, Katalonien ist ja auch ein recht interessantes Gebiet und da gibt es ja auch viele andere Sachen, die man da sich anschauen kann. Und da gibt es dann ja auch ganz interessante Musik dazu, Wolfgang, kann ich mir vorstellen.
10: Ja, es gibt in Katalonien eine spezielle Musikform, die katalanische Rumba, die eigentlich mit der originalen kubanischen Rumba nicht so sehr viel zu tun hat, die aber in Katalonien sehr populär ist. Und die erfolgreichste Gruppe dieser Szene war die Gruppe Ojos del Brujo, die Augen des Hexers. Und die können wir jetzt hören.

0: Wir haben jetzt eine Gesprächspartnerin am Telefon und Christoph, stell sie doch mal bitte kurz vor.
1: Das ist Tina Wessolek, die Präsidentin von Nogis in Deutschland, also den Nogis Hotels und Küchenmeisterin. Das erwähne ich deshalb, weil sie auch ein Restaurant-Hotel hat in Bischofswerda in Sachsen und die französische regionale Küche nach Deutschland auch vermittelt. Und sie hat uns begleitet auf einer Pressereise durch die Normandie im letzten Herbst und die einzelnen Spezialitäten vorgestellt, also Cidre, Calvados und Camembert natürlich und auch die Huîtres, die Austern. Vielleicht kannst du erstmal Tina erzählen, die Nogis Hotels, das ist ja eine sehr große Gruppierung, das gibt es in 8 Ländern, das sind um die 2000 Hotels, sind fast 40.000 Zimmer und Betten, die meisten ja in Frankreich, da ist es ja im Grunde genommen auch entstanden.
2: Ja, also die Nogis Hotels ist eigentlich die größte Gruppe von inhabergeführten Hotels in Europa mit fast 2000 Mitgliedshäusern. Wir sind in 8 Ländern präsent. Die Gruppe wurde 1947 in der Auvergne gegründet mit dem Ziel, regionale Küche und regionale Netzwerke zu schaffen und das eben an die Gäste weiterzutragen. Ja, da wurde die von 3 Hoteliers und einem IHK-Mitglied in der Auvergne gegründet. Natürlich ist sie, dadurch, dass sie in Frankreich gegründet wurde, natürlich sehr in Frankreich präsent, zum großen Teil. Aber es gibt ein paar Häuser in Deutschland, es gibt Häuser in Italien, in Spanien, in Belgien, in Luxemburg.
1: Und es gibt verschiedene Marken.
2: Mittlerweile gibt es verschiedene Marken. Die Kernmarke ist natürlich Nogis Hotels, die damals auch die Gründungsmarke war. Das sind die kleinen inhabergeführten Hotels, zum Großteil, ich sag mal zu 80% im ländlichen Raum, in Kommunen unter 5000 Einwohner in Frankreich gelegen. Und mittlerweile gibt es aber natürlich auch die Demeure und Chateau, was eine sehr schöne Marke ist für Weingüter und kleine Schlösser, Schlosshotels. Dann gibt es die Auberge du Pays, das ist so ein kleines Hotel mit einem Geschäft dazu, kombiniert eine Poststation oder eine Bäckerei oder sowas. Ne? Das ist einfach was, was auch sehr im ländlichen Raum nachgefragt wird. Und natürlich eine ganz interessante Marke ist die Cite Hotel. Das sind Hotels, wie der Name schon sagt, City, die in Städten mehr zu finden sind. Dort gibt es auch eine sehr interessante Marke, die Urban Style Hotels, die wirklich ganz stylisch und verrückt eingerichtet sind, aber auch eben im urbanen Raum zu finden sind.
1: In Rouen, das ist ja die Hauptstadt der Normandie, da waren wir auch, da haben wir die Kathedrale angeschaut und die Altstadt, da haben wir auch so ein Hotel, ein, wie du sagst, ein bisschen verrücktes Hotel mit einem Musikzimmer.
2: Genau, das war so ein Urban-Style-Hotel, ja.
1: Genau, das war ja sehr originell. Nun haben ja die Nogis Hotels auch eine Nachhaltigkeitscharta. Kannst du da kurz noch was zu sagen?
2: Ja, also wir unterstützen natürlich als Gruppe den Nachhaltigkeitsgedanken. Das spiegelt sich in verschiedenen Sachen wider. Wir sind ja eine Kooperation, das heißt, wir verpflichten unsere Mitglieder nicht. Gleichzeitig legen wir ihnen natürlich die Nachhaltigkeitsstrategie sehr nahe. Also das geht zum Beispiel davon aus, dass viele unserer Hotels eine Ladestation haben. Die können in der Gruppe ihren CO2-Fußabdruck feststellen lassen, werden ständig geschult, wie man in allen Geschäftsbereichen wirklich nachhaltiger arbeitet. Und das tragen wir natürlich dann auch bis zu den Gästen raus. Und es gibt auch Label, die das natürlich anzeigen, wie nachhaltig dann die Hotels arbeiten.
1: Und sie sind auch sehr gut geeignet für Radfahrer. Also es gibt ja mehrere Routen durch Normandie. Da gibt es ja auch ein Hotel in der Nähe von Mont-Saint-Michel, wo es wie Ladestationen gibt für E-Autos. Das ist am Radweg liegt, das man vielleicht ein bisschen besonders hervorheben sollte, weil es ja auch in der 4. Generation schon geführt wird.
2: Ja, du sprichst von der Auberge de la Céline. Ein ganz schickes, kleines, verstecktes Nogis Hotel in der Nähe von Mont-Saint-Michel. Und da kann man ganz prima mit dem Rad Mont-Saint-Michel erreichen. Und zum Haus selber, ich war vor kurzem dort, die haben eine ganz exquisite, klassifizierte Küche. Unsere Table Distinguée, das sind in der Gruppe die Spitzenrestaurants. Das ist eins davon. Er hat einen ganz tollen Küchenchef, der so eine französisch-japanisch inspirierte Küche macht. Ganz hervorragend. Das Haus ist eben so charmant, wie man es kennt von den Logis-Hotels, typisch normannischer Stil, ein wunderschöner Garten, entspannte Inhaber, die auch Deutsch sprechen. Ja, das war was zum rundherum Wohlfühlen.
1: Sehr schön, und man kann ja mit dem Rad dann auch rüber zum Mont Saint-Michel fahren. Das ist ja so ein Wahrzeichen, genau, fast von Frankreich an der Grenze zwischen Normandie und Bretagne und war früher ja sehr viel stärker gesucht. Inzwischen hat es wieder so ein bisschen seinen alten Charme zurückbekommen und bei Hochwasser ist es dann drumherum alles überflutet.
2: Genau, das ist immer Anfang des Jahres so, dass dann der Mont Saint-Michel wirklich eine Insel ist und wie du schon sagst, das Radnetz ist dort sehr, sehr gut ausgebaut. In Frankreich und auch speziell bei Logis hat man wirklich auch erkannt, dass der Tourismus nachhaltiger geworden ist.
1: Das Besondere an der Normandie sind ja im Grunde genommen, sagen wir, die großen See, also Camembert, Calvados und Cidre, da haben wir ja verschiedene Betriebe besucht. Vielleicht kannst du zu den einzelnen Produkten noch etwas sagen, was es da mit auf sich hat.
2: Wir haben ja auch gelernt in der Normandie, Calvados ist nicht nur ein Apfelweinbrand, sondern dass der tatsächlich auch aus Birnen hergestellt werden kann. Der Calvados Domfronté aus der Region rund um Domfront. Und wir haben ja dort einen kleinen Obsthof besichtigt, der ganz bio und regional dort seinen Cidre und auch seinen Poiret, den Birnencidre und auch den Calvados produziert hat. Und der Calvados dort ist im Gegensatz zum Calvados aus dem Pédoche mit 50% Birne im Anteil in der Flasche hergestellt. Das ist auch die einzige Region im Orne in der Normandie, wo der Birnencidre hergestellt wird. Und wir waren im berühmten Château de Breuil im Departement Calvados und haben dort die richtige traditionelle Apfel-Calvados-Herstellung anschauen können. Ja, in beeindruckender Kulisse, möchte ich mal so sagen.
1: Wohl wahr, die sehr schöne Gärten und wir waren im Keller oder in den.
2: Genau.
1: Und Camembert ist ja auch bekannt. Da muss man ja ohnehin noch sagen, dass die Hoteliers immer sehr gut dabei sind, Ausflüge vorzuschlagen. Aus dann Idris, da waren wir auch, denn die erwartet man eigentlich ja irgendwie in Belon und Arcachon und so weiter, aber jetzt nicht unbedingt der Normandie, aber es lohnt sich durchaus, dahin zu kommen.
2: Ja, eigentlich waren wir ja dort bei der normannischen Austernprinzessin, weil Madame Anneliese und ihr Mann züchten seit 2016 Austern, die immer als beste der Normandie klassifiziert werden. 2016 haben sie das erste Mal die Bronzemedaille erhalten und jetzt die letzten 3 Jahre haben sie immer die Goldmedaille erhalten beim Wettbewerb für die besten Austern der Normandie. Ihre spezielle Auster heißt La Belle du Nordé. Das ist eine besondere fleischige Auster. Sie hat 2 verschiedene Austernformen, eine in der Seenmündung, eine oben in Asnel und so wie wir ja gesehen haben, war das ein sehr beeindruckender Betrieb mit ihren 19 Millionen Austern, die sie, wie sie so erklärt hat, was da so alles dazugehört. War für mich auch sehr beeindruckend, ja, vor allem auch als Austern-Fan.
1: Ja, die ganze Reise war sehr beeindruckend. Wir haben viele interessante Erlebnisse gehabt, ja auch zu dieser abgelegenen Insel Tatihu, wo man irgendwie denkt, es hört sich so an, als wäre das hier im Pazifik. Dann möchte ich mich bei dir bedanken, Tina, und ich würde es mir vorstellen, dass wir nochmal auf die deutschen Logis zurückkommen. Da gibt es ja auch sehr nachhaltige Betriebe und gibt es ja auch welche nahe bei Berlin, in Spreewald sind welche, die Gruppe wächst ja auch.
2: Genau, ja, wir haben Betriebe genau im Spreewald, im Bodensee, an der Mosel, in Sachsen, in der Sächsischen Schweiz, ja, sind gut verteilt.
1: Sehr schön. Dann herzlichen Dank für das Gespräch und wir haben, glaube ich, schon ein bisschen den Mund wässrig gemacht, für unsere Hörer in die Normandie zu fahren. Danke.
2: Ich bedanke mich. Danke. Vielen Dank und einen schönen Tag.

0: Die Gruppe VNDC besang den letzten Wein aus der Normandie, Last Wine of Normandy. Und Christoph, du wolltest zum Thema Normandie noch was nachtragen.
1: Ja, wir werden ja auch noch mal im Rahmen einer Reise durch Frankreich, parallel etwa zur Tour de France, also einer Reise Tour de France durable, durch das nachhaltige Frankreich, auch noch mal durch die Normandie kommen. Aber einfach, da ich ein paar Punkte ja erwähnt habe, möchte ich das jetzt noch mal kurz ausführen. Vor allen Dingen die Insel Tatihu, die wir besucht haben, und zwar mit einem sehr originellen Gefährt, etwas, was, wenn es am Land aussieht wie ein Bus, wenn es dann weiter in Richtung Meer gleitet, ist es auf Schienen, da denkt man, es könnte eine Bahn sein, und plötzlich ist es im Wasser und ist es ein Schiff oder ein Boot, ein amphibisches Fahrzeug. Und so originell wie der Zugang ist auch die Insel selbst mit einem tropischen botanischen Garten und mit einem alten Fort und einer Station, wo die Wissenschaftler erkundigen, was um die Insel herum alles sich so abspielt. Dann waren wir in einem sehr interessanten Arras du Pont, also in einem Gestüt. Man denkt ja, Camembert, die Normandie hatte ganz viele Kühe, aber sie hat noch mehr Pferde als Kühe. Und dieses Arras du Pont ist eines der berühmten nationalen Gestüte, wo wir dann die Pferde gesehen haben, Dressurpferde, und uns einige Kunststücke vorgeführt worden. Dann waren wir auch noch in einem Schlossbereich mit wunderschönen Gärten, was einem Designer gehört, der ganz eigenartige Kunst dort platziert hat, Herr Garcia. Und dann noch die erwähnenswerten hängenden Gärten von Le Havre. Jeder kennt ja die Gärten von Monet in Giverny, wird hier von 600.000 Leuten im Jahr besucht, wo er dann seinen Seerosenteich selbst gestaltet hat als Sujet und dann 30 Jahre lang in verschiedenen Variationen gemalt hat, aber niemand kennt die hängenden

0: Lydie Ouvray griff in die, nicht in die Tasten, sondern in die Knöpfe ihres Akkordeons und sie sang auch Lydie Ouvray, eine Musikerin aus der Normandie, die allerdings schon seit einer ganzen Weile in Köln wohnt. Und Christoph, die Normandie ist jetzt auch ein Thema im Zusammenhang mit der aktuellen Tour de France.
1: Also mit der letzten Tour de France eigentlich, aber die letzte Tour de France ging die Tour de France der Männer. Es gibt ja immer Tour de France der Männer und der Frauen. Tatsächlich einige Strecken durch die Normandie. Aber wir haben das Thema jetzt mal aufgegriffen, weil wir wollten euch auf unser Tour de France durable, also das nachhaltige Frankreich, mal die Normandie ins Spiel bringen. Und dieses Jahr geht die Tour de France, die richtige Tour de France und auch unsere nachhaltige, durch Aquitanien, also durch Südwestfrankreich, und da kommen wir dann bei einer der nächsten Sendungen noch dazu, zu Bordeaux und zu den Landes und zu Médoc und Aquitanien und Atlantikküste. Schaut mal hin, es gibt immer viele interessante Punkte auf der Tour de France und man kann sie immer verfolgen, wo sie jetzt gerade stattfindet, und wir schauen mal ein bisschen, wo ist es gerade nachhaltig in Frankreich.
0: Unser nächstes Thema ist ein grünes Hotel am Bodensee, und nachhaltig zu sein, das ist ja manchmal nicht so ganz unproblematisch, und dazu passt

0: Green Destinations, Christoph, dir ist in dem Zusammenhang auch ein Hotel in Deutschland empfohlen worden.
1: Ein Hotel im Grünen, ein sehr nachhaltiges Hotel, und zwar der Burgunderhof am Bodensee. Denn wir waren ja mit Logis-Hotels auch in der Normandie und da hat mir die Chefin Tina Besolek dieses Haus warm empfohlen und ich war vor ein paar Tagen auch dort. Und wir führen ja gleich ein Gespräch dann mit Andrea Renn, die Chefin von dem Hotel.
0: Und die Gruppe Papis Pumpels, die stimmt uns schon mal ein auf den Bodensee. Wir waren

0: Wir haben jetzt am Telefon Andrea Renn vom Burgunderhof. Frau Renn, der Burgunderhof in Hagenow gilt am Bodensee als erstes Bio- und Erwachsenenhotel. Das verspricht Entspannung, Ruhe und Genuss, mitten in der Natur, umgeben von Obst- und Weinbergen. Können Sie da ein paar Vorzüge im Einzelnen erläutern?
1: Ja, der Burgunderhof Hagenow gilt als erstes Bio- und Erwachsenenhotel am Bodensee. Und Ihre Frage, was macht ihn so besonders? Der Burgunderhof Hagenow ist ein Ort zum Durchatmen. Wir liegen mitten in den Weinbergen mit einem Blick über den See bis zu den Alpen. Und trotzdem fühlt es sich hier ganz privat an. Es herrscht kein Trubel, kein Lärm, sondern Ruhe und dieses Gefühl, einfach angekommen zu sein. Es war uns von Anfang an wichtig, ein Haus zu schaffen, das ehrlich ist im Umgang mit der Natur, mit unseren Gästen und mit uns selbst. Also alles, was hier wächst, blüht und gedeiht, ist so gestaltet, dass es einen Sinn hat. Nachhaltigkeit, das heißt für uns, es darf auch schön sein. Und genau das spürt man bei uns.
0: Auch der Start in den Tag ist großartig beim Bio-Frühstück mit Aussicht. Was gibt's beim Schauen denn alles so Schönes zu schlemmen?
1: Das Bio-Frühstück ist für viele unserer Gäste das Highlight des Tages. Es ist wie ein kleiner Morgengenuss mit Seele. Wir machen alles so frisch und natürlich wie nur möglich. Marmeladen aus unseren eigenen Früchten, Käse und Joghurt vom regionalen Biohöfen, dazu frisches Brot vom Biobäcker. Und stellen Sie sich vor, wenn man auf der Terrasse sitzt, den Blick über den See schweifen lässt und den ersten Kaffee trinkt, ist das einfach dieser Moment von Glück und Ruhe. Das lieben wir selbst jedes Mal.
0: Das habe ich ja auch erlebt. Das war wirklich ganz wunderbar.
1: Schön.
0: Sie und Ihre Familie sind Ökopioniere am Bodensee, blicken zurück auf eine 35-jährige Historie nachhaltiger Unternehmensführung. Der Burgunderhof ist seit 2015 klimaneutral. Erläutern Sie doch ein bisschen noch das Angebot, ein paar Punkte im Einzelnen.
1: Die Nachhaltigkeit begleitet uns seit über 35 Jahren. Das war nie ein Marketingthema für uns, sondern einfach eine innere Überzeugung. Wir wollten zeigen, dass man Genuss, Komfort und Verantwortung wunderbar verbinden kann. Seit 2015 sind wir komplett klimaneutral, vom Ökostrom über die ressourcenschonende Pooltechnik bis hin zu den Reinigungsmitteln. Aber das Entscheidende ist, der Gast merkt es nicht als Verzicht. Es fühlt sich leicht an und richtig. Das ist für uns moderner Luxus.
0: Burgunderhof steht nicht nur für das Vier-Sterne-Hotel, es steht ebenso für das erste ökologisch arbeitende Weingut am Bodensee. Alle Weine wurden mit Goldmedaillen ausgezeichnet. Erläutern Sie doch bitte einige Rebsorten und Weine, die Sie haben im Angebot.
1: Ja, also der Burgunderhof ist auch ein Weingut und unsere Weine, die erzählen Geschichte von der Sonne, vom Wind, über den See, vom Boden, der so reich ist. Wir arbeiten ökologisch schonend mit ganz viel Handarbeit. Burgundersorten wie Pinot Noir, Pinotin oder Grauburgunder sind unsere Leidenschaft. Neu haben wir die Piwi-Sorten wie Sauvignon Gris und Pinotin. Sie haben Charakter, sie sind fein, elegant und trotzdem bodenständig. Also wenn ein Gast ein Glas Wein trinkt und sagt, das schmeckt nach Burgunderhof, dann ist das schönste Kompliment für uns.
0: Und der Burgunderhof steht für Edelwässerchen, auch für Destillate.
1: Jawohl, also das ist das Kind unserer Tochter Julika. Sie ist ja auch Helikopterpilotin und seit Kindesbeinen an mit im Betrieb involviert. Und das war ihre Idee mit dem Gin. Das kommt auch in Anbindung an die Fliegerwelt. Mile High 69 Gin ist schon etwas Besonderes. Sie hat auch eine eigene Webseite, wo man das alles anschauen kann, übrigens den Burgunderhof. Und ja, die Brennerei, das Brennen, das ist bei uns schon Familientradition. Wir brennen nur, was bei uns wächst. Also Äpfel, Birnen, Quitten, Zwetschgen, alles handverlesen aus unseren Biogärten. Und wie gesagt, zum Gin nochmal, er ist etwas ganz Besonderes. Er besteht aus 19 Botanicals, also Kräuter, Beeren und Blüten aus unseren Gärten. Kein Massenprodukt, sondern eben echtes Handwerk. Und vielleicht schmeckt man auch ein bisschen die Liebe, die darin steckt.
0: Ich bedanke mich ganz herzlich erstmal für das Gespräch und wünsche Ihnen alles Gute für den Burgunderhof.
1: Herzlichen Dank. Alles Gute.
0: Danke.
1: Tschüss.
0: Tschüss.

0: Johannes Oerding war das mit seinem Hotelsong. Christoph, als du im Burgunderhof am Bodensee warst, hast du das ja auch genutzt als Ausgangsbasis für ein paar interessante Ausflüge.
1: Man kann sehr schön von dort aus wandern, also man kann schön direkt vom Burgunderhof aus wandern durch die Weinberge und Obstberge und hinüber nach Meersburg. Man kann eine Rundtour machen, wenn man will, nach Meersburg oben auf der Höhenlage und dann unten am See entlang. Das dauert dann so etwa, je nachdem wie viele kleine Abstecher man macht, zum Wasser runter oder oben zu den einzelnen Rebsorten. Da gibt es ja auch einen ausgeschilderten Wanderweg, man kann da einiges erfahren über die Weine. Dann dauert das, sagen wir mal, vielleicht 3 bis 4 Stunden für die 12 bis 15 Kilometer. Aber man sollte sich auch Zeit nehmen, nicht nur hin und wieder eine Aussicht zu genießen, sondern auch in Meersburg natürlich die Stadt anzuschauen. Das ist ja auch eine sehr alte Stadt am Hang. Die ist bekannt dafür auch, dass Annette von Droste-Hülshoff dort gelebt hat.
2: Und die Schriftstellerin.
1: Und kann dann einige Orte besuchen, ein Museum und so weiter, wo sie dann noch ein kleines Häuschen, wo sie gewohnt hat, in den Weinbergen. Und es gibt ja ein altes Schloss, ein neues Schloss, es gibt verschiedene Sachen, die man durchaus anschauen kann und Gas auf, Gas ab kann man dann wandern. Und man kann natürlich dann auch von Meersburg, wenn man will, eine Tagestour aus der ganzen Geschichte machen und weiterfahren nach Unterulding mit dem Bus. Es gibt sehr gute Busverbindungen. Man kann natürlich auch dort schon das Schiff besteigen. Und unter Ulding kann man ja die Pfahlbauten anschauen, also das Pfahlbautenmuseum.
2: Steinzeitliche Pfahlbauten, also damals war ja der Bodensee, sozusagen die Bodenseeregion schon besiedelt. Ja. Und die Leute haben an Wasser auf Pfahlbauten gelebt. Da hat man dann sozusagen die Überreste gefunden, die sind dann rekonstruiert worden.
1: Ne? So ist es, genau. Und daneben ist jetzt noch ein Museumstrakt irgendwie entstanden. Und von dort, von Unterulding aus, kann man nämlich dann, wenn man nach zur Mainau möchte und weiter nach Konstanz, in Unterulding kann man das erste E-Schiff, also elektrobetriebene Schiff, wenn man so will, von der Bodenseeflotte besteigen. Und das sieht man auch gleich, das ist etwas besonders gebaut vom Design her, so auf Katamaran-Basis, also sieht schnittiger aus als die anderen Boote. Und man hört es natürlich kaum, auch wenn es ankommt und auch wenn es ablegt und über den See fährt, weil halt, wie gesagt, Elektrobetrieb und Licht macht nicht so viel Dreck oder Gestank oder Lärm wie die anderen Boote. Und das ist für die Mainau ja auch ganz sinnvoll, weil die Mainau dorthin zu fahren das mit so einem Boot, weil das ist die berühmte Blumeninsel mit dem Bernadotte sozusagen als Herren. Na, wenn du dann kommst, siehst du eine schwedische Fahne hängen oder eine über dem Schloss dann wehen. Und von der Mainau kann man dann ja weiterfahren nach Konstanz. Konstanz ist eher eigentlich so der Höhepunkt, sagen wir mal, der ganzen Tour. Nicht nur wegen der Imperia, aber natürlich auch wegen der Imperia. Das ist ja die berühmte Figur.
2: Das ist diese riesengroße Skulptur, die an das Konstanzer Konzil erinnert, wo sich nicht nur viele Kirchenleute in Konstanz aufhielten, sondern auch viele Prostituierte, die den Kirchenleuten dann zu Diensten waren, die ja eigentlich das gar nicht hätten machen dürfen, aber der Geist ist willig und das Fleisch ist wach.
1: So ist es. Um die 800 heißt es und beruht auf irgendeine Erzählung von Honoré de Balzac, diese Imperia, und die dreht sich dann auch, also ist ja 9 Meter hoch, die dreht sich praktisch in 4 Minuten einmal um sich selbst und man kann sie dann also von allen Seiten betrachten und fotografieren, wenn man will.
2: Und Imperia war eine der beliebtesten Damen des horizontalen Gewerbes, die beim Konstanzer Konzil zugange waren.
1: Durchaus. Und es gibt ja noch einige andere Statuen. Wir können ja noch mal kurz gleich drauf zurückkommen. Ich wollte nur noch erwähnen, dass also in Konstanz natürlich, man kann nicht dieses und jenes auch wieder durch die Gassen und Straßen wandeln und alle möglichen Sachen anschauen. Und zwar gibt es von dem Herrn Assisi ein Panorama über den Konzil von Konstanz, der ja 1414 bis 18 stattgefunden hat. Und wir kennen ihn ja, er hat ja hier in Berlin auch, er wohnt bei mir, wo ich wohne, am Platz sozusagen im Grunde genommen, am Oranienplatz. Und er ist ja sehr aktiv immer mit seinem Panorama und das lohnt sich durchaus, diese anzuschauen, weil man hat dann auf mehreren Etagen und Höhen die ganze Geschichte vom Konzil, die man haben möchte, mit allen möglichen Schilderungen und Erläuterungen und so weiter und so fort. Und das ist wirklich ganz, ganz spannend, wenn es dann mal fertig ist im nächsten Jahr.
2: Ja, du hast über die Fähre gesprochen, die über den Bodensee fährt Richtung Konstanz. Und Wir spielen jetzt mal einen Song über eine andere Fähre, die in Liverpool verkehrt. Der bekannteste Song wahrscheinlich von Jerry and the Pacemakers aus Liverpool, Ferry Across the Mersey. Der Mersey ist ja der Fluss, der durch Liverpool fließt Richtung Irische See. Und ich muss sagen, als ich in Liverpool war, bin ich extra wegen dieses Songs auch mit der Fähre über den Mersey River gefahren. Jerry and the Pacemakers, Ferry Across the Mersey.

0: Jerry and the Pacemakers aus Liverpool besangen die Fähre über den Mersey River. Wir hatten ja, Christoph, vor kurzem mal über dieses Berlin Pay Programm gesprochen. Das ist jetzt abgeschlossen und es gibt eine Auswertung.
1: Es gibt eine Auswertung.
0: Vielleicht sollten wir noch mal ganz kurz sagen, was dieses Programm beinhaltete.
1: Berlin Pay, da geht es drum, tu Gutes für Gutes im Endeffekt. Also hat sich alles im Wasser abgespielt, diesmal für einen Monat. Und man konnte bei verschiedenen Veranstaltern oder Orten einen Müll aufsammeln oder eine gute Tat tun. Und dafür bekam man eine bestimmte Leistung dann von dem Veranstalter.
0: Also ein Getränk oder irgendwas.
1: Getränk oder eine kleine Bootsfahrt, je nachdem, welchen Umfang man sich da beteiligt hat. Wenn man jetzt einen ganzen Fluss abgefischt hat mit Müll, dann kam etwas mehr. Also so in der Richtung. Aber die Sache ist, die haben gesagt, das ist...
0: Also man muss dazu sagen, das hat Berlin irgendwie von Kopenhagen übernommen.
1: Berlin von Kopenhagen übernommen. Die waren die ersten. Copen Pay, verschiedene andere Orte, Bremen und so, haben das jetzt auch angefangen. Berlin hat es nur am Wasser gemacht, also nur in Verbindung mit Spree und anderen Hafen, anderen Wasserorten in Berlin und lief jetzt für einen Monat bis zum 14. Juni und haben eine Auswertung gemacht und haben gesagt, das war sehr erfolgreich. Und dann haben sie gesagt, im vierstelligen Bereich haben sich Leute daran beteiligt und haben mir etwas verwundert hingeschaut, denn 40 Unternehmen waren beteiligt an dieser Berlin Pay Geschichte. Und wenn man jetzt mal rechnen würde, gut 30 Tage, 40 Unternehmen, wenn jeden Tag bei einem Unternehmen eine gute Tat gemacht hat und eine kleine Leistung bekommen hat, dann waren das schon 1200. Also
0: war das wirklich erfolgreich.
1: Und man muss ja sagen, Berlin hat 12 Millionen Touristen im Jahr, also 1 Million pro Monat, also 1000 auf 1 Million. Naja, gut, aber man wollte halt eine Erfolgsmeldung haben. So viele andere hat man wahrscheinlich dann auch nicht mehr. 2027 will man das fortführen und so.
0: Und dann wären es vielleicht 1200 statt 1150 oder so.
1: Mal schauen, wie es dann aussieht.
0: Ja, die Sendung ist schon fast zu Ende, aber nach der Sendung ist natürlich vor der Sendung. Beim nächsten Mal wird es um Griechenland gehen unter anderem.
1: Wird zum Griechenland gehen, ich war auf Santorini und wir werden schauen, wie entwickelt sich die Yacht. Es gibt ja nicht nur Overtourism, wir werden auch ein paar andere Inseln auch schauen, die drumherum sind. Und wir sind wohl in Schottland, wir haben sowohl ein Gespräch mit der griechischen Zentrale für Tourismus, mit der Chefin dort, als auch mit der schottischen PR-Dame, die dort in Schottland ist und uns ein bisschen was über Schottland erzählt, weil wir müssen ja auch ein bisschen auf Coolcation-Regionen achten und nicht nur auf die heißen griechischen Sonne-Destinationen.
0: Genau, das war's von uns für heute. Am Mikrofon verabschieden sich
1: Christoph Merten
0: und Wolfgang König. Danke fürs Zuhören. Tschüss, bis nächstes Mal.
1: Tschüss.

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1: Ich bin heute mit Bettina und Lida im Studio, die die Sendung Monday Movie Talk machen.
2: Hallo.
3: Hallo, Benni.
1: Die Schlagwörter zu eurer Sendung sind Aktuelles zum Film, Theater, Tanz und Literatur, grob zusammengefasst. Wie würdet ihr die Sendung in euren eigenen Worten beschreiben?
2: So ein anderes Schlagwort ist natürlich die Kritik zu Spielfilm und Dokumentation. Und wir bringen natürlich auch so ein paar O-Töne vom roten Teppich. Und wir haben ausgewählte Studiogäste. Wir besprechen eben aktuelle Theaterproduktionen und Tanzinszenierungen aus Berlin und Co. Das heißt, wir wandern auch mal in andere Städte und gucken, was in anderen Städten so los ist, dass man von Berlin aus dahin fahren kann. Aber primär sind wir queer-feministisch,
3: in die linke Ecke. Immer klassenkritisch, nicht nur film- und theaterkritisch.
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0: Ich bin heute hier mit zwei Hosts von der ukrainischen Radiosendung Trambeats FM. Schön, dass ihr da seid.
1: Ja, danke. Danke für die Einladung.
2: Danke, Sam Xelot.
0: Lass uns über den Namen sprechen. Trambeats FM. Was heißt es?
1: Es gibt ein traditionelles ukrainisches Instrument, Musikinstrument, in Gebirgen meistens. Es ist ein großes Rohr, das heißt Trambita.
2: Dieses Name Trambeats FM, das bedeutet Trambita wie Musikinstrument und auch Beat für Musik. Trambita mit Beat.
0: Was sind die Themen, mit denen ihr euch beschäftigt?
1: Alles, was für die Ukrainer in Deutschland interessant ist. Ja, es ist die sozialen Fragen, die Nachrichten, die Fragen der Kommunikation, die Fragen, die helfen auch die Gemeinde zusammen sammeln. Alles, was wichtig in der Ukraine ist, auch teilen wir mit. Und was für die Ukrainer in Deutschland wichtig ist, auch.
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1: Herzlich willkommen bei den On Air Stories. In dieser On Air Story möchte ich euch die Sendung Oldie Treff von Peter Ziermann vorstellen. Hallo Peter, schön, dass du da bist.
2: Ja, freut mich auch.
1: Was ist denn die Sendung Oldie Treff genau? Also worum geht es?
2: Ja, ein bisschen old-fashioned Radio. Zum einen wird für ich ja seit 100 Jahren gefühlt durch, dass wir hier noch Plattenspieler im Studio haben, weil ich tatsächlich immer noch eigentlich 100% Vinyl spiele. Und mein Musikgeschmack, der liegt ja eigentlich eher bei internationalen Titeln, bei Beat und ja, vernünftigen Nummern der 60er, 70er Jahre. Aber ich spiele auch sehr viel deutsche Musik, bin nach wie vor jedes Wochenende auf dem Flohmarkt, sammle da irgendwelche Schallplatten ein. Und es gibt so einen Spruch, den ich auch seit Jahren mache. Bei mir kann sich jeder jeden Titel wünschen. Wenn jemand von Heino die schwarze Barbara haben will, dann kriegt er die auch. Ja.

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1: Herzlich willkommen zu einer weiteren On-Air-Story. Ich bin heute mit Rolf Gensrich im Studio, der die Sendung OK Beat macht.
2: Hallo, freue mich, dass ich hier sein darf.
1: Wie würdest du ansonsten deine Sendung generell beschreiben?
2: Die Sendung lässt sich eigentlich schlecht beschreiben. Also es gibt mehrere Varianten. Ich versuche, Gäste mir ranzuholen aus allen möglichen Gegenden, so Sachen, die mir über den Weg laufen. Das kann also der Würstchenverkäufer sein bis hin zu irgendwelchen kleinen Aktionen, Grundeinkommen zum Beispiel oder kleine Parteien oder aber Musiker, die mir auf der Straße auffallen, denen ich dann mal meine Visitenkarte gebe und sage, kommt doch mal vorbei, meldet euch doch mal.
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8: Hallo und herzlich willkommen hier beim Alex Spotlight bei Alex Berlin. Mein Name ist Johannes und ich darf heute moderieren und wir haben heute Störenfried zu Gast. Hallöchen.
9: Hey, grüß dich.
8: Du heißt Störenfried. Was stört dich?
9: Naja, also Störenfried, das hat sich ein Kumpel von mir ausgedacht vor ein paar Jahren, also bevor es das Projekt gab, und irgendwie war das erstmal so ein lustiges Wortspiel und ich meine Störenfried, ja, ich bin da irgendwie so schon immer so ein bisschen so ein Querulant gewesen, auch so in der Schulzeit und so, war am Anfang eher so eine Fremdzuschreibung und das habe ich mir dann irgendwann angeeignet und bin seitdem ganz gut damit gefahren. Ja.
8: Wenn es eine Sache gibt, die dich auf diesem Planeten am meisten stört, die du jetzt nennen müsstest, was wäre es?
9: Boah, das muss jetzt, also edgy oder so, also ja, was mich also auf jeden Fall stört, sind Modepunks und linke Spießer.
8: Definiere Modepunks.
9: Mann, so Leute, die so einfach so Lifestyle-Punk, also so auf Instagram irgendwie sich so auf edgy machen und sowas. Und sich die passenden Klamotten anziehen, aber einfach keinen Swag haben und im Leben übelst spießig sind im Real Life. Ja.
8: Nicht spießig ist auf jeden Fall das Spotlight heute. Du hast eine Playlist mitgebracht mit Songs, die dich inspiriert haben oder die dich in deinem Leben irgendwie begleitet haben.
9: Ja,
8: und der erste Song heißt Ain't Nobody's Business und ist ein Blues-Standard, ein Klassiker mit vielen verschiedenen InterpretInnen.
9: Auf jeden.
8: Was ist deine Lieblingsversion?
9: Mir fällt jetzt der Name von der Version nicht ein, die ich auf Platte zu Hause habe. Das ist so für mich die OG-Version. Kann ich nochmal rausfinden. Aber die habe ich halt nicht bei Spotify gefunden. Werbung. Deswegen hören wir uns jetzt die von B.B. King an. Ja, und ich meine, es gibt viele geile. Es gibt auch eine geile von Billie Holiday. Aber ich bin ja Gitarrist und deswegen jetzt eine Gitarrenversion davon.
8: Dann wollen wir mal reinhören und sehen uns gleich wieder im Alex Spotlight. Bis gleich.

0: Wir sind beim Alex Spotlight mit Störenfred hier im Alex Studio. Yeah. Störenfred, du bezeichnest dich selbst als musikalischen Ketzer mit einer gefühlvollen Rotzröhre. Zitat Ende. Was heißt das?
1: Wo hast du denn den her?
0: Journalistisches Geheimnis.
1: Passt etwa auf meinem Soundcloud-Profil. also musikalischer Ketzer. Ja, ist natürlich vielleicht auch ein bisschen dick aufgetragen, aber ich meine, ein Ketzer ist ja irgendwie derjenige, der sozusagen also die bestehenden Regeln irgendwie versucht, irgendwie neu oder aus einer anderen Perspektive zu denken und hier und da auch mal aneckt. Und so sehe ich mich eigentlich irgendwie auch, ne? Also ich meine, ich bin jetzt niemand, der alles irgendwie zerstört und irgendwie so alles komplett irgendwie von Neuem aufbaut, sondern hier und da eben Änderungen vornimmt, die er für notwendig hält. So.
0: Hat das für dich eine negative oder positive Konnotation oder
1: absolut,
0: neutral?
1: Absolut positiv. Unbedingt. Total notwendig, also zur Erneuerung. Also man muss ja gucken, was sind die alten Sachen, die sich lohnen, erhalten zu werden und was sind Dinge, die eben unbedingt überwunden werden müssen.
0: Eine Sache, die sich nicht erhalten hat, ist zum Beispiel Strunz. Du hast es eben schon kurz angedeutet. Deine Band.
1: Yes.
0: Strunz ist tot. Störenfred lebt. Magst du mal kurz erzählen mit dieser Band? Ihr habt 2022, also vor gar nicht allzu langer Zeit, noch ein Album namens Strunz hilft rausgebracht. Ja, was ist in der Zeit passiert? Und warum ist Strunz tot und Störenfred rausgekommen?
1: Ja gut, also ich meine, man könnte sich da jetzt irgendwas Interessantes ausdenken, aber am Ende, die einen ziehen weg zum Studium, Master, die anderen haben keinen Bock mehr, innere kleine Konflikte und sowas und irgendwann macht es dann einfach keinen Sinn mehr. So, ja.
0: Identifizierst du dich noch mit den Songs und dem Album und der Band oder sagst du, das ist ein Kapitel, was abgeschlossen ist?
1: Nee, auf jeden Fall. Also, ich meine, ich habe ja auch... Es liegt ja im Prinzip auch daran, dass ich weitergemacht habe, dass ich in dieser Zeit so wahnsinnig Blut geleckt habe, einfach was das Performen auf der Bühne angeht. Also, weil ich meine, ich habe vorher immer mal wieder irgendwie Gitarre irgendwo gespielt oder kleinere Projekte gehabt, aber so richtig gemerkt, dass ich so vor allem auf der Bühne so krank aufgehe, habe ich ja erst in der Zeit. Deswegen, also fiel mir das damals schon schwer mit der Bandtrennung und deswegen hatte ich aber auch den unbedingten Drive, da irgendwas anzuschließen.
0: Könntest du dir vorstellen, noch mal in einer Band mitzuwirken?
1: Naja, also ehrlich gesagt gibt es ja jetzt eine Störenfred-Live-Band.
0: Mhm.
1: Vorletztes Wochenende war ja mein Release-Konzert, wo ich einen ziemlich gelungenen Konzertabend veranstaltet habe mit auch anderen KünstlerInnen, Karlsberg, Die Knöpfe, Pavelo und Schnell, Makrele, DJ 8080, viele geile Leute aus dem Kreis. Genau, und da bin ich das erste Mal mit Band aufgetreten.
0: Wie viele sind in der Band?
1: Mit mir 5.
0: Und welche Instrumente sind da dabei?
1: Ganz klassische Aufstellung, also ich spiele Gitarre und singe und dann gibt es noch einen weiteren Gitarristen und einen Pianisten, einen Drummer und einen Bassisten.
0: Wir wollen später auf jeden Fall noch ein bisschen mehr über dieses besagte Release-Konzert und auch über dein Album vor allem, was ja in dem Kontext sehr wichtig ist, sprechen. Gehen aber in der Playlist, der von dir mitgebrachten Playlist, einen Schritt weiter und zwar zu Live Life.
1: Unbedingt.
0: Welches Gefühl hast du, als du diesen Song das erste Mal gehört hast und welches Gefühl hast du, wenn du ihn jetzt hörst?
1: Also genau das Gleiche. Das ist einer der Songs, die ich immer höre, wenn ich so fickt euch alle mäßig drauf bin und irgendwie, ja, den brauche ich manchmal.
0: Wir sind gespannt, ob ihr das Gleiche fühlt. Bis gleich im Alex Spotlight.
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0: Das war Live Live und das ist das Alex Spotlight hier bei Alex Berlin. Störenfried ist zu Gast und hat ein gleichnamiges Album rausgebracht Anfang Juni.
1: Yeah.
0: 10 Songs stark. In welchem Zeitraum ist das Album denn entstanden oder die 10 Songs?
1: Ich würde sagen in den letzten eigentlich 1,5 Jahren.
0: Das ist ja auch schon ein relativ langer Zeitraum, oder?
1: Ja.
0: Oder ist das...
1: Findest du? Also keine Ahnung. Also heutzutage, klar, also wenn man jede Woche irgendwie einen neuen Song auf irgendeinen Beat raushaut oder sowas, da geht es natürlich deutlich schneller mit der Produktion. Also will ich auch überhaupt nicht fronten, hat auch seine Berechtigung. Aber wenn man, so wie ich, irgendwie Musik macht mit Instrumenten und alles aufnimmt und so weiter, dann braucht das halt seine Zeit.
0: Wie lange brauchst du so für einen Song, denkst du, Durchschnitt?
1: Das ist ganz, ganz unterschiedlich. Also es gibt Songs auf dem Album, an denen habe ich eigentlich fast über die gesamte Zeit gearbeitet, so, weil es ja schon so ein paar Songs gibt, die so sehr komponiert sind. Und dann gibt es wiederum Songs, so wie, keine Ahnung, also so Maybach-Ufer zum Beispiel. Also die Idee hatte ich letzten Sommer und der Song war innerhalb von 2 Tagen fertig eigentlich. Ja.
0: Also von bis einfach?
1: Auf jeden Fall. Es kommt so ein bisschen auf die Komplexität der Thematik an. Ist es jetzt ein Song, der einfach nur so eine Idee und ein Ziel verfolgt und das einfach versucht, konsequent durchzuhacken? Oder ob das so ein mehrteiliges Ding ist, was irgendwie so eine Geschichte erzählen will? Braucht natürlich einfach schon vom Songwriting her, vom Texten her viel, viel mehr Zeit, dass das so, dass der Text auch wirklich da ist, wo man ihn haben will, gefühlt. So, ne?
0: Wie viel machst du selber in dem Songproduktionsprozess?
1: Alles.
0: Alles von vorne bis hinten, bis Mix Master auch?
1: Nein, also Mix, ich nehme alles selbst auf, jedes Instrument und so weiter. Mhm. Und dann gebe ich immer so ein Premix, was heißt, keine Ahnung. Also so, ich mix das so vor und mache das Panning im Raum und verteile die Instrumente und sowas. Und dann gebe ich das ab an den Tonmenschen.
0: Was ist der nervigste Teil im Song machen?
1: Der nervigste Teil im Song machen.
0: Der Störenfried am meisten stört.
1: Ja, also was für mich ein großer, großer, großer Erfolg war, als ich aufgehört habe, den Anspruch zu haben, alles perfekt zu machen.
0: Hast du das früher?
1: Ja, früher hatte ich das viel mehr irgendwie und dann habe ich mich immer völlig verloren und dann sind nie so Songs so richtig fertig geworden, weil alles und irgendwann, wenn man so einen Song zu sehr zerdacht hat, dann wird er dann irgendwann auch nicht mehr locker und geil. So. Und das war mein großes Problem und das hat mich extrem krass genervt. Mich nervt zum Beispiel auch, ich bin überhaupt kein Nerd. Also ich spiele immer alles in den Standardeinstellungen, auch bei Ableton und was weiß ich was. Ja. Weil, also ich hasse es, mich so richtig doll in Sachen so reinzufuchsen, so, dass dann über dieses Reinfuchsen der kreative Impuls verloren geht.
0: Genau. Das Technische überwiegt dem künstlerischen.
1: Ja, genau. Also ich bin so gar nicht.
0: Und wenn wir mal ein bisschen tiefer reingehen ins Album.
1: Ja, bitte.
0: 10 Songs haben wir schon gesagt. Mir ist aufgefallen, 2 Songs heißen Bruder und Mama.
1: Ja.
0: Welche Rolle spielt Familie in deinem Leben und auch in deiner Musik?
1: Eine große. Das ist eine gute Frage. Es ist eine große Rolle, weil also einerseits ich durch meine Familie viel musikalischen Input mitbekommen habe, ne? Und ich meine, man hört es ja vielleicht auch so ein bisschen, also wenn ich zum Beispiel so ein Gitarrensolo spiele oder so bei Spion oder sowas, ne? Das ist ja, das hat ja schon eher so Anleihen auch aus dem 60er, 70er Jahre Rock und Blues und sowas, ne? Das ist ja jetzt teilweise keine Musik jetzt von heute oder von gestern, sondern eher von vorgestern so. Mhm. Und klar, also den Zugang zu so Rock und Blues und sowas habe ich schon maßgeblich über meine Eltern bekommen, ne? So.
0: Sind dein Bruder und deine Mutter einfach die 2 größten Bezugspersonen in deiner Familie oder hast du die Songs gewählt, über die zu schreiben, aus einer bestimmten Emotion heraus?
1: Ich habe ja nicht nur einen Bruder, ich habe 3 Brüder. So, und ich habe auch eine Mutter. Und klar, also ich meine, der Song Mama ist halt das, also meine Mutter, wie viele, viele, viele andere Mütter auf der Welt, wuppen einfach jeden Tag extrem krass viel, ohne dass sie dafür irgendwie so krasse Credits verlangen oder bekommen oder was auch immer. Und irgendwie hatte ich das krasse Bedürfnis, einfach mal so ein bisschen Anerkennung dafür zu zeigen in diesem Song.
0: Welche Emotion findest du, hast du am meisten verarbeitet im ganzen Album oder welches kommt am meisten rüber, vielleicht auch im Endprodukt?
1: Es ist ja schon so ein bisschen heterogen, auch das Album musikalisch. Deswegen kann ich jetzt nicht ein einziges Gefühl raushauen, aber ich würde sagen, es ist ja so, es steht so im Spannungsfeld zwischen einerseits so einer ganz krassen Introspektion und so einer Auseinandersetzung mit mir selbst und dann auf dem anderen Pol eben eine Auseinandersetzung mit dem im Außen und sowas, ne? Und irgendwie so daraus entsteht, finde ich, irgendwie so ein, weiß ich nicht, ob das jetzt interessant ist, müssen andere entscheiden, so, aber ich finde irgendwie ein ganz cooler Mix und irgendwie so diese auf einerseits Ambivalenz zu haben, aber diese Ambivalenz dann irgendwie auch auszuhalten und daraus was, ja, hoffentlich Gutes gemacht zu haben. Ja.
0: Wird Musik für dich erst interessant, wenn sie persönlich ist? Du hast gerade von dem Innen und dem Außen gesprochen, oder sagst du Musik, die, sag ich mal, weniger vielleicht persönliche oder biografische Bezüge hat, kann auch für dich berührend sein vielleicht?
1: Unbedingt. Also weil am Ende ist es ja so ein bisschen, also was man selbst als Künstlerin irgendwie da so vorhat mit so einem Song oder mit einem Kunstwerk, so ist ja das eine. Aber was dann der oder die Empfängerin draus macht für sich, ist ja das andere. Also eigentlich, man gibt das Kunstwerk ja in dem Moment ab, in dem man es veröffentlicht. Und dann ist es ja dann freiwillig eigentlich. Und genauso muss es ja auch sein. Und genauso, also kann es ja auch sein. Also ich meine, ich habe extrem viele Songs in meinem Leben gehört, die wahrscheinlich der oder die Künstlerin ganz anders gemeint hat. Und ich habe halt daraus das gemacht, was es für mich war. So, deswegen absolut nicht.
0: Wünschst du dir eine bestimmte Reaktion von ZuhörerInnen oder ein bestimmtes Gefühl, was du unbedingt erwecken wolltest, oder sagst du, es wirklich komplett abgegeben und jedem selbst überlassen?
1: Ist jedem selbst überlassen. Auf unbedingt.
0: Eine Emotion, die du auf jeden Fall auch drin hast im Album, ist Wut. Und zwar, wenn du wütend bist, klatschst du Farbe an die Wand. Sagst du im Song Farbe an die Wand, den wir auch gleich noch hören wollen. Was machst du sonst, wenn du wütend bist, außerhalb von Farbe an die Wand klatschen?
1: Und natürlich die E-Gitarre bespielen, meinst du?
0: Genau.
1: Wenn ich wütend bin. Naja, also was Interessantes, keine Ahnung. Also sind eigentlich, also Musik und das und so sind eigentlich so schon die Hauptventile für mich. Also ansonsten, naja, Sport und sowas, aber macht ja jeder oder nicht?
0: Ich weiß nicht, macht es jeder?
1: Also klar, Frustregulation auf jeden Fall, Sport und lange Spaziergänge.
0: Lange Spaziergänge? Ja,
1: auf jeden Fall.
0: Was ist lang für dich? Also mehrere Stunden? Oder?
1: Ja, auf jeden Fall.
0: Okay.
1: Ja, ja.
0: Hörst du Musik dazu oder sagst du gar keine Reize?
1: Manchmal höre ich schon Musik dazu, zum Beispiel Live Life von Alkaline, dann in solchen Momenten. Ja.
0: oder vielleicht auch I Am The Rain?
1: Oder auch I Am The Rain, das sind andere Momente. Das ist jetzt nicht das, was ich höre, wenn ich richtig abgefuckt bin, aber das höre ich dann eher so, wenn ich melancholisch drauf bin und vielleicht auch so ein bisschen tiefsinnig und poetisch.
0: So poetisch wollen wir jetzt auch drauf sein, denn wir hören jetzt I Am The Rain und danach Farbe an die Wand von dir, beide hintereinander. Deswegen könnt ihr euch zurücklehnen und wir hören uns gleich wieder im Alex Spotlight.

0: Das war Farbe an die Wand von Störenfried, der aktuell in dieser Sekunde vor mir steht.
1: Hallo.
0: Und ein paar unfassbare Dance-Moves da so rausgehauen hat, die ihr natürlich auf Instagram nachverfolgen könnt, wenn ihr uns da folgt, um das Ganze auch visuell dokumentiert zu sehen. Wir haben gerade gehört davor I Am The Rain von Peter Doherty zur Vollständigkeit halber. Störenfried, wir haben gerade deinen Song gehört. Was inspiriert dich generell?
1: Was mich inspiriert generell sind, also, also so interessante Leute.
0: Mhm.
1: Also so.
0: Also Menschen.
1: Ich schwöre, Berlin ist einfach richtig geil, wenn man so ein Faible fürs Beobachten hat. So, dann ist es das einfach. Also überall sind einfach interessante Menschen, wenn man sich erstmal traut, die Scheuklappen abzusetzen und einfach mal wirklich hinzugucken. Das ist einfach nur nice.
0: Fällt dir eine bestimmte Person ein, die dich in letzter Zeit inspiriert hat? Oder die dir in den Kopf geblieben ist?
1: Eine bestimmte Person, also bin ich jetzt gerade schlecht drin, aber ich sag mal, ich wohne in der Nähe zum Beispiel vom Nettelbeckplatz, der jetzt Martha-in-Dumbe-Platz heißt, und da sind so viele geile Freaks unterwegs,

0: Heißt der jetzt? Wie heißt der jetzt?
1: Martin Dumbe.
0: Ach, hab ich gar nicht mitbekommen. Was ist das denn passiert? Ja, ist
1: so ungefähr vor 2-3 Monaten umbenannt worden.
0: Ah, okay.
1: Ist noch nicht so eingegangen in den Sprachgebrauch, aber ja, genau.
0: Das ist natürlich, das ist wirklich ein
2: das ist so, Punkt ein, so ein geiles Biotop an Menschen da. Da kommt wirklich alles zusammen und es ist einfach nur geil.
0: Biotop ist auch eine schöne Bezeichnung.
1: Ich liebe das einfach, wenn so verschiedenste Menschen irgendwie so koexistieren und einfach so lustige Straßenszenen dadurch entstehen.
0: In deiner Playlist hast du auch einen Song, der heißt Auf dem Bahnhof Zoo. Ja. Gehört der Bahnhof Zoo für dich auch zu den Punkten, wo man guten Menschen verschiedenste Arten beobachten kann?
1: Ja, auf jeden Fall. Ne? Also ich fand, also der ist ja auch, also ich bin ja da so im Tiergarten aufgewachsen und das war ja, bin ich immer viel vorbeigekommen. Früher war es noch ein bisschen interessanter, muss ich sagen. Also als da noch diese Beate-Use-Passage gab und so, das war einfach, da war es auch ein interessantes Biotop. Aber es ist natürlich immer noch ein wichtiger Ort für West-Berlin gerade, ne?
0: Vielen. Der Song ist von Nina Hagen. Würdest du mit Nina Hagen gerne mal Musik machen? Denkst du, es würde passen, matchen?
1: Geht so wahrscheinlich. Also reicht mir auch einfach, sie so aus der Ferne cool zu finden und ihre Musik. Also ich meine, ich finde sie eine coole Person, aber irgendwie, ich weiß nicht, ob jetzt so die Mentalitäten so direkt matchen würden. Keine Ahnung.
0: Wen gibt es da, der dir einfallen würde, tot oder lebendig? Mit dem du gerne mal Musik machen würdest?
1: Das sind jetzt so diese Standardfragen, auf die man eigentlich vorbereitet sein müsste. Ne?
0: Ja, auf jeden Fall. Wichtig. Muss man auch mal fragen. So.
1: Also ehrlich gesagt, das ist bei vielen, vielen Leuten, die für mich wichtige Leute gewesen sind, also MusikerInnen, zum Beispiel, ja, so Rio Reiser oder so, ist einfach das so, dass ich es eigentlich geiler finde, die Leute so aus der Ferne geil finden zu können. Mhm. Also weil, ich weiß nicht, manche Leute muss man nicht unbedingt kennenlernen.
0: Never meet your idols, oder wie das heißt.
1: Safe. Auf jeden Fall. Bestimmt dann, also keine Ahnung, vielleicht auch nette Leute, aber eventuell auch total problematisch im Umgang oder sowas. Aber die Musik ist halt geil und dann reicht mir das vielleicht auch.
0: Reicht die Illusion von der Musik schon.
1: Ja, yes.
0: Ja. Ein Song von dir, der meiner Meinung nach oder vielleicht dein ernstester Song ist, 5 vor 12. Den haben wir jetzt hier heute nicht dabei.
1: Ja.
0: Und eben gerade haben wir ein bisschen ja, funkigeren, spaßigeren Song vielleicht gehört. Mhm. Wo hört für dich der Spaß und das Leichte in der Musik auf? Oder wo sagst du da, also da gehe ich
1: also mit einer Einstellung. Also meinst du jetzt im Sinne von, wo hört meine Toleranz auf oder was?
0: Nee, in der Produktion quasi. Also wenn du vorher in einem ganz anderen, also du machst Musik und das ist eher das Spaßige, Leichte steht im Vordergrund irgendwie. Und dann sagst du, nee, jetzt will ich mich mal ein Thema wirklich widmen und dem das auch ernst rüberbringen quasi, ohne.
1: Ja, okay.
0: Also wo ist da für dich so die Grenze? Oder vielleicht auch die Themen, die dich da berühren? Oder
1: ja, okay, ich versuche mal ein bisschen zu ordnen, weil es waren jetzt einige Elemente. Also also ich nehme meine Musik oder ich nehme das Musikmachen schon insgesamt ernst. Also auch die lustigen oder ironischen Songs und sowas, aber irgendwie, ich weiß nicht, es ist vielleicht auch eine Form von Selbstwertschätzung, irgendwie trotzdem die Sachen halt irgendwie prinzipiell erstmal ernst zu nehmen und sie auch so zu behandeln.
0: Ja.
1: Also auch wenn ich irgendwie manchmal so ein weiß ich nicht, irgendwie so auf andere Leute vielleicht so wirke, als ob irgendwie mir vieles egal wäre. Manche Dinge, wie zum Beispiel die Musik, nehme ich erstmal ernst, auch wenn es vielleicht nach außen hin nicht so wirken mag oder bei den Performances und so.
0: Das meinte ich auch, also das meinte
1: ja. Ich auch gar nicht. Ist aber einfach wichtig, also einfach das so zu sagen so und ja, wo der Spaß aufhört, also im besten Fall hört der Spaß nie so richtig auf, aber natürlich ist es eben auch Arbeit, also so ein Album zu machen mit einem gewissen Anspruch irgendwie auch, ne? Also so Texte zum Beispiel, da stecke ich schon dann Arbeit rein, das ist dann nicht nur so, okay, ich schreibe das jetzt mal so runter, sondern wie gesagt, bei manchen Texten habe ich irgendwie ein Jahr oder sowas immer wieder mich dran gesetzt und auch an Formulierung gefeilt und sowas und das ist dann natürlich nicht nur Spaß.
0: Ist ja. Musik für dich auch politisch oder sind es für dich unterschiedliche Bereiche?
1: Oh, ja, das ist ja auch so eine Frage irgendwie, auf die man wahrscheinlich so eine Antwort parat haben sollte. Natürlich ist Musik, kann Musik politisch sein, beziehungsweise, also auch da, jede Musik, auch wenn sie erstmal vollkommen unpolitisch gedacht worden ist, kann in einem bestimmten Kontext politisch werden. Also es ist dann am Ende auch das, was andere Leute daraus machen. Und häufig, ich sag mal, allzu plakativ politische Musik wird häufig phrasenhaft und platt. So, mhm. Das ist, und es ist eine große Kunst, politische Musik zu machen oder politische Kunst im Allgemeinen zu machen und dabei gut zu sein. Das ist eigentlich eine sehr hohe Kunst. Ja. Und ich mag eher so das Pointierte. Auf jeden Fall. Ja.
0: Pointiert ist auf jeden Fall auch der nächste Song, All the Things You Can See Sharp. Du hast auch erzählt, es sind verschiedene Varianten. Ne? Welche hören wir jetzt und warum?
1: Also das ist eine Variante von Charles Mingus vom Jazz-Standard All the Things You Are. Und was ich so geil finde, ist erstmal, dass da im Intro, wir werden es gleich hören, ein Song, also oder ein Klavierstück von Rachmaninoff verwurstelt ist. Den ich so, also ich kenne mich jetzt nicht mega krass aus mit klassischer Musik, aber den mag ich auf jeden Fall sehr. Und das einfach wahnsinnig groovy ist. Extrem groovy ist, ja.
0: Dann wollen wir mal reinhören und sehen uns gleich wieder nach dem Stück. Bis gleich. Yeah.

0: Yay.
1: Applaus für Charles Mingus und Applaus fürs Alex Spotlight, indem wir wieder da sind. Hallöchen.
0: Hallo.
1: Störenfred ist hier. Störenfred, du kommst aus Berlin, hast du gesagt. Und ja, deine Musik klingt wie ein Spaziergang durch das Berlin der 90er Jahre. Was für Orte verbindest du mit diesen 90er Jahren oder mit deiner Kindheit mit Berlin?
0: Also, ich bin ja in Tiergarten aufgewachsen. Also, und für mich prägend war tatsächlich auch der Tiergarten, also der Park. Und das sind auf jeden Fall, also ich sag mal, auch das schon ist ja so ein interessanter Ort, weil auf der einen Seite hat man da so die Siegessäule und die krassen so Touri-Magneten und generell viel Tourismus, auch so wegen Hansaviertel und so den interessanten Bauwerken und so. Und gleichzeitig findet so im Park selbst ja zum Beispiel mega viel so Prostitution statt, auch so Cruising-Spots, Heroin, Obdachlosigkeit etc. etc. Und auf eine Art und Weise ist es so einfach crazy, weil es so auf der einen Seite halt so Grünfläche ist, aber und so fast schon waldartig, aber mitten in der Stadt und da einfach auch wieder so einfach Berlin einfach so ist, wie es irgendwie ist, mit so all seinen Widersprüchen. Ja.
1: War das Berlin der 90er Jahre besser als das heutige Berlin oder machst du da keinen Vergleich?
0: Naja, man neigt ja dazu, Sachen so zu idealisieren im Nachhinein, aber in den 90ern zum Beispiel bin ich ja schon auch noch ziemlich kleines Kind gewesen. Also deswegen kann ich das jetzt nicht so richtig sagen, ob es besser war. Aber ich meine, was ich auf jeden Fall sagen kann, ist, dass allein schon in meiner Lebensspanne einfach Berlin sich einfach schon verändert hat, einfach und viele Freiräume sehr zugegangen sind und sowas, ne? Also allein schon, also als Teenager so in den, naja, so in den 10er Jahren oder sowas gab es ja sogar noch so innerstädtische Brachen und was auch immer, einfach so viel, viel Raum, den man sich so aneignen konnte und wo man irgendwie so Abenteuer erleben konnte. Mhm. Ich habe das Gefühl, also klar, ich weiß es irgendwie auch nicht, aber ich habe das Gefühl, dass es sowas irgendwie kaum noch gibt und viele Leute, also Teenagers, die jetzt irgendwie in der Stadt aufwachsen, irgendwie sowas gar nicht mehr so selbstverständlich machen vielleicht. Aber wissen tue ich es auch nicht so genau. Vielleicht ist es auch Mutmaßung.
1: Wie und wo möchtest du mit 70 leben? Wenn du da schon mal einen Gedanken dran verschwendet hast.
0: Also, ich sag mal, wo will ich leben? Also die Wahrscheinlichkeit, dass ich zumindest zum Teil noch in Berlin wohnen werde, ist irgendwie stand jetzt relativ hoch. Irgendwie, weil ich habe es jetzt bisher nicht so richtig rausgeschafft. Ich weiß nicht. Und halt Nordfriesland.
1: Wie kommst du auf Nordfriesland?
0: Naja, also meine Familie väterlicherseits kommt aus Nordfriesland und da fahre ich auch immer hin, um irgendwie runterzukommen. Und auch die Hälfte des Albums ist da auch in der Scheune aufgenommen worden. Hm. Und dafür verbindet mich eigentlich seitdem ich ganz klein bin, ganz viel mit. Und ich liebe es da einfach.
1: Wie wäre es mit dem Maybachufer?
0: Naja, das ist halt auch wieder so ein Thema innere Widersprüchlichkeit, ne? Ist ja mit diesen ganzen Sachen so. Also weil natürlich chill ich auch manchmal am Maybachufer. Und keine Ahnung, also einige Leute würden mich bestimmt auch als Hipster bezeichnen, aber das ist so, ne? die Hipster sind immer die anderen.
1: Das ist schön gesagt.
0: Aber ja, also ich ziehe es eigentlich immer vor, dahin zu gehen, wenn ich Lust drauf habe, aber nicht da wohnen zu müssen.
1: Da wohnen werden wir jetzt auch nicht, aber wir werden den Song hören, gleich nach dem Song Maybachufer von deinem neuen Album Störenfred und hören uns gleich wieder.
0: Ja, Mann.

0: Wir sind gedanklich schon nächste Woche, denn wir sind gedanklich schon auf der Fusion mit Störenfred, der nächste Woche auf der Fusion spielt, hast du uns verraten. Wo, yes. Wann? Willst du mal kurz Werbung machen?
1: Für alle, die auf der Fusion sind? Ja, man darf es inzwischen sagen. Also ich spiele nächste Woche Donnerstag von 19 bis 20 Uhr in der Räuberinnenhöhle auf der Fusion. Und ich freue mich ganz doll, weil es wird also völlig krass. Also vor mir spielt die liebe Karlsberg, dann spiele ich, dann spielen die lieben Knöpfe. Und danach geht's weiter auf den Transfloor zu Makrelix um 22.30 Uhr.
0: Also ein richtiges Familientreffen da.
1: Gang, gang.
0: Was gehört zu einem guten Festival dazu?
1: Auf jeden Fall keine Getränkekontrollen vor den Floors oder so ein Scheiß, auch keine Werbung. Jetzt sage ich die ganze Zeit nur, was nicht dazu gehört, ne? Also.
0: Ja, man kann ja daraus dann deuten, wie es sein sollte.
1: Ne? Also, ich finde es auf jeden Fall so richtig wichtig, dass es so wenig wie möglich Regulationen gibt und so viel wie möglich dem Publikum zugetraut wird, selbst untereinander zu klären. Und wenig Security. Und keine Uniform. Und keine Polizei.
0: At Fusion, hört euch an. Nehmt euch vielleicht die Ratschläge zu Herzen. Was muss man mitnehmen als BesucherIn von einem Festival und vielleicht auch von der Fusion, was eine Sache sagst, muss man dabei haben, sonst geht gar nicht.
1: Also was man mitbringt oder was man mitnimmt wieder?
0: Mitbringen, also vorher quasi für die Packliste.
1: Achso, okay. Naja, da gibt es ja so verschiedene Typen auf jeden Fall. Also es gibt ja auch so Leute, die eigentlich nur mit dem anreisen, was sie haben, dann einfach durchraven und dann wieder nach Hause fahren. Was man
0: gehörst
1: unbedingt
0: du zu diesen Typen oder...
1: Nein. Ich bin schon eher so der well-equipped Guy. was man auf jeden Fall mitnehmen muss. Oh, was auf jeden Fall, eine Rolle Klopapier.
0: Das ist wichtig, sagst du?
1: Auf jeden Fall. Weil es gibt nicht immer Klopapier. Und wenn man schon auf Dixies gehen muss und dann es kein Klopapier gibt, ist wirklich Krise.
0: Das ist wirklich Krise. Du hast auch schon jetzt eben dich bisschen, also nicht eben, sondern Anfang Juni ein bisschen einspielen können auf die Fusion, auf deinem eigenen Release-Konzert. Vorhin haben wir schon kurz drüber gequatscht.
1: Ja, Mann.
0: Wie war der Abend für dich und hast du dein ganzes Album dort gespielt oder hast du auch ältere Songs noch vorher gespielt?
1: Also erstmal, der Abend war mega, mega geil. Dank auch der ganzen Leute, die so freiwillig mitgeholfen haben und so, meine ganzen Freundinnen und Freunde und die ganzen MusikerInnen, die ich schon auch ja angepriesen habe hier. Die Stimmung war gut und ich habe auch ein bisschen Merch verkauft und Platten und sowas. Könnt ihr alles kaufen.
0: Werbung hier einblenden.
1: Ja, genau. Und ich habe mein ganzes Album durchgespielt und dann aber auch noch so ein paar Extra-Songs. Also, weil das Publikum verlangt ja auch die alten Banger.
0: Die alten Banger.
1: Ja?
0: Wenn du einen Song, also wenn jemand zu dir kommen würde und sagt, okay, du bist Musiker, welchen Song soll ich von dir hören? Welchen würdest du dieser Person vorschlagen?
1: Ja, es kommt natürlich darauf an, ob die Person selbst musikalisch sozusagen kompetent ist.
0: Mir, wenn du mir jetzt sagen müsstest.
1: Ja, also dann wäre es wahrscheinlich keine Liebe, / Zeit für mich. Von der Weitermachen-EP.
0: Ja. Ach, nicht mehr vom neuen Album?
1: Nee.
0: Okay, interessant.
1: Also, ja. Weil das ist also das ist eigentlich bisher mein Lieblingssong von mir. Ja.
0: Also an alle, die Störenfred nach diesem Alex Bottert ein bisschen besser kennenlernen wollen, außerhalb von der Musik, die wir von ihm jetzt heute schon gehört haben. Dieser Song ist repräsentativ oder am repräsentativsten vielleicht.
1: Ja, ich liebe den einfach. Und von der Platte ist... wie heißt der noch? Egal, komm ich später nochmal drauf.
0: Wir hören jetzt noch einen Song und sind dann leider auch schon relativ am Ende. Und du darfst sogar aussuchen, weil wir haben noch ein bisschen was aus der Playlist zur Verfügung. Wir können hören Auf dem Bahnhof Zoo von Nina Hagen. Sehr geil von der Sekte. Come over. Halt dich an deiner Liebe fest.
1: Okay, also von der Liste jetzt.
0: Jetzt spontan, welche?
1: Jetzt spontan, ja, dann halt dich an deiner Liebe fest, weil Tonsteinscherben muss rein. Absolut.
0: Darauf hören wir und das hört ihr jetzt. Bis gleich.

0: Halt dich an deiner Liebe fest und wir halten uns noch ganz kurz am Alex Spotlight fest.
1: Ja.
0: Danke, Störenfried, dass du da bist und da warst.
1: Ja, ich freue mich auch ganz doll, dass ich hier sein durfte. Vielen Dank.
0: Noch ein kurzes Sneak Peek in die Zukunft. Was erwartet uns? Gibt es eine neue EP, ein neues Album oder hast du da noch nichts in der Planung?
1: Naja, ich habe schon noch jede Menge Songs, Fragmente und sowas. Aber ich muss ehrlich sagen, dass ich gerade total froh bin, dass das Album raus ist und dass ich auch mal für einen Moment durchschnaufen kann, weil das alles so alleine immer so zu wuppen noch ganz schön anstrengend ist auf Dauer.
0: Völlig verständlich. Wo kann man dich live sehen? Bald noch?
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3: Heute geht es um das Campus Radio CouchFM. Das ist ein Projekt in Zusammenarbeit der drei Berliner Hochschulen, der Humboldt-Universität, der Freien Universität und der Technischen Universität Berlin. Und ich möchte euch nun das Campus Radio genauer vorstellen und habe hierzu Laura und Emily von CouchFM eingeladen. Herzlich willkommen.
4: Hi.
5: Hi.
3: Seit wann gibt es denn das Format Campus Radio CouchFM?
4: Also 2011 kam die Idee auf. Und 2012 lief dann die erste Sendung schon. Also es ist jetzt schon ganz schön lange her.
3: Und ihr sendet ja jeden Tag und habt verschiedene Formate. Wie ist die Sendung denn aufgebaut?
4: Genau, also wir haben jeden Tag in der Woche ein unterschiedliches Format. Zweimal die Woche läuft unser Live-Magazin. Das heißt, da stehen wir live im Studio und reden über alles Mögliche. Und dann läuft auch Musik zwischendurch, wie man es aus dem Radio halt so kennt. Und montags ist bei uns immer Platz für eine Gästesendung. Mhm. Also da können zum Beispiel andere Unis ihre Projekte vorstellen, wenn sie selbst einen Podcast produzieren und so weiter. Dann haben wir am Mittwoch unsere Musiksendung, das Klangkompott. Das wird von der Musikredaktion gemacht und es kann auch alles Mögliche sein. Interviews, einfach eine Band vorstellen, ein Genre vorstellen, alles Mögliche. Genau, donnerstags läuft unser Gästezimmer. Das ist ein Interviewformat mit Personen zum Beispiel aus Politik oder der Kultur, Berliner Figuren, alles Mögliche. Ja, samstags ist bei uns Tanzstunde. Da können DJs aus Berlin ihre Sets spielen und sich so ein bisschen vorstellen. Und am Sonntag läuft unsere Wiedergabeliste mit den besten Songs aus der Woche.
3: Wie kommt ihr denn zu den Themen, die ihr in der Sendung besprecht?
5: Also ich finde, das ist auch mal ein sehr spannender Prozess, weil es einfach wirklich das ist, was die Couchies so im Alltag beschäftigt. Und das fand ich am Anfang auch so ganz ungewohnt, dass wirklich der Themenvorschlag einfach so reingeworfen werden kann. Und meistens wird er auch total cool aufgenommen und dann wird gebrainstormt, dann können andere relaten oder eben nicht. Und das ist immer ein total spannender Prozess. Also das meiste findet so in der Wortredaktion dann statt oder halt davor in den allgemeinen Sitzungen.
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0: Hallo und herzlich willkommen. Es gibt Hörfunksender, die machen viel Wind darum, ob sie mit Punkt, Komma oder Strich senden. Wir nicht. Wir haben interessante Informationen für euch in eurer Holger Hartwig Radio Show. Die Produktionsleitung, die hat Frank Ditsche und ich bin euer Holger Hartwig. Hallo.
1: Was?

Die Band Moors & Words mit ihrem Song Good Day. Good Day, ein guter Tag. Ein guter Tag, was auch immer passiert. Alles ist leichter zu bewältigen, wenn man jeden neuen Morgen mit Freude am Leben, mit positiven Gedanken, Demut und Dankbarkeit begrüßt. Wir wachen morgens auf und gehen mit einem Lächeln auf den Lippen in den Tag. Und dieses unglaublich gute Gefühl, mit dem alles gleich viel leichter fällt, das lassen wir uns von nichts und niemanden nehmen. Damit herzlich willkommen in eurer Holger Hartwig Rede Show, die Magazinsendung bei Alex Berlin auf DRB Plus und im Livestream. Wir widmen uns den Themen, die woanders unter den Tisch fallen, bei uns bleibt nichts an der Oberfläche. 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Der Redakteur der heutigen Sendung ist Frank Ditsche und im Anschluss hört er quer live das schwul-lesbische Magazin hier bei uns bei Alex Berlin. Im ersten Teil stellen wir euch den neuen Superferienpass vor und im zweiten Teil war ich für euch an der Nordsee. Bevor es mit dem Interview zum neuen Superferienpass weitergeht, Emily und die Veranda Band mit ihrem Song Es ist Sommer.

0: Emily und die Veranda-Band. Sommer und Sommerferien heißt den Schulalltag abstreichen, ihn einfach hinter sich lassen. Entspannung und Ablenkung ist jetzt angesagt. Sommer, Sonne und Ferien. Viel Zeit, um tolle Unternehmungen zu starten. Das hatten sich auch kluge Köpfe beim Jugendkulturservice vor über 30 Jahren gedacht und den Superferienpass herausgebracht. Wer clever ist, besorgt sich den neuen Superferienpass und schaut einfach mal rein. Was da alles genau drin ist, verrät uns Katrin Völker-Krause. Du bist die Geschäftsführerin beim Jugendkulturservice, dem Herausgeber des Superferienpasses. Ich wünsche dir einen wunderschönen guten Tag, Katrin.
1: Das wünsche ich dir auch, Holger.
0: Was ist der Superferienpass genau?
1: Also wir wissen ja auch von unseren eigenen Kindern, dass Ferienzeit für die meisten Kinder eigentlich die schönste Zeit im Jahr ist. Man kann endlich raus aus dem Schulalltag und rein ins Abenteuer springen und da kommt dann genau der Superferienpass ins Spiel. Der ist eigentlich wie ein kleiner Kompass für die 100 Ferientage in Berlin und im Umland. Also er steckt voller Ideen, voller Preisvorteile und voller exklusiver Aktionen. Und dann ist es egal, ob Freibad oder Kletterpark oder Kino, spannende Workshops. Es waren einfach über 600 Angebote von den Sommerferien bis zu den Osterferien im nächsten Jahr darauf von den Kindern und den Jugendlichen entdeckt zu werden. Und man könnte das sich so vorstellen, dass der Pass eigentlich aus drei Teilen besteht. Also der erste Teil ist die Badekarte und die Badekarte garantiert einen kostenfreien Eintritt an allen Ferientagen in die Frei- und die Hallenbäder von den Berliner Bäderbetrieben. Der zweite Teil sind die sogenannten Coupons und da gibt es über 220 Coupons, mit denen die Kinder und Jugendlichen dann stark vergünstigt oder sogar auch kostenfrei in Freizeit-, Sport- und Kultureinrichtungen Berlins kommen. Und sogar auch im Berliner Umland gibt es Angebote. Und der dritte Teil sind unsere Verlosungen. Das ist das, was nur wir bieten. Es gibt über 400 Verlosungen, die verteilt über das ganze Jahr laufen, zu Events, zu Workshops, zu Ausflügen und sogar auch für Bücher, Kinotickets, Theatertickets und so weiter.
0: Ein super starkes Paket mit zwei starken Slogans. Für Kinder habt ihr den Slogan, gönn dir den ultimativen Ferienspaß mit dem Superferienpass. Für Eltern der Superferienpass für eine stressfreie Ferienzeit für Eltern und Kinder. Warum habt ihr zwei verschiedene Slogans?
1: Ich sag mal so, also Eltern und Kinder sprechen ja heute mehr denn je eigentlich unterschiedliche Sprachen und auch beide Gruppen haben ja total unterschiedliche Bedürfnisse. Für die Kinder sind die Ferien der ultimative Spaß und Freizeit und Abschied vom Stress und es sind von ihrer Seite auch eine Menge Erwartungen an die Ferienzeit geknüpft, weil man will was erleben, man will Freunde treffen und sich einfach nur frei fühlen und dabei eine Menge Spaß haben. Und für Eltern sind die Ferien aber auch oft ein Stressfaktor. Das heißt, wer kann sich heute schon 6 Wochen Urlaub nehmen? Viele können sich auch gar keine teuren Urlaube mehr leisten. Und dann ist natürlich eine Planung angesagt. Wer betreut wann die Kinder? Was unternimmt man gemeinsam? Was kostet das Ganze? Und haben auch alle Kids und Jugendliche Spaß dran? Und genau auf diese Bedürfnisse wollten wir eigentlich mit den beiden Slogans aufmerksam machen.
0: Ist der Superferienpass eine Art Gutscheinheft für Aktivitäten und gegen Langeweile?
1: Ja, das könnte man schon so sagen. Aber eigentlich ist er ja viel mehr als nur ein Gutscheinheft. Weil der Superferienpass ist quasi wie so ein persönlicher Freizeitschatz für die Berliner Kinder und Jugendlichen. Der steckt ja nicht nur voller Preisvorteile, sondern vor allem voller Erlebnisse. Also wie Kino, Schwimmbad, Museen, Sport, Kreativangebote und dazu noch die jede Menge exklusiven Verlosungsaktionen. Also es geht dabei nicht nur ums Sparen, sondern es geht auch darum, Neues auszuprobieren, Ideen zu finden, mit Freundinnen was zu erleben und einfach richtig gute Ferien zu haben. Und das Tolle daran ist, dass die Kinder auch mit dem Superferienpass ganz toll ihre Selbstständigkeit erkunden können, weil die meisten der Verlosungsaktionen sind elternfrei. Das heißt, die Kinder und Jugendlichen sind zwar von uns betreut, aber mal nicht unter der Aufsicht der Eltern. Man kann mit dem Superferienpass auch Freunde finden und Gemeinsamkeiten entdecken, weil in den Verlosungsaktionen, bei den Ausflügen und den Workshops eben Kinder aus der ganzen Stadt zusammenkommen mit ganz unterschiedlichen Hintergründen und Erlebnissen. Ja, und da kann man natürlich ganz einfach Leute kennenlernen und im besten Fall entstehen daraus natürlich auch Freundschaften. Und man kann eigene Potenziale und Interessen entdecken und fördern. Das heißt, man kann auch mal was ganz Neues ausprobieren. Also wenn man zum Beispiel reitet, könnte man einfach mal einen Malworkshop ausprobieren oder auf Wellen reiten, kochen, Gebärdensprache lernen. ein Theaterstück besuchen. Und dann kann man natürlich bei diesen Aktionen in ganz neue Erlebnisse reinschnuppern und schauen, ob sich daraus vielleicht im besten Fall auch ein neues Hobby entwickelt.
0: Nach dem Bewegen mit den Angeboten des Superferienpasses darf man sich auch mal ausruhen. Wir machen das musikalisch und legen uns in die Hängematte der Sonderschule.

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1: In eurer Holger Hartwig Radio Show, die Magazinsendung bei Alex Berlin auf DAB Plus und im Livestream, geht es weiter mit interessanten Informationen zum neuen Superferienpass. Katrin Völker-Krause ist die Geschäftsführerin beim Jugend Kulturservice, dem Herausgeber des Superferienpasses. Wie schafft ihr es, den Superferienpass und eure Angebote in diesem Jahr weiterhin für Familien und Kinder zugänglich zu machen?
2: Also wir machen das natürlich auch über Werbekampagnen, insofern wir sie uns leisten können. Aber wir hatten in diesem Jahr tatsächlich mal richtig großes Glück, weil eine große Drogeriemarktkette, die mit den zwei Buchstaben, die hat uns für dieses Jahr 100.000 Euro gespendet. Und damit konnten wir jetzt unter dem Namen Kulturimpuls Berlin ganz viele Dinge realisieren, die wir aufgrund von Geldmangel sonst nie umsetzen konnten. Also zum Beispiel spenden wir 1.200 kostenfreie Superferienpasse an Einrichtungen der Jugend-, Familien- und Geflüchtetenhilfe, um auch Kindern und Jugendlichen das zugänglich zu machen, die sich das vielleicht sonst nicht leisten können. Wir verschenken kostenfreie Kulturerlebnisse auch an die genannten Einrichtungen. Man kann uns schreiben, was man gerne mit den betreuten Kindern und Jugendlichen unternehmen möchte. Und wir organisieren das da und zahlen das dann auch für die Einrichtungen. Es gibt mehr Verlosungen in unseren Pässen, um noch mehr Passbesitzerinnen glücklich zu machen. Also auch im Superferienpass wird es mehr Verlosungen geben. Und dann gibt es natürlich auch noch ein super großes Mitmachfest im Rahmen von der Initiative Kulturimpuls Berlin am 28.06. in Berlin-Wedding mit Bühnenprogramm, mit ganz vielen Sport-, Kreativ- und Mitmachangeboten, bei denen alles kostenfrei ist. Da kann man dann auch nochmal uns und unsere Angebote kennenlernen.
1: Wahrscheinlich kriegt man da auch mehr Informationen auf eurer Internetseite jugendkulturservice.de, jugendkulturservice.de.
2: Genau, das ist richtig. Da gibt es alle Infos auch zur Initiative Kulturimpuls Berlin.
1: Der Superferienpass wäre nicht der Superferienpass, wenn er nicht auch neue Angebote hätte. Gibt es auch in diesem Jahr wieder neue Angebote im Superferienpass?
2: Natürlich, wir haben jedes Jahr neue Angebote im Superferienpass und wir haben noch mal mehr Verlosungen als im letzten Jahr. Es wollen wieder alle Partner dabei sein und sich vorstellen und ganz besondere Ferien für Kinder und Jugendliche kreieren. Und ich nenne jetzt einfach nur mal ein paar beispielhaft. Also ganz neu drin haben wir den Stadtteil der Sinne. Das ist ein Erlebnisparcours, der Sehbehinderung simuliert, um so das Verständnis für Barrieren im Alltag zu schaffen. Dann haben wir einen Schminkkurs mit echten Maskenbildnerinnen von einer Maskenbildnerschule drin. Es gibt Fledermausführungen in der Zitadelle Spandau. Oder auch man kann gemeinsam in der Gruppe bouldern gehen und dabei ganz hoch hinausklettern. Und für Leseratten, die gerne am Strand oder im Schwimmbad in einem Buch schmökern, gibt es auch wieder ganz regelmäßige Buchverlosungen.
1: Sind die großen Säulen des Superferienpasses wieder mit dabei? Ich denke da unter anderem an die Bäderbetriebe und den Zoo.
2: Natürlich. Was wäre der Superferienpass ohne die Badekarte? Also der Superferienpass bietet ja ein Riesensparpotenzial. Das heißt, wir alle müssen wegen der gestiegenen Lebenshaltungskosten sparen und da wird dann auch oft an den Freizeitaktivitäten gespart und allein die im Pass enthaltene Badekarte spart ja immens viel Geld. Wenn man sehr oft ins Schwimmbad geht, auch schon wirklich mehrere hundert Euro im Jahr. Das heißt, jeden Tag kann man sich den Eintritt sparen. Sie ist jetzt auch digitalisiert und man registriert sich einmal mit dem Badekartencode an der Schwimmbadkasse und danach kann man dann immer direkt über den Scanner ins Bad. Und es gibt natürlich auch noch viele weitere Angebote, die kostenfrei sind, zum Beispiel der Besuch vom Kino unter den Sternenhimmel. Man kann gemeinsam Schifffahrten unternehmen, da zahlen dann nur die Erwachsenen, wenn man mit seinen Eltern mal was unternehmen will. Und nicht zu vergessen hat man natürlich, weil du es erwähnt hast, einmal freien Eintritt in den Zoo und auch einmal freien Eintritt in den Tierpark Berlin. Das allerdings nur bis 15 Jahre. Und auch das Zeiss Großplanetarium und die Aachen-Holz-Sternwarte kann man einmal kostenfrei besuchen. Man kann sich aber auch in der Natur vergnügen, zum Beispiel im Botanischen Garten, wo man einmal pro Ferien kostenfrei reinkommt. Und für die Sportfans haben wir wieder Freitickets für die Füchse Berlin und die BR Volleys. Also ich könnte es jetzt noch eine Weile fortsetzen. Aber wichtig zu erwähnen ist, dass es auch Coupons gibt, bei denen die Kinder ohnehin freien Eintritt haben, zum Beispiel wie bei einigen Museen, und wo dann aber die Eltern ein Freiticket erhalten.
1: Zeit für Musik, Calvin Harris mit Summer.

0: Bei Alex Berlin auf DRB Plus und im Livestream. Sommerzeit ist Ferienzeit. Dazu bin ich mit der Superferien-Expertin Katrin Völker-Krause im Gespräch. Du bist die Geschäftsführerin beim Jugendkulturservice, dem Herausgeber des Superferienpasses. Wir haben gerade den Jingle Alex Berlin, deine Stadt, dein Programm gehört. Wenn das auf den Superferienpass übertragen wird, müsste der Jingle dann deine Stadt, dein Ferienprogramm lauten?
1: Ja, also ich finde, das passt wirklich gut, weil wir haben ja selbst mal vor vielen Jahren den Slogan Deine Ferien, Deine Stadt, Dein Pass kreiert. Und den haben wir auch wirklich sehr lange und auch immer wieder mal genutzt. Und damit wollten wir eigentlich den Kindern, Jugendlichen und Familien signalisieren, dass ganz viele Orte und Einrichtungen in dieser Stadt dazu beitragen, den Kindern und den Jugendlichen tolle Ferien zu ermöglichen. Und die haben wir dann alle im Pass vereint. Und viele lernen mit dem Pass die Stadt ja auch nochmal ganz neu kennen. Also ich komme wirklich sehr viel rum in der Stadt. Aber auch ich entdecke mit meinen Kindern immer wieder neue Orte und Angebote, von denen ich vorher noch gar nichts wusste.
0: Welche Orte, welche Angebote hast du noch nicht gekannt oder willst du mal mit deinen Kindern besuchen?
1: Also was ich bisher noch nicht besucht habe oder was auch dieses Jahr neu im Pass ist, und das möchte ich jetzt wirklich definitiv mal machen, ist eins von diesen verrückten Museen, wo man ganz tolle Fotos in verschiedenen Kulissen schießen kann und manchmal sogar auf dem Kopf steht. Oder wir probieren mal wieder eine neue Minigolfanlage aus und bouldern waren wir tatsächlich auch noch nicht. Das haben aber die Kinder schon alleine gemacht.
0: Der Superferienpass ist auch für Aktivitäten außerhalb Berlins bekannt. In den letzten Jahren gab es tolle Tagesfahrten. Finden diese in diesem Jahr auch statt?
1: Ja, natürlich finden die statt. Das ist ja auch ein Hauptthema von uns, die Kinder raus aus der Stadt zu locken. Dieses Jahr fahren wir zum Beispiel wohin, wo man barfuß durch den Wald laufen kann und die Natur erkunden kann. Also zu einem Barfußpfad, der wirklich ganz toll ist. Ich war auch schon da. Dann gibt es natürlich ganz tolle Naturerlebnisse in der faszinierenden Dschungel- und Tropenwelt in Potsdam, die das ganze Jahr Urlaubsstimmung bietet, wo wir hinfahren. Es gibt da eine Führung exotische Tier- und Pflanzenwelt mit dem Schwerpunkt Schmetterlinge und vielleicht setzen sich ja sogar ein paar auf deinen Kopf. Dann fahren wir wieder in ein tolles Naturerlebniszentrum in Waren, wo man die Tier- und Pflanzenwelt der Mecklenburgische Seenplatte erkunden kann. Und natürlich besuchen wir auch wieder die großen Freizeitparks mit den Achterbahnen und Co. Und dann fahren wir aber auch noch zum Tagesausflug zu einem Tierpark, der oftmals als einer der schönsten kleinen Zoos in Deutschland bezeichnet wird. Das waren jetzt nur ein paar exemplarische Beispiele.
0: Beim Superferienpass spielt auch das Glück eine Rolle. Was muss beachtet werden, um an bestimmten Verlosungen teilnehmen zu können? Gehören dann da auch diese Ausflüge dazu?
1: Ja, da gehören auch die Ausflüge dazu, die werden verlost und da gelten erstmal alle Regelungen, die auch schon in den Vorjahren galten und es ist eigentlich total einfach. Das heißt, rechtzeitig zum Anmeldeschluss muss man sich auf unserer Verlosungswebseite anmelden, den Code auf der Badekarte in der Mitte vom Pass bei der Anmeldung eintragen und dann einfach die Aktionen auswählen, an denen man gerne teilnehmen möchte. Und da ist es dann wirklich wichtig, dass man die Teilnahme im Gewinnfall, also man wird benachrichtigt und wenn man gewonnen hat, dass man die ganz bald bestätigt und dann ist man dabei. Und es ist einfach wichtig, dass man die unterschiedlichen Anmeldeschlüsse für die drei Sommerferienteile beachtet, ansonsten läuft alles automatisch.
0: Hast du für uns auch die Anmeldeschlüsse?
1: Natürlich, die habe ich euch mitgebracht und zwar sage ich jetzt die Anmeldeschlüsse für den ersten Sommerferienteil. Der erste Sommerferienteil geht vom 9.7. bis 26.7. und da kann man sich anmelden vom 22.6. bis zum 1.7. Der Anmeldeschluss für den zweiten Teil der Sommerferien, der zweite Teil der Sommerferien geht vom 27.7. bis 9.8. da kann man sich anmelden vom 2.7. bis zum 19.7., um an den Aktionen teilzunehmen. Der dritte Teil der Sommerferien geht vom 10.8. bis 22.8. und da kann man sich anmelden vom 20.7. bis zum 2.8. Und wer nicht gleich ausgelost worden ist, der hat auch immer noch die Chance, einen Nachrückerplatz zu ergattern. Also wenn man sich einmal angemeldet hat, dann wird man immer über freie oder frei gewordene Plätze informiert und man kann auch immer in unserem Büro anrufen und fragen, ob noch kurzfristig Plätze frei geworden sind. Und unsere Kontaktdaten, die findet man auch auf unserer Webseite.
0: DJ Antoine.

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3: Hört ihr eure Holger-Tech-Radio-Show, die Magazinsendung bei Alex Berlin auf DRB Plus und im Livestream. Bei uns geht es heute um Superferien. Dazu bin ich im Gespräch mit der Geschäftsführerin beim Jugendkulturservice, dem Herausgeber des Superferienpasses, Katrin Völker-Krause. Wer kann und darf den Superferienpass nutzen?
4: Also den Superferienpass dürfen alle Kinder und Jugendlichen mit Berliner Wohnsitz nutzen, bis einschließlich 18 Jahre. Und sie müssen dazu jetzt auch noch nicht in der Schule sein, sondern es zählt irgendwie das Alter. Und wir sagen immer so, dass sich der Pass ab circa 5 Jahre lohnt, weil vorher viele Kinder ja freien Eintritt in viele Sachen haben. Und indirekt können auch die Eltern den Pass nutzen, weil einige Coupons haben ja eine Ermäßigung für die Erwachsenenkarten mit dabei. Und so können dann die Eltern auch mit den Kindern gemeinsam was unternehmen.
3: Wir haben heute viel über den Superferienpass gehört. Wo bekommt man den Superferienpass?
4: Also vor und in den Sommerferien kriegt man den eigentlich super schnell in ganz direkter Wohnortnähe, nämlich in allen Berliner Filialen eines Supermarkts mit dem roten Schild und den 4 weißen Buchstaben und auch in allen Freibädern der Berliner Bäderbetriebe. Und ganzjährig bekommt man ihn eigentlich in ganz vielen Freizeit- und Kultureinrichtungen, in einigen Bürgerämtern. Und man kann ihn natürlich auch bei uns abholen oder man kann ihn auch über den Online-Shop bestellen. Das kostet zwar dann ein bisschen Versandkosten, aber ist natürlich auch bequem. Und wer sich das jetzt alles nicht gemerkt hat, alle Verkaufsstellen sind auch auf unserer Homepage aufgelistet, sogar mit einer Karte, wo man suchen kann. Und da findet bestimmt jeder eine Verkaufsstelle in seiner direkten Umgebung.
3: Der Superferienpass ist anerkanntes Förderinstrument im Rahmen des Bildungs- und Teilhabepakets. Das erklär uns bitte.
4: Es ist für Familien mit geringem Einkommen oder deren Kinder unter bestimmten Voraussetzungen möglich, den Kaufpreis erstattet zu bekommen. Und die Voraussetzungen dafür und auch die direkten Links zu den Anträgen, die gibt es auf unserer Homepage.
3: Mehr dazu im Internet unter jugendkulturservice.de. Trenchel mit Forever Summer.

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1: Twenchel mit Forever Summer. Forever Summer in eurer Holger Hartwig Redeshow, die Magazinsendung bei Alex Berlin auf DRB Plus und im Livestream. Nicht nur für den Sommer ist der super Ferienpass. Katrin Völker-Krause ist dazu meine Gesprächspartnerin. Katrin ist die Geschäftsführerin beim Jungen Kulturservice, der den super Ferienpass herausgibt. Welchen Ausblick kannst du uns auf die anderen Ferien geben? Zum Beispiel Herbst, Weihnachten und Winter.
2: Ja, also im Moment sind wir natürlich mit ganz voller Kraft in der Sommerferienplanung, aber ich kann auf jeden Fall versprechen, dass es auch in den Herbst, in den Weihnachts-, in den Winter- und sogar in den Osterferien 2027 wieder zahllose neue Verlosungen mit tollen Aktionen für alle Geschmäcker geben wird. Gerade in der zweiten Hälfte kommen eben diese vielen zusätzlichen Kulturimpulsverlosungen dazu. Da kommt eine Menge Tolles.
1: Der Superferienpass ist toll als Inspiration für Unternehmungen, nicht nur in den Sommerferien. Du bist Katrin Völker-Krause, die Geschäftsführerin beim Jungen Kulturservice, der unter anderem den Superferienpass herausgibt. Du hast uns den neuen Superferienpass vorgestellt, gültig von den Sommerferien in diesem Jahr bis einschließlich den Osterferien im nächsten Jahr. Welche Gefühle und Eindrücke sollten die Kinder mitnehmen oder bekommen, wenn sie die Angebote des Superferienpasses nutzen?
2: Am Ende sollen die Kinder einfach das Gefühl haben, das waren richtig coole Ferien mit Spaß, mit Überraschungen und mit echten Abenteuern. Und vielleicht denken die sich ja dann auch, warum kann Schule nicht auch so aufregend sein?
1: Vielen Dank, Katrin, für unser Gespräch. Ich wünsche dir und deinem Team eine tolle und friedliche Zeit.
2: Vielen Dank, Holger. Das wünsche ich dir auch. Tschüss.
1: Ich habe auch einen Ausflug gemacht und habe mich an die Nordsee begeben. Zur Einstimmung Nico mit am weißen Strand von Helgoland.

0: Ach ja, das ist schön, so am Nordseestrand liegen, dazu die leichte Brise der frischen, jodhaltigen Meeresluft, die macht echt den Kopf frei. Das ist der absolute Wahnsinn. Als Tourist ist man ja sofort begeistert, aber wie ist das eigentlich, wenn man da lebt? Ist das dann immer noch so besonders? Das verrät uns der Fischbudenbesitzer Jockel.
1: Oh, ganz ehrlich, einen schönen Arbeitsplatz kann man sich gar nicht wirklich vorstellen. Ich arbeite jetzt seit fast 10 Jahren hier oben an meiner Fischbude und das ist irgendwie immer noch wie Freizeit, ne? Wie ein Paradies. Ich freue mich immer noch, jeden Morgen runterzufahren, mit dem Rad zum Hafen, hol mir einen frischen Fisch, auch direkt vom Kutter. Genieße die Morgensonne über dem Wasser oder über dem Hafen. Es hat schon irgendwas wie, wie Urlaub und Freizeit und Arbeit in einem.
0: Ja, das heißt dann auf Neudeutsch, muss man da so sagen, die Work-Life-Balance ist so komplett gegeben?
1: Ja, genau die, denke ich mal. Ich sag mal so, wenn man dann fertig ist nach einem angenehmen Tag, man hat viele nette Leute kennengelernt aus den verschiedensten Städten in Deutschland, das ist auch immer interessant. Und irgendwann wird man auch selbst zum Touri. Wenn man einen Feierabend hat, genießt noch die Abendsonne, setzt dich da um den Steg. Also das hat schon was, muss ich sagen. Während andere wahrscheinlich im Stau stehen, genieße ich hier den Ausblick und lass es mir gut gehen.

0: Nachdem die Sonne untergegangen ist, geht sie auch wieder auf. Die frische Seeluft weht einen dann wieder um die Nase, genau wie diesen zwei Nasengesichtern.
1: Wir fahren jetzt kurz runter zum Strand. Das machen wir jeden Tag, wenn wir hier in der Gegend sind.
2: Herrlich. Schöner kann der Tag gar nicht sein, oder?
0: Merkt ihr, dass die Menschen sind total entspannt. Die Menschen lächeln hier, die reden miteinander, die sind super gut drauf. Das macht so richtig Spaß. Von der Promenade bin ich zum Strand gegangen. Überall standen Strandkörbe und darin war ein Pärchen. Die beiden haben mir verraten, warum sie an die Nordsee gekommen sind.
3: Hier im Norden gefällt mir eigentlich am besten das Meer, die Luft hier, ja, einfach die Landschaft auch, das Weite hier. Ja, einfach alles, was hier so geboten wird. Und vor allen Dingen, die Menschen sind so nett hier.
2: Also mir gefallen so am besten die Sonnenuntergänge hier am Meer. Sitze ich gern hier am Strand und beobachte das. Und ach, das ist irgendwie total romantisch. Und ach, ich glaube, ich könnte immer hier bleiben.

0: Ihr hört eure Holger Hartwig Radio Show, die Magazinsendung bei Alex Berlin auf DRB Plus und im Livestream. Im ersten Teil stellten wir euch den neuen Superferienpass vor. Mehr dazu im Internet unter jugendkulturservice.de. Jugendkulturservice.de. Im zweiten Teil war ich für euch an der Nordsee. 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Der Redakteur der heutigen Sendung war Frank Ditsche und im Anschluss hört ihr quer live das schwul-lesbische Magazin bei Alex Berlin. Wir hören uns am Sonntag, den 5. Juli um 14 Uhr wieder. Markiert euch schon mal Sonntag, den 5. Juli um 14 Uhr im Kalender.
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0: Der Redakteur der heutigen Sendung war Frank Ditsche und im Anschluss hört ihr quer live das schwul-lesbische Magazin bei Alex Berlin. Ich bedanke mich bei euch fürs Zuhören und wünsche euch noch einen tollen Tag mit dem Quartett The Academic und dem Song Anything Could Happen. Alles könnte passieren. Viel Spaß!

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1: Ich bin heute mit Bettina und Lida im Studio, die die Sendung Monday Movie Talk machen.
2: Hallo.
3: Hallo, Benni.
1: Die Schlagwörter zu eurer Sendung sind Aktuelles zum Film, Theater, Tanz und Literatur, grob zusammengefasst. Wie würdet ihr die Sendung in euren eigenen Worten beschreiben?
2: So ein anderes Schlagwort ist natürlich die Kritik zu Spielfilmen und Dokumentationen. Und wir bringen natürlich auch so ein paar O-Töne vom roten Teppich. Und wir haben ausgewählte Studiogäste. Wir besprechen eben aktuelle Theaterproduktionen und Tanzinszenierungen aus Berlin und Co. Das heißt, wir wandern auch mal in andere Städte und gucken, was in anderen Städten so los ist, dass man von Berlin aus dahin fahren kann. Aber primär sind wir queer-feministisch.
3: Absolut. In die linke Ecke. Immer klassenkritisch, nicht nur film- und theaterkritisch.
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0: Ich bin heute hier mit zwei Hosts von der ukrainischen Radiosendung Trambeats FM. Schön, dass ihr da seid.
1: Ja, danke. Danke für die Einladung.
2: Danke, thanks a lot.
0: Lass uns über den Namen sprechen, Trambeats FM. Was heißt es?
1: Es gibt ein traditionelles ukrainisches Instrument, Musikinstrument, in Gebirgen meistens. Es ist ein großes Rohr, das heißt Trambita.
2: Dieses Name Trambeats FM, das bedeutet Trambita wie Musikinstrument und auch Beat für Musik, Trambita mit Beat.
0: Was sind die Themen, mit denen ihr euch beschäftigt?
1: Alles, was für die Ukrainer in Deutschland interessant ist, ja, es ist die sozialen Fragen, die Nachrichten, die Fragen der Kommunikation, die Fragen, die helfen auch die Gemeinde zusammen sammeln. Alles, was wichtig in der Ukraine ist, auch teilen wir mit und was für die Ukrainer in Deutschland wichtig ist auch.
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0: Ja, so kriegt man eine Sendung auch schnell rum mit einem geilen Titel, der auch noch lange geht. Aber wir werden den Zauber jetzt hier mal beenden. Ich grüße euch, hier ist Andreas von Radio Queer Live im Programm von Alex Berlin und sage Hallo, wünsche euch einen schönen Sonntag. Irgendwie haben wir hier so ein kleines Problem mit dem Funkmikrofon im Studio, aber gut. Meine Lieben, ich verrate euch, um was es heute hier geht in der Sendung. Wir haben mal wieder eine spannende Sendung für euch vorbereitet, aber zunächst nehmen wir Abschied von einem Mann, der die Berliner Community und Partyszene über Jahrzehnte geprägt hat. Die Rede ist von Bob Young. Der legendäre Party- und Eventveranstalter ist in der letzten Woche, also genauer gesagt vor 2 Tagen, gestorben, im Alter von 64 Jahren nur. Viele Menschen verbinden mit seinem Namen unvergessliche Nächte, große Community-Events und ein Stück queere Berliner Geschichte. Wir erinnern an sein Leben und an sein Wirken. Ja, und viele, die jetzt überlegen, meine Güte, was hat er denn organisiert? Ich sag nur 3 Buchstaben, GMF. Ja, er war der Veranstalter der legendären GMF-Party hier in Berlin, wo ja viele Veranstalter nicht mal in die Nähe rankamen. So, weiter geht's mit einem Tipp, und zwar geht's da ums Dating via Internet. Da gab's mal wieder ein Problem, darüber reden wir heute. Und wir werfen natürlich einen Blick auf das kommende CSD-Wochenende. Das ist ja das Stonewall-Wochenende, wo 1969 die großen Proteste in der Christopher Street starteten. Und unser rasender Reporter Olaf Wunderbar wird euch für nächste Woche alle Termine nennen. Ja, und ihr kennt uns ja, wir haben die Nachrichtenteam für euch auch heute. Philipp, wie lauten die Themen?
1: Ich grüße euch. Das sind die Nachrichten. Washington. Trump-Regierung baut LGBTQ+-Angebote für Veteranen um. Dina Jaipur. Universität wegen Vorgehens gegen mutmaßlich homosexuelle Studenten in der Kritik. Smethwick. Polizei ermittelt nach Angriff wegen mutmaßlich homophobem Hassverbrechen. Und Berlin. Queerer Club-Pionier Bob Young im Alter von 64 Jahren gestorben. Die kompletten...
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0: Irgendwann killt er uns, weil wir ihn immer so früh abschalten.
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Ihr hört Radio Queer Life im Programm von Alex Berlin jeden Sonntag von 15 bis 16 Uhr. Und wir müssen heute leider mit einer sehr, sehr traurigen Nachricht beginnen, denn Bob Young ist tot, ein Visionär der Berliner Clubkultur. Mit großer Trauer nehmen wir Abschied von Bob Young. Er verstarb im Alter von nur 64 Jahren. Viele verbinden seinen Namen mit dem legendären GMF. Aus dem WMF machte Bob Young das GMF und schuf damit einen Ort, der über Jahrzehnte hinweg zu einem festen Bestandteil der schwulen Clubkultur wurde. Mit internationalen DJs, modernen Sounds und außergewöhnlichen Locations wie dem, ja, ich sag mal, Café Moskau zum Beispiel oder auch dem Weekend Club am Alexanderplatz setzte das GMF Maßstäbe in der Berliner Clubszene. Gäste aus Deutschland und der ganzen Welt feierten dort unvergessliche Nächte. Bob Young hatte ein besonderes Gespür für Menschen, Trends und die Wünsche seiner Gäste. Für ihn ging es nicht nur um Partys, sondern um Gemeinschaft, Freiheit, Lebensfreunde und Sichtbarkeit. Ja, viele der DJs und auch Show-Einlagen dort wurden durch ihn erst richtig bekannt. In einem Interview anlässlich von 15 Jahren GMF sagte er einmal: "Ich bin stolz darauf, ein Teil davon zu sein." Für viele Menschen war das GMF weit mehr als eine Party. Es war ein Stück Zuhause. Mit Bob Young verliert Berlin eine prägende Persönlichkeit der queeren Community. Sein Vermächtnis wird vielen im Herzen bleiben. Bob Young möge in Frieden ruhen.

0: Ja, für viele war Bob Young nicht nur ein Partyveranstalter, sondern natürlich auch bester Freund. Und ja, er hatte natürlich seine Fans und auch die Menschen, um die er sich kümmerte. Und ich kann nur sagen, manchmal fand das auch im kleinen Rahmen statt, dass er Leute unterstützte. Ich kann mich daran erinnern, vor ungefähr 20 Jahren, das gab damals noch das alte Café Moskau, das alte GMF im Café Moskau, bevor das Café Moskau saniert wurde. Und wir bekamen damals Post von einem jungen Ukrainer aus Kiew, der uns anschrieb und sagte, ich besuche Berlin und könnt ihr mir nicht die Clubszene zeigen? Natürlich haben wir das gerne gemacht. Wir hatten aber auch eine Ahnung davon, wie teuer so 14 Tage Clubszene wären in Berlin. Und wir hatten die Idee, wir schreiben einige Clubs an, erklären ihnen die Situation und schauen wir mal, ob wir irgendwo auf Gästeliste kommen. Und der Erste, der sich damals gemeldet hat, war Tatsache Bob Young. Also für ihn war okay, dass wenn unser Gast am Sonntag in Berlin landet vormittags, er abends ins GMF erstmal geht. Und das war so der erste Moment, wo man hat einen jungen Mann, der 22 Jahre alt war, zum ersten Mal in einem Gay-Club war und er wusste gar nicht, wie ihm wird, ja. Die Musik, die Menschen, ja, das Feeling dort, ja, das hat ihn in dem Augenblick so richtig geprägt, ja. Und ja, wir haben uns dann auch bedankt bei Bob Young, wir haben uns dann mit ihm kurz unterhalten und ja, das wurde ein sehr feuchtfröhlicher Abend für unseren kleinen Sergei. So, meine Lieben, so viel zum Thema dazu. Wir haben eine sehr, sehr schlimme Nachricht bekommen und zwar kommt die aus Indien. Auch dort gibt es ja Internetportale und auch dort treffen sich immer mehr Menschen über Internetportale. Aber wo wir euch immer wieder warnen, ja, ist dort auch eskaliert. Aber jetzt von Philipp.
1: Ein 44-jähriger Mann aus dem Bundesstaat Gujarat gibt an, über die schwule Dating-App Polo in ein verlassenes Gebäude gelockt worden zu sein. Dort sollen laut Polizei 7 Männer auf ihn gewartet, ihn angegriffen und kompromittierende Fotos und Videos aufgenommen haben. Mit diesem Material soll das Opfer anschließend erpresst worden sein. Insgesamt wurden umgerechnet rund 245 Pfund verlangt. Nachdem der Mann Anzeige erstattet hatte, leitete die Polizei Ermittlungen ein und nahm inzwischen 7 Verdächtige fest. Die Behörden erklärten außerdem, dass der mutmaßlich erbeutete Geldbetrag vollständig sichergestellt werden konnte. Die Dating-App Polo wurde erst Anfang 2026 in Indien eingeführt und richtet sich speziell an schwule Männer. Der Fall sorgt nun erneut für Diskussionen über Sicherheit, Datenschutz und die Risiken von Treffen mit unbekannten Personen aus dem Internet.

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Und meine Frage an euch, habt ihr gestern mitbekommen, dass es in unserer schönen Stadt einen CSD gab? Ja, zugegeben, die Leute von Quartierer schreiben jetzt nicht alle an, was Presse angeht. Und von daher war ich einfach mal so frei und habe mir den Marzahn Pride gestern zum ersten Mal angesehen. Der Marzahn Pride zeigte sich in diesem Jahr von seiner besten Seite. Bei bestem Wetter wäre jetzt gelogen. Also ich sage mal, zwischenzeitlich hat es ganz schön geregnet, aber wir hatten alle Sonne im Herzen und die Stimmung war trotzdem ausgelassen. Gut, in der Nähe gab es noch ein Gewitter. Das hat einige dann doch dazu gebracht, lieber den Ort zu verlassen. Aber ich sag mal, wenn Engel demonstrieren, dann kommt das Gewitter nicht bei uns an. Es hat nur geregnet und es hat praktisch diesen Platz ja so ein bisschen umkreist. Das war also unser Glück. Ja, ich war wie gesagt vor Ort und habe mir das Ganze angeschaut. Denn nach der Demonstration, die etwa 2 Stunden ging, gab es natürlich auch noch ein Stadtfest. Entlang der Festmeile präsentierten sich zahlreiche Vereine, Initiativen und Parteien mit eigenen Ständen. Sie informierten über ihre Arbeit, kommen ja mit den Gästen natürlich ins Gespräch und haben über ihre Arbeit informiert. Und da ist mir zum Beispiel ein Verein aufgefallen, und zwar von russischsprachigen Eltern, die queere Kinder haben. Und ich habe mich da einfach mal an den Stand gestellt und gefragt, ja, wie ist das mit wen beratet ihr? Sind das hier Leute aus Deutschland, die Probleme haben vielleicht damit, dass ihr Kind queer ist oder die sich informieren wollen, wenn sie feststellen, ihr Kind ist schwul, lesbisch oder bi, wie man vielleicht darauf reagieren kann? Und dann fand ich das ganz interessant. Sie sagten, nein, zum großen Teil schreiben uns Leute aus der ehemaligen Sowjetunion. Und wir wissen ja, das sind teilweise Staaten heute, in denen Homosexualität entweder verboten ist oder zumindest extrem verpönt. Auch

Danke, liebe Quartierer, Vereinsfreundinnen und Freunde, dafür, dass ihr den Marzahn Pride so wunderbar vorbereitet habt. So, mein Blick auf die Uhr sagt mir, in 3 Minuten startet Philipp hier mit den Nachrichten und danach hören wir Olaf wunderbar, denn in der nächsten Woche gibt es ja das legendäre Stonewall-Wochenende und da wird er uns verraten, wo überall in Deutschland demonstriert wird. Bleibt dran.

0: Ja, der Marzahn Pride war unser erstes CSD-Thema hier im Programm von Radio Queer Life bei Alex auf 91.0. Nach den Nachrichten mit Philipp telefonieren wir mal mit Olaf Wunderbar, unserem rasenden Reporter. Er verrät uns, wo er gestern demonstriert hat, auf welchem der vielen CSDs und welche CSDs es in der nächsten Woche geben wird und wo er demonstrieren wird. Philipp, ich hoffe, du bist bereit.
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0: Ihr hört die schwul-lesbischen Nachrichten von Radio Queerlife und Philipp nennt euch die Themen.
2: Washington. Trump-Regierung baut LGBTQ-Plus-Angebote für Veteranen um. Dina Jaipur. Universität wegen Vorgehens gegen mutmaßlich homosexuelle Studenten in der Kritik. Smethwick. Polizei ermittelt nach Angriff wegen mutmaßlich homophobem Hassverbrechen. Und Berlin. Queerer Club-Pionier Bob Young, im Alter von 64 Jahren gestorben. Washington. Trump-Regierung baut LGBTQ-Plus-Angebote für Veteranen um. In den USA sorgt eine neue Richtlinie der Trump-Regierung für Kritik. Das Veteranenministerium wurde angewiesen, Programme und Angebote zu überprüfen, die sich speziell an LGBTQ-Plus-Veteranen richten.

0: Künftig sollen etwa bisherige LGBTQ+-Betreuer nur noch als allgemeine Betreuungskoordinatoren bezeichnet werden. Zudem müssen Webseiten, Schulungsunterlagen und interne Richtlinien an die neuen Vorgaben angepasst werden. Betroffen sein könnten auch Programme zur psychischen Unterstützung von LGBTQ+-Veteranen, die nachweislich zur Verbesserung der Gesundheit und zur Senkung des Suizidrisikos beitragen. Das Ministerium betont zwar, dass alle Veteraninnen und Veteranen weiterhin Zugang zur medizinischen Versorgung erhalten, Kritiker befürchten jedoch, dass wichtige Unterstützungsangebote schrittweise eingeschränkt oder ganz eingestellt werden könnten. Dina Yapur, Universität wegen Vorgehens gegen mutmaßlich homosexuelle Studenten in der Kritik. In Bangladesch steht die Haji Muhammad Danesh Science and Technology University in der Stadt Dinajpur nach dem Umgang mit mehreren Studenten in der Kritik. Die Universitätsleitung hatte 4 Studenten vorübergehend vom Campus verwiesen und 2 weitere der Polizei übergeben. Ihnen werden angeblich homosexuelle Aktivitäten vorgeworfen, die von der Hochschule als unmoralisches Verhalten eingestuft werden. Menschenrechtsorganisationen kritisieren das Vorgehen scharf und sprechen von einem Verstoß gegen grundlegende Freiheits- und Menschenrechte. Sie fordern eine unabhängige Untersuchung sowie die Rücknahme aller Sanktionen. Der Fall macht erneut auf die schwierige Lage von LGBTQ+-Menschen in Bangladesch aufmerksam, wo gleichgeschlechtliche Beziehungen noch immer unter einem Gesetz aus der Kolonialzeit kriminalisiert werden. Großbritannien. Polizei ermittelt nach Angriff wegen mutmaßlich homophobem Hassverbrechen. Nach einem schweren Gewaltverbrechen im englischen Smethwick behandeln die Ermittler den Fall inzwischen als mutmaßliches homophobes Hassverbrechen. Ein 50-jähriger Mann wurde bei dem Angriff schwer verletzt und befindet sich weiterhin in kritischem, aber stabilem Zustand im Krankenhaus. Ein 17-jähriger wurde bereits wegen versuchten Mordes angeklagt. Ein weiterer Jugendlicher steht ebenfalls unter Verdacht und wurde festgenommen. Nach Angaben der Polizei wurden während der Tat homophobe Beleidigungen geäußert. Hinweise auf ein rassistisches oder religiös motiviertes Verbrechen liegen dagegen nicht vor. Die Polizei setzt ihre Ermittlungen fort und bittet Zeugen, die sich zur Tatzeit in der Nähe des Tatorts aufgehalten haben, um Hinweise. Berlin. Queerer Club-Pionier Bob Young im Alter von 64 Jahren gestorben. Berlin trauert um Bob Young. Der Veranstalter und Clubmacher, der die queere Partyszene der Hauptstadt über Jahrzehnte geprägt hat, ist im Alter von 64 Jahren gestorben. Sein Name ist untrennbar mit der legendären GMF-Party verbunden, die über viele Jahre als einer der wichtigsten Treffpunkte der Berliner Community galt. Mit seinem Gespür für Trends, internationale DJs und außergewöhnliche Veranstaltungsorte machte Young die GMF weit über die Grenzen Berlins hinaus bekannt. Ob im Café Moskau oder später im Weekend-Club am Alexanderplatz, seine Veranstaltungen standen für Offenheit, Vielfalt und Gemeinschaft. Mit Bob Young verliert Berlin eine prägende Persönlichkeit der queeren Clubkultur. Sein Vermächtnis lebt in den Erinnerungen vieler Menschen weiter. Das waren die Nachrichten bei Radio Queer Live, gesprochen von Philipp.
1: Und hier ist Madonna mit Justin Timberlake. Und danach hören wir unseren rasenden Reporter, wo er gestern war. Unser guter Olaf Wunderbar. Er hört uns ja gerade in Wismar, wo er lebt. Deshalb pack deinen Kuchen und deinen Kaffee beiseite. Ich rufe jetzt an.

0: Ihr hört Radio Queer Live, den zweiten Teil unserer Sendung im Programm von Alex Berlin. Jeden Sonntag von 15 bis 16 Uhr sind wir hier und reden über schwul-lesbisches Leben, nicht nur in der Hauptstadt, sondern reden natürlich auch über CSD-Veranstaltungen in anderen Städten, denn da ist es ja auch wichtig, dass die Community sich denen anschließt, für queere Sichtbarkeit sorgt und natürlich auch die Community vor Ort unterstützt. Ja, und einer, der praktisch jede Woche unterwegs ist, was CSDs angeht, dem muss ich jetzt erstmal hier das Telefon hochstellen auf unserem Mischpult und den grüße ich an dieser Stelle. Hallo Olaf.
1: Moin Moin und einen schönen Sonntag gewünscht.
0: Ja, Olaf ist ja unser rasender Reporter. Er ja, stellt die ganzen CSD-Listen zusammen, die ihr Woche für Woche lesen könnt. Und jetzt wollten wir gerade eine Liste veröffentlichen. Und da erzählt er uns, es kam schon wieder eine neue CSD-Demonstration hinzu, so spontan und schnell. Aber darüber reden wir jetzt noch nicht, sondern ich möchte erstmal wissen, Olaf, wo hast du gestern demonstriert?
1: Ich war gestern in Oldenburg beim CSD Nordwest.
0: Dann erzähl uns etwas mehr über den CSD in Oldenburg. Wie lautete das Motto? Wie waren die Leute drauf? Wie war das Wetter bei euch?
1: Also das Motto galt Haltung zeigen und weiterkämpfen. Und ich denke mal, wir haben bei den gefühlten 40 Grad in der Sonne doch sehr gut Haltung gezeigt. Und also ich würde mal fast sagen, es waren an die 3000 Teilnehmer dabei und die haben sich zwar alle die Sonnenschirme und Schatten gesucht, wo es nur möglich war, aber trotzdem hat das dem Bühnenprogramm nichts abgebrochen, also es war einfach klasse.
0: Ja, wir waren ja bei Marzahn Pride und haben uns dort unter das Volk gemischt und ich kann dir sagen, wir bekamen ja sogar eine Dusche von oben. Ja, zum Glück kein Gewitter, aber es hat ganz schön geregnet zwischendurch. Aber wir sind ja vorbereitet, ne? Ja, Olaf, nächstes Wochenende ist ja das legendäre Stonewall-Wochenende. 1969 gab es ja große Razzien in der Christopher Street, damals in der Stonewall Bar. Daraus resultierte dann ein Jahr später der erste CSD und viele CSD-Veranstaltungen orientieren sich genau an diesem Wochenende mit ihren Veranstaltungen. Ich bin gespannt, wie viele CSD-Veranstaltungen hast du für nächste Woche?
1: Freitag wäre ein Deichmarsch in Würzburg. Dann haben wir 22 CSDs am Samstag und ich kann auch gerne gleich mal loslegen. Schleswig-Holstein mit Ahrensburg und Quickborn, Mecklenburg-Vorpommern mit Greifswald, Niedersachsen mit Hildesheim, Norderham, Stade, Winsen an der Luhe und Erkrath, Brandenburg mit der Fahrraddemo in Potsdam, Sachsen hat Torgau, Thüringen haben wir in Weimar noch einen, Hessen haben wir Hanau und Marburg. Dann haben wir in Nordrhein-Westfalen Düren, Gummersbach und Soest. In Baden-Württemberg ist Leutkirchen im Allgäu und in Offenburg. Bayern haben wir München, Nürnberg und Würzburg. Und Berlin, hört gut zu, in Bernau findet auch einer statt. Und dann haben wir am Niedersachsen noch Hochneuenkirchen, Mülheim an der Ruhr. Und in Thüringen nochmal Ilmenau. Also ich sag mal so, ihr könnt euch richtig gut beteiligen.
0: Ja, jetzt haben sicherlich viele nicht mitgeschrieben, aber irgendwie doch eine Stadt gehört, wo man ja doch eventuell mal hinfahren könnte mit seinen Besten, um dort für queere Sichtbarkeit zu sorgen. Wir hatten ja schon deine Termine bekommen, aber es kam jetzt noch ein CSD dazu. Wer hat sich gemeldet und wollte jetzt noch mit veröffentlicht werden? Welcher CSD ist das?
1: Mir war der Niedersachsen, der Erkrath, untergegangen.
0: Nein, und wir haben sogar einen jungen Mann dort in Erkrath, der uns ab und zu mal hört. Wir grüßen Marcel an dieser Stelle. Ja, also, Olaf, du schickst uns bitte alle Termine nochmal zu.
1: Ich.
0: Ja, dann werden wir also diese CSD-Termine nach der Sendung veröffentlichen, so wie Olaf uns die Veranstaltung zugeschickt hat. Meine letzte Frage an dich, wohin geht's nächste Woche mit Olaf Wunderbar? Auf welchem CSD wirst du demonstrieren?
1: Also ich werde wieder Flagge zeigen und das diesmal in Hanau. Ja, ich finde auch der Hessen-Bereich, der ist auch richtig wichtig. Ja.
0: Ja, das ist ja doch eine ganz schöne Strecke immer von Wismar dann bis Hanau. Wann geht's denn da nächste Woche für dich los?
1: Ja, ich versuche immer schon so um 2 Uhr aufzustehen morgens und dass ich dann halt so ungefähr 2 Stunden vorher da bin, mir dann auch mal die Stadt noch mal ein bisschen angucke und dann mich in Schale schmeiße und mit in die Massen stürze.
0: Wie lange fährt man von Wismar bis Hanau?
1: Oh, jetzt ist Fangfrage. Ich habe die Strecke jetzt noch gar nicht ausgemessen, aber ja, das sind schon ein paar 100 Kilometer.
0: Ja, das ist nicht ohne. Olaf, ich danke dir für dein Engagement und dass du uns die Termine für nächste Woche genannt hast.
1: Immer wieder gerne und denk daran, manchmal kommt mir auch mal einer unter und der sich halt dazwischen schleicht. Also meldet euch ruhig auch bei Queer Life Berlin, wenn ihr irgendwas seht, was nicht auf der Liste steht.
0: Ja, das finde ich ist ein guter Aufruf und vielen lieben Dank, Olaf, für dein Engagement und dir noch einen schönen Sonntag.
1: Ebenso, bis dann, ciao.
0: Ja, das war also unser rasender Reporter Olaf Wunderbar mit seinen CSD-Termin für nächste Woche. Wir fragen uns jetzt erstmal die ganze Zeit schon, wo ist eigentlich Frau Bond, ja? Also wir hatten hier vorhin unseren Computer, der Computer war an, das war es dann aber auch schon. Interessant war, dass sie wohl den Beitrag gelesen hat über die Regenbogenlandebahn in Bern, wo ja es eine Photoshop-Produktion gab, die der Flughafen veröffentlicht hat und viele, viele Leute protestiert haben, ja. Und vor allen Dingen auch wieder ganz empört waren darüber, was das gekostet hat, diese Regenbogenlandebahn dort zu streichen. Also sie hatten nicht begriffen, dass das alles nur Photoshop war, obwohl man das gesehen hat. Ja, also wir sind schon ganz gespannt, meine Lieben. Machen jetzt erst einmal weiter mit einem Künstlerpaar, die schon 5-mal bei uns in der Sendung waren.
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0: Radio Queerlife und Philipp und ich fragen uns die ganze Zeit, wo ist eigentlich Frau Bond?
1: Wir könnten sie doch mal anrufen und fragen, wo sie ist und was sie macht.
0: Na gut, Philipp, weil du es bist, wir rufen sie mal an. Moment.

0: Hier ist Frau Bond, aber Andreas, du störst mich gerade. Ich muss mich hier konzentrieren.
1: Sag mal, Frau Bond, wo bist du eigentlich? Und höre ich da im Hintergrund ein Flugzeug?
0: Ja, du hast mich ertappt. Ich bin unterwegs mit einem Prototyp, also mit meinem Prototyp von einem A380.
2: Prototyp eines A380? Meint sie ein echtes Flugzeug?
1: Philipp, frage bitte nicht. Sag mal, Frau Bond, ich hoffe, du bist nicht über Berlin unterwegs. Entschuldigung, wenn ich das frage. Du hast doch eigentlich Flugverbot über Europa.
0: Das ist unglaublich. Da macht man einmal Tegel, ich sag mal, so ein bisschen kaputt. Und schon tragen sie einem das ewig hinterher.
1: Aber sag mal, Betty, wo bist du eigentlich in diesem Moment?
0: Naja, wenn du schon so doof fragst. Über einer gewaltigen Wolkendecke, irgendwo über den Alpen. Also, ich hoffe, es sind die Alpen.
2: Hoffentlich? Wie meint sie das?
1: Wo bist du denn jetzt genau, Frau Bond? Kannst du uns das sagen?
0: Mir ist vorhin der Blitz durch die Sensoren geknallt. Die Navigation ist total im Arsch. Ist total ausgefallen. Ich fliege ja praktisch blind. Aber unter mir müsste gleich Bern erscheinen.
2: Andreas? Hat sie gerade Bern gesagt?
1: Frau Bond? Was hat dir Bern getan? Wieso suchst du die Stadt heim? Wieso besuchst du die Stadt, wollte ich sagen?
0: Na, ihr habt doch letzte Woche von dieser Regenbogenlandebahn berichtet. Die wolltet mir mal ankicken, Mensch.
1: Frau Bond, hast du nicht den ganzen Bericht gehört? Dieses Bild ist mit Photoshop bearbeitet worden. Die Landebahn existiert nicht in der Realität.
0: Na, wie jetzt? Was? Ich verstehe kein Wort.
1: Mensch, Frau Bond, das ist ein Fake, auf den viele Leute reingefallen sind, so wie du jetzt in diesem Augenblick anscheinend.
0: Das kann ja wohl nicht wahr sein, verdammt. Andreas, ich muss mich konzentrieren. Ich tauche jetzt erstmal ein in die Wettersuppe.
2: Andreas, über Bern ist ein schweres Unwetter, sprich Gewitter.
1: Also, den Namen des Unwetters kann ich mir denken. Frau Bond, schick mal deinen Standort bitte via WhatsApp an mich.
0: Ja, okay, warte mal. Also, so ist raus. Müsstest du jetzt sehen können.
2: Der Flughafen Bern ist geschlossen. Alle Flugzeuge werden nach Zürich umgeleitet durch das Unwetter.
1: Oh mein Gott, Frau Bond, du bist im Anflug auf die Altstadt von Bern. Der Flughafen ist nicht mal in der Nähe.
0: Andreas, nerv nicht, ich breche durch.
1: Wie jetzt? Dein Flugzeug bricht auseinander? Was meinst du?
0: Nein, Quatsch, ich breche durch die Wolkendecke. Jedenfalls wird das gerade unter mir etwas heller, glaube ich.
1: Mensch, Betty, zieh die Maschine hoch. Du bist im Anflug auf die Altstadt von Bern.
0: Andreas, brüll doch nicht so und sei doch mal ein bisschen leise. Ich höre da irgendwas unten.
2: Andreas, ich habe im Heimatschutzministerium in der Schweiz angerufen und ich musste nur 4 Worte sagen. Frau Bond, über Bern. Jetzt evakuieren Sie.
1: Ja, unsere Kollegin ist bekannt über europäischen Luftraum. Da reagiert man gerne schnell.
0: Mensch, Andreas, bist du dir sicher, dass das ein Fake ist mit dieser Landebahn da in Bern? Die ist echt nicht regenbogenfarben.
1: Ja, Frau Bond, das ist ein Fake. Komm besser zurück. Nichts kaputt machen bitte da in Bern. Das ist so eine schöne Stadt.
0: Ja, also wenn du das so sagst, dann zieht jetzt die Maschine wieder hoch und kommt zurück.
1: Sag mal, Betty, hast du eigentlich genügend Treibstoff, um über die Alpen zu kommen und ja, Berlin zu erreichen? Allerdings, du musst auch auf dem Rückweg nicht unbedingt bis Berlin kommen. Flieg doch einfach nach, sagen wir, Leipzig oder sowas. Den Rest kannst du mit dem Zug fahren.
0: Na klar, reicht das für den Rückflug. Kerosin? Ist ja viel zu teuer. Wer fliegt denn heute mit Kerosin? Ich hab Sambuca in den Tanks. Da komme ich noch bis Skandinavien, kann ich dir sagen. Also bis später. Ich komme direkt nach Spandau.
1: Alles klar, Frau Bond. Bis später dann.
2: Wie meint sie das mit, sie kommt nach Spandau?
1: Wörtlich, mein lieber Philipp. Wörtlich.
2: Okay, ich habe verstanden. Wir haben 1 Stunde Zeit, um zu verschwinden aus Spandau.
1: Du sagst es, Philipp. Wir müssen hier weg. Das war Radio Queerlife am Sonntag mit Philipp, Andreas und Frau Bond, die sich jeden Augenblick Spandau nähert. Und wir müssen jetzt hier verschwinden. Habt eine schöne Woche noch. Viel Spaß. Kommt gut in die neue Woche und wir hören uns dann vielleicht nächsten Sonntag wieder hier um 15 Uhr bei Radio Queerlife. Ciao.
2: Was ist das, Andreas? Hast du gerade beim Heimatschutz angerufen?
1: Nee, Philipp. Die hören unsere Sendung mit, aus Sicherheitsgründen. Genau deshalb, ja. Bis dann und schöne Woche.
2: Und ciao und weg. Andreas, wir müssen los, wenn wir die neue Woche erleben wollen. Nur so ein Gefühl.
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1: Herzlich willkommen bei den On-Air-Stories. In dieser On-Air-Story möchte ich euch die Sendung Oldie-Treff von Peter Ziermann vorstellen. 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
1: 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Ich bin heute mit Rolf Gensrich im Studio, der die Sendung OK Beat macht.
2: Hallo, freue mich, dass ich hier sein darf.
1: Wie würdest du ansonsten deine Sendung generell beschreiben?
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0: Ja, hallo liebe Hörer da draußen. Wir befinden uns im Studio. Wir heißt mein Gast und ich. Sie wissen ja, Auslesen kommt nicht ohne Gast aus. Und vor mir sitzt ein ganz lieber Gast. Wir haben uns gerade drüber unterhalten. Du warst vor ungefähr 16 Jahren, glaube ich, das erste Mal hier. Und ich sage es jetzt gleich, Frank Lütgen sitzt vor mir, das Urgestein der Slammerei. Also da sage ich nichts. Nichts Verkehrtes, oder?
1: Ja, das ist schön. Also wenn Sie den Titel beanspruchen, wahrscheinlich noch andere mit und die dann jetzt sagen werden, ah, der Klötgen ist ja erst ein Jahr später dazugekommen. Aber wenn man mal so den Slam-Beginn so in Deutschland zumindest auf 98 datiert, war ich dann ein Jahr später dabei und lange dabei geblieben auch.
0: Ja, lange dabei geblieben und irgendwann nach Bayern emigriert. Hat das einen besonderen Grund gehabt?
1: Ach, das war eigentlich, also dass ich damals nach Berlin gekommen war, das hatte sich begründet, weil ich damals mit diesem Universal Music Tours aus Hamburg gekommen bin. Und da habe ich meine Frau gezwungen, nach Berlin zu ziehen, wovon sie nicht so ganz begeistert war. Jetzt, vor 12 Jahren, hat mich meine Frau gezwungen, nach München zu ziehen, wovon ich nicht ganz begeistert war. Aber nun gut, ich habe mich in München eingerichtet, habe dort tatsächlich auch lange Zeit noch beim Poetry Slam mitgemischt, habe dann aber 2016 befunden, ich muss mal was anderes machen und seither bin ich zumindest als Moderator und Organisator des eines offenen Liste Slams in München. Das ist sozusagen noch die Urform, dass man halt sich an der Liste eine Liste am Eingang einträgt und dann an dem Abend auf die Bühne gerät. So hat es ja mal begonnen. So ist es mittlerweile eine total exotische Nummer gewesen. In der Größe gibt es das, glaube ich, auch wirklich nur noch in München.
0: Ja, ich glaube, das gibt jetzt mehr Leute, die jetzt raus, so Julia Engelmann und wer da alles.
1: Ja, kommt. Gut, das sind dann die Solo-Programme. Aber auch wenn jetzt so ein Poetry Slam so stattfindet, ist es in der Regel so, dass die Veranstaltenden sich da vorher absichern, dass sie Leute einladen und dann ist auch meist Schluss. Also man kann jetzt nicht als Mensch im Publikum einfach sagen, oh, ich trete heute auch noch auf.
0: Oder so. Das ging früher.
1: So war das ja früher schon. Das tat natürlich auch oft weh. Das war nicht immer gut, aber das Prinzip dahinter ist gut und so pflegen wir das dann noch weiter und und wie gesagt, ich selbst für mein Schreiben brauchte die Zäsur, dass ich sage, ich kann jetzt nicht immer nur für einen Wettbewerb Texte verfassen.
0: Du schreibst ja jetzt so ganze Stücke oder was ich jetzt gesehen habe, oder?
1: Ja, ich bin ja bei der Lach- und Schießgesellschaft gelandet.
0: Ja, genau, und, das dort, wollte ich noch erwähnen. Ja, ne?
1: Dort geht es natürlich dann darum, ein Ensemblestück zu schreiben. Das ist sozusagen nicht immer Pflicht der Menschen, die auf der Bühne sind. Das gab es auch früher oft, dass es ein Autorenteam dahinter gab und einfach die Menschen eigentlich als Schauspieler im Ensemble waren und nur die Sachen aufgesagt haben. Das hatte sich jetzt auf jeden Fall geändert. Also in dem Dreierensemble, in dem ich seit 2020 unterwegs war, da war das so, dass wir auch alles selbst geschrieben haben.
0: Ja. Weil das ist lustig. Wenn ich sage Frank Lütgen, dann fragen die Leute immer, was, wer? Dann sage ich Slam, aha, sagen die Jüngeren. Und dann sage ich Lach- und Schießgesellschaft und sagen, aha, die Älteren. Weil das ist schon wirklich so eine Bandbreite, finde ich.
1: Ja, ach, im Grunde genommen gehört das für mich schon zusammen, weil wenn man die ganz alten Programme sich anschaut, in der Urformation waren da sehr viele gereimte und auch sehr chansonartige Lieder. Ja. Das hat sich dann irgendwann, ist das mal als wahrscheinlich altmodisch einfach abgetan. Eingestellt worden,
0: genau.
1: Und ich komme halt immer vom gereimten Wort und habe mich dann vor allen Dingen darum gekümmert und halt auch die Lieder betextet.
0: Jetzt machen wir einen Schwenk von Liedern zur zur Musik. Da hast du nämlich was mitgebracht. Und da bist du ja auch aktiv.
1: Ja, richtig. Also wenn du mich sagst, manche Leute sagen Slam, manche Leute sagen Lach und Schieß. Im Ruhrpott sagen die Leute Maryland's Army.
0: Tatsächlich.
1: Ja, natürlich. Und also manche wissen überhaupt nicht, dass ich jemals Gedichte oder sonst was geschrieben habe. Die kennen mich halt als Sänger dieser Band, die ja jetzt dieses Jahr 40 wird. Und das kommt auch manchmal, wenn sie Leute dann auf einmal sehen, ach guck mal, der macht noch was anderes, dass sie mir sagen, ja, aber es taugt nicht richtig was, oder?
0: Das kenne ich. Der macht zu viel. Ne?
1: Also, die wollen mich dann einfach nur als Frontmann dieser Band sehen.
0: Ja. Du, dann hören wir dich jetzt aber mal als Frontmann dieser Band. Ne?
1: Sehr gut.
0: Das ist ein Titel, jetzt sag den zumindest an.
1: Ja, also das ist jetzt der Titeltrack unseres noch kommenden Albums. Also im 40-jährigen Jahr wollen wir ein neues Album veröffentlichen, das dann Gold heißen wird. Und genauso heißt dieses Lied Gold von Maryland's Army.
0: Ja, dann lassen wir mal Gold laufen.

0: Ja, das war die Armee. Das war deine Armee. Wie seid ihr eigentlich auf den Namen gekommen?
1: Oh ja, ganz schwierige Sache, das jetzt nochmal nach 40 Jahren.
0: So, du, das können wir nachher. Jetzt ja, hast genau. du schon ein Buch aufgeklappt und da wirst du jetzt draus lesen, ne?
1: Ja, ich wir hatten im Vorgespräch uns daran erinnert, dass ich einen Text, der beeindruckt hat, vorgetragen habe. Und ich habe gesehen, dass ich den auch in meinem neuen Buch, mein neues Buch ist jetzt schon 5 Jahre fast alt, aber da ist er, habe ich ihn auch nochmal reingepackt. Und ich finde ihn auch immer noch gut. Und da wir ja auch euren 18. Geburtstag feiern, ist es mal eine Zeit für eine Wiederholung. Und der Text heißt Das Kleid für Frau Eleanor. Wenn ich ein Kleid nähe für Frau Eleanor, dann kommt mir das fast nicht wie Kleidnähen vor, denn für Durchlaucht gebrauche ich ja ausschließlich Tuche, die durchaus als Handschmaus und auch vom Geruche dem Sinnentief ein Tauchgrund sind. Für solche Haptik, Kerl, da würd ich auch blind, das ist von Tastsynapsen hergebebter, fein durchwebter, nie erlebter Finger, spitzfühligster Anfasskomfort. Und deshalb kommt's mir auch fast nicht wie Kleidnähen vor. Für gewöhnlich bestöhn ich Beschwerlichkeiten, beschwer mich ob unschöner Kernarbeitszeiten, zumal ja auch mein Stundenlohn der Schrundenproduktion zum Hohn, und das ist kein läppischer Kurzzeitverdruss, kein »Hey, na du, wie näht's denn so? Muss ja, ne, muss«, sondern so, dass man bei jedem Einfädeln denkt, ob man nicht schon zu lang an der Nähnadel hängt. Aber wenn ich ein Kleid nähe für Frau Eleanor, da gibt's ja kein Oh mehr, da gibt's ja nur Oh. Klar, manch Blödian blökt, die Braut hat halt Zaster. Doch hier geht's auch um Haut. Einen ehrenerblaster Teint von alabasterner Seide. Ein Hey, lass mal den Strass, da will das da Geschmeide. Dreifaltig gealtert, untadelig und überdies noch adelig. Da freuen Niet und Nadel sich, zu solchem Festakt geladen zu sein. Wow, haben wir ein Schwein, wer konnte das ahnen, dass wir im Verein solchen Körper umgarnen. Dazu noch mit Tuche von edelstem Feinschnitt. Nach sowas gieren garne, gurn gerne um Eintritt, ja. Wenn ich ein Kleid nähe für Frau Eleanor, dann erstürm ich den Saum wie ein Conquistador. Lass fallen, mal wallen, mal Körper betonen, besticke mit kostbarsten Applikationen, verführe mon heure nach Stich und Faden, zwing den Zwirn in der Zier der Bordüren zu baden. Näher mich nähend dem Kern der Vollkommenheit, bis ich fügsam verkündige, durchlaucht, ihr Kleid. Und gleich recken die hellsig Jungbaronessen, die Igit-Igit-It-Girls und Zeitgeistmitressen. Ja, auch uns stünd's euch edles Kleid gut zu Gesichte. Nur für das Kleid wär's eine üble Geschichte. Euch, die ich jetzt, das will ich auch haben, schreit, fehlt jegliche Erhabenheit. Zwar tragen euch die Stelzen eurer Selbstüberschätzung, doch in solch einem Kleid, da würdet ihr glatt versinken. Da würde Garderobe zur Körperverletzung, ein der Pracht der Textilie hinterher hinken, denn wer seid ihr denn schon und was könnt ihr noch werden? Weitere Stütchen im Pulk der mit 20er Herden? Ey, ihr steckt doch noch voll in der Talgproduktion. Grad die Pickel geschafft, zeugt die Irritation eurer juvenilen Epidermien von viel zu viel Ferien in Herrgott Erbärmien. Nein, es gibt keinen Genuss in der Mitesserphase. Und eure Hochzeit wird dann auch so ein Schubs, ups, ach, da war sie. Aber wenn ich das Maß nehme an Eleanoren, perlt ewiger Luxus als Nektar aus Poren, die göttergleich und dotterreich, apart, brokat und watteweich, entfachen Infarkte von samtnen Behagen, in Kadenzen der Grenzenlosigkeit, die Bergluft höchster Labsallagen und über all dem schwebt das Kleid. Ein von Perfektion versetzter Kick, der Schöpfung grästes Mästerstück. Und dann endet man hier weil gerade das Schicksal drauf Lust hat, als Faderdurchschnitt ausgemustert. Erst leichten Sinnes schwere Nöter, dann frauchenloser Catwalk-Köter. So werd ich, das mag ja sein, alsbald schon meinem nahtlos sein. Doch fühlt sich wer drum versucht, nach meiner Holden zu spähen, mal die Füße stillhalten und lernt erstmal nähen.
0: Das war Inbrunst. Hast du es schon öfters jetzt gelesen in letzter Zeit oder war das wieder so?
1: Ich kram das immer mal raus, weil es mir tatsächlich auch sehr gut gefällt, dieser Text. Es hat so ein Spatenthema, nicht?
0: Und watscht auch ein bisschen.
1: Ja. Ja, ja, klar, es ist so ein bisschen frech.
0: Ja. Also, finde es großartig. Und vor allen Dingen habe ich jetzt gerade wieder Frank Löthgen in seiner ganzen Stimmpracht und in seiner ganzen Wortwahl bewundert. Also, das ist wirklich, das ist ja preiswürdig. Wie viel Mal hast du den Preis gewonnen?
1: Och, jetzt im Poetry Slam?
0: Ja.
1: Das weiß ich nicht, aber ich glaube, das ist auch nicht ungewöhnlich, dass Leute, die das oft betreiben, auch oft gewinnen, weil man ja sehr, sehr oft teilnimmt auch. Und das merkt man sich dann gar nicht mehr so richtig. Ja. Es ist ja tatsächlich, auch wenn es ein bisschen eine dahergesagte Floskel ist, es kommt nicht aufs Gewinnen an. Es kommt aber auch wirklich nicht drauf an. Aber man ärgert sich öfter mal übers Verlieren oder über eine bestimmte Form, dass Sachen nicht angekommen sind oder dass man sich selbst einen Fehler gemacht hat. Aber es gibt ja in der Regel auch nicht wirklich viel zu gewinnen.
0: Ja. Nee, aber ist ja schon ganz gut, wenn die Leute auch hingerissen sind. Das will man doch.
1: Ja, genau. Also, in dem Fall ist es tatsächlich, dass man es eine Freude macht, dass man merkt, okay, ich entführe die Leute jetzt in ein komplett uninteressantes Themengebiet, und zwar das Nähen. Und werde es aber so darstellen, dass sie irgendwie mitgerissen werden von der Wortwahl irgendwie beeindruckt sind und ich bin ja auch ein bisschen Wortjäger, wenn ich solche Texte schreibe, dann suche ich schon nach Worten, die für mich so eine Aura haben. Also wenn man sowas wie Bordüren nimmt, das ist halt so selten genutzt und irgendwas springt dann direkt an. Und das sind dann so diese kleinen Juwelen, die man so einsammelt und dann sich schon gewiss sein kann. Der Text, der wird jetzt irgendwie schon seine Wirkung nicht verfehlen, ja.
0: Ich mache jetzt eine Überleitung. Das war jetzt wie mit Musik. Jetzt hören wir aber die richtige Musik. Und jetzt hören wir dich auch nochmal singen, ne?
1: Richtig, nochmals ein Stück, was es noch nicht veröffentlicht gibt,
0: super.
1: Erst auf diese Schallplatte kommt, die diesmal auch wieder eine Schallplatte sein wird. Mittlerweile ist es ja doch so, dass man wieder LPs gut herstellen kann und wir in dem Fall jetzt die CD wieder einsparen werden, also eine Online-Veröffentlichung nebst Vinyl, und das erscheint dann im September, und da wird dann auf diesem Album auch dieser Song zu hören sein. Stille vor dem Schrein.

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1: Ja, hallo liebe Hörer, hier ist Max van der Oost von Auslesen. Haben Sie ja gerade gehört, dass Sie da auf der Sendung sind. Und ich habe natürlich einen Gast mir gegenüber, der heißt Frank Löttgen. Und wir haben schon sehr nett geplaudert und wir werden jetzt weiter plaudern, würde ich sagen. Du bist inzwischen in München, hast gesagt, du hast dich akklimatisiert, aber München verändert sich gerade, oder?
2: Ja.
1: Durch den Bürgermeister?
2: Ja,
1: habt ihr also Hoffnung?
2: Also es ist ja sozusagen, dass München in Bayern diese SPD-Enklave immer war. Also das, was vielleicht gar nicht ganz überall hin dringt, weil man natürlich irgendwie die CSU als Allmacht ganz Bayerns anschaut. SPD regiert seit Ewigkeiten, das führt natürlich auch zu diesen sozusagen den ganzen verfestigten Strukturen, die man nicht mehr durchdringen kann. Und ob das jetzt einfach nur durch ein anderes Stadtoberhaupt so schnell sich irgendwelche Dinge ändern lassen in dieser doch sehr behäbigen Stadt, ich wage es zu bezweifeln. Jetzt im Moment kommen wir so vorher. Jetzt wird die Queerness des Oberbürgermeisters so sehr gefeiert, dass ich denke, ich schaue mir dann die Leute an und denke so, aber das meint ihr doch gar nicht so richtig ernst. ihr nehmt jetzt diese Queerness des Oberbürgermeisters und dass er von den Grünen ist, um zu beweisen, wie toll eure Stadt ist.
1: Also
2: Das wird jetzt hier wirklich gerade so ein Markenzeichen, wo man dann denkt, irgendwie hat es auch einen komischen Beigeschmack. Aber so ist das halt. Wahrscheinlich bei jedem Erfolg wird dann jedes Trittbrett mitbenutzt. Und

0: Ist wahrscheinlich immer die Krachmetropole, habe ich sie immer so in Erinnerung. Ist das richtig?
1: Ich glaube, das ist noch doch so in den 70ern angesiedelt. Also
0: ja,
1: ich glaube, die
0: ja.
1: Studentenschaft fällt einem in der Stadt nicht groß auf als sehr prägend. Auch nicht mal besonders im Kulturbereich, würde ich sagen. Also
0: ja.
1: Es gibt natürlich so ein paar kleinere Clubs, die sie selber organisieren. Ansonsten ist halt auch das Kulturleben in München noch auf den Stand der 70er. Also dort gibt es ja diese ganzen Kleintheater, die in anderen Städten oft fehlen, so mit der Größe 80 bis 100 Leute. Die sind damals von jungen Menschen geleitet worden. Mittlerweile sind die Leute sehr alt und auch das Publikum ist sehr alt. Und das ist so ein bisschen das Problem dieser Bühnen gerade. Und bei einer dieser Bühnen bin ich ja fest angestellt und sozusagen auch noch in meinem hohen Alter trage ich da zur Verjüngung bei.
0: Ja. Ich sehe gerade, ich bin etwas, muss jetzt gleich auf die Musik gehen. Da kommt die nächste Musik jetzt gleich, die ich bitte dich anzukündigen.
1: Ja, und in dem Falle ist das sozusagen schon ein Titel, den man jetzt hören kann.
0: Oh, nee, ich krieg gerade ein Ding, das ich kann noch. Wir können noch wunderschön reden.
1: Wir müssen noch keine Musik
0: Wir
1: kennen.
0: Können noch wunderschön reden.
1: Ja.
0: Ich bin etwas im Augenblick rausgekommen. München, wie war eigentlich der Unterschied von Berlin zu München, als du jetzt darunter, war das ein Kulturschock oder war das einfach nur eine kurze Veränderung?
1: Ja, ich bin da jetzt wahrscheinlich einfach schon zu viel rumgereist, um mich da jetzt, ich hatte da keine Angst vor und ich finde es jetzt, also zu sagen, es gibt keinen Unterschied zwischen Berlin und München, wäre doch auch etwas frech.
0: Ja.
1: Aber man sollte es auch nicht überbewerten.
0: Ja. Ja.
1: Also man kommt dort natürlich ganz klar, weil man bewegt sich ja einfach in Umfeldern, die so einen kleinen Mikrokosmos schon in Berlin gebildet haben.
0: Man
1: ist in einem neuen Mikrokosmos in einer anderen Stadt, aber dieser Mikrokosmos ist halt gleich geblieben und das sind also sozusagen als Künstler zu leben, das ist jetzt nicht der Riesenunterschied, wenn man mal von der Miete absieht.
0: Ich meine, die Frage ist ja eigentlich, bist du gut aufgenommen worden?
1: Ja, aber ich war ja vorher auch schon viel auf Tour in München. Also München war schon immer eine Anlaufstation, um dort mal auf die Bühne zu gehen und von daher kannte ich dort viele Leute, die dort aktiv sind und die haben sich gefreut. Also das ist dann schon so, dass man natürlich sich Konkurrenz neue in die Stadt holt, aber in München gibt es doch viele Bühnen und also das Verhältnis zwischen Auftretenden und Auftrittsmöglichkeiten ist dort etwas günstiger, würde ich sagen.
0: Ja.
1: Also man ist dort schon etwas willkommener.
0: Wie war es denn für dich, so in so eine Kulturinstitution zu gehen wie die Lach und Schieß?
1: Ja, das war eigentlich, ich bin dort in der Corona-Zeit eingestiegen. Da war das so eine Geschichte, dass man denkt, ja, nimm mit, was geht. Als dann die Zusage kam, bin ich dann kurz mal so in mich gegangen, willst du das überhaupt, was bedeutet das überhaupt? Und ja, Gott sei Dank konnten wir auch wahrscheinlich wegen Corona und dann diesen ganzen Gesellschaftswechsel, das will ich jetzt gar nicht so ausbreiten, aber dadurch hatten wir als Ensemble doch vielleicht Möglichkeiten, da stärker selber die Regler in die Hand zu nehmen. Und jetzt, wo das jetzt so nach und nach sich verfestigt, bin ich auch schon wieder ausgestiegen.
0: Ich habe schon gekündigt.
1: Ja,
0: ich
1: möchte jetzt eigentlich nur noch den Jahresrückblick spielen.
0: Ja.
1: Und das ist eine klare Sache, die vom Dezember bis Januar läuft. Und das ist ab. Ich möchte nicht zu tief in diesem Moloch einer Organisation so einsteigen und das Püppchen auf der Bühne sein.
0: Ja, nee, weil die Fußstapfen.

0: waren ja groß. Ne? Also bei der Lachen-Tour.
1: Also auch wenn man jetzt auf Tour ist, dann merkt man, dass man schon noch ein bisschen dem hinterher spielen will, dass manche Leute vielleicht noch nicht mitbekommen haben, dass Dieter Hildebrandt verstorben schon ist.
0: ja, das glaube ich. Oder Henning Menske ja, irgendwie dann, mal das halt.
1: Dann gibt es schon mal diese Kommentare, ja früher, da war das aber politisch bissiger und das und das. Und dann, als jemand, also ich habe mich schon in die Geschichte so reingehört und die Programme gesehen, da muss ich sagen, das habt ihr damals so wahrgenommen, weil das für euch sehr ungewöhnlich war und sehr frech war.
0: Aber jetzt
1: sei man nicht mehr so politisch, das stimmt eigentlich gar nicht. Dort wurde damals auch viel Klamauk gemacht.
0: Da waren ja auch Klamaukburschen dabei.
1: Ja.
0: Die Hafenstein und so. Ne? Aber ja, jetzt sind wir aber wirklich bei der Musik.
1: Okay, ja. Diesmal ist es dann auch eine Musik, die es jetzt schon zu hören gibt, weil wir eine Single vorab veröffentlicht haben. Und das ist eben die Single, die heißt Willkommen und Abschied.
0: Ja.

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1: So, wir sind wieder bei Auslesen und bei meinem Gast Frank Lötgen. Ich habe mir jetzt auch gerade die Augen gewischt, weil ich vorhin in der falschen Zeile war und das war schon bei der Musik. Entschuldige mich bei dir, lieber Frank, und auch bei den Hörern, aber egal, es geht weiter und es geht weiter mit schönen Gedichten, oder?
2: Ja, nachdem ich ja jetzt einmal was wiederholt habe, letztes Mal hatte ich eine Premiere und diesmal soll es auch noch eine Textpremiere geben. Die hängt damit zusammen, dass ich ja auch diese Sprachspielereien-Zeitschrift rausgebe, wo manchmal Gedichtparodien drin sind. Und eine,
1: wo ich ab und zu auch mal drin sein darf.
2: Richtig, ja. Genau. Nach wie vor sind die Leute auch eingeladen, sich da Dinge zu überlegen und einzusenden. Also www.sprachspielereien.de.
1: Das machen wir nachher noch
2: mal. Sagen wir noch mal was zu. Aber das ist sozusagen ein typischer Text. Er bezieht sich auf das Gedicht Die Made von Heinz Erhardt.
1: Ah, ja, ich höre,
2: also
1: ich
2: hinter höre, eines Baumes
1: Rinde
2: wohnt die Made mit dem Kinde.
1: Ja,
2: sie
1: genau.
2: Ist Witwe, denn der Gatte, den sie hatte, fiel vom Blatte. Eines Morgens sprach die Made, liebes Kind, ich sehe gerade drüben gibt es frischen Kohl, den ich hol, so lebt denn wohl. Halt noch eins, denk, was geschah, geh nicht aus, denk an Papa. Also sprach sie und entwich. Made Junior aber schlich aus der Wohnung und das war schlecht, denn schon kam ein wilder Specht und verschlang die kleine fade Made ohne Gnade.
1: Schade.
2: Ja, und an der Stelle habe ich immer gedacht, ach, eigentlich auch schade, dass dieser Staccato da so schnell vorbei ist.
1: Mhm.
2: Und habe jetzt nochmal einen Text geschrieben, in dem das ein bisschen mehr ausgereizt wird.
1: Ja.
2: Habe auch das Thema etwas gewechselt. Diesmal ist es keine alleinerziehende Mutter, sondern ein alleinerziehender Vater.
1: Ja.
2: Und es geht um eine andere Tierart. Und in der Version heißt dann die Made der Marder. Unter eines Laders Haube nagt der Clan der Mardertaube. Vaters Bauch wär nicht so'n leerer, wär er nicht Alleinernährer. Doch Mardermama war einmal, endete am Marderfall. Nach dem Mahl mahnt Vater Marder, warte grad mal hier am Lader. Kükenkuchen als Dessert bring ich zum Verzehr noch her. Bleib du, Madel, brav im Lande, Mama, Papa, keine Schande. 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Schader. 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Ja, endlich ist's gemütlich leise, denn der Müde ist jetzt weise. 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Helene Fischer Repertoire bracht schlaflos ihn durch manche Nacht, drum gab's Schlag 8, ne Schlagerschlacht. Und mit wütend rüder Attitüde sucht der Müde nach nem Prügel gut gefüllte Biertrunkkrüge, stünden als Fundus zu Genüge zur Verfügung und mit Dummschwung wumms der Bums den Krug hub munter rundum dumpf auf Stirnen ein, kühn und ungezügelt brüllend, ungestüm den Blutdurst stüllend, Rums und Bums ins Hirn hinein. Fürchterlich subt's auf die Stühle, künftig grüßt hier Korpuskühle, Schlusspunkt unter Pulsdruck Schwund, zuckt's noch buttrig ungesund, kurzum, im wunden Wunderland ist Umzug in die Gruft geplant. Vaters Trümmer schlummt, er brüllt nicht, blutgelumpes Pfütze füllt sich, Mutters Pumpendurchfluss nullt sich, Urteilsspruch ohn Ulk und Huld, ich find den Bursch zu ungeduldig, schuldig. 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
1: Ja, gerade ist bei mir Hans Erhard vom Sockel gestoßen. War wunderbar. Also ich habe jetzt nur noch Klang im Kopf.
2: Jetzt gibt es auch noch in I und O.
1: Ach, auch noch. Ja. Auch noch. Oh.
2: Ja. Beim zweiten Mal wieder.
1: Beim zweiten Mal. Machen wir so. Wie ist das eigentlich? Spielst du ein Instrument, habe ich gerade gefragt?
2: Na, ich bin jetzt sozusagen 40 Jahre in der Band als Frontmann.
1: Ja.
2: Und da habe ich nach einem Jahr schon das Instrument weggelegt gehabt, was mal kurzzeitig ein Bass war. Aber ja, seither bin ich eigentlich
1: aber
2: nur
1: du als kannst, Sänger. Aber du kannst Noten lesen?
2: Nein.
1: Auch nicht. Weil das hat eine Musikalität, die haut einen vom Hocker.
2: Ja, das ist, deswegen sage ich ja, ich sage auch immer so, diese Bühnenpoesie, das ist jetzt, ich bin ja auch viel im Ausland unterwegs und dann wird ja immer gesagt, ja, aber es versteht doch kein Mensch. Wo ich dann sage, ja, aber es geht ja nicht nur um den Sinn der Worte, sondern um die Rhythmik, um die Anordnung der Gleichklänge, um Tempo aufnehmen und Intensität und das sind Dinge, die man natürlich wahrnimmt, auch wenn man die Sprache nicht selber spricht. Und das ist die Musikalität eines Gedichts, die für mich auch immer dazugehört. Ja.
1: Ja, also das merkt man halt, ne? Was ich noch frage, hast du ein kleines Gedicht noch, ein kleines?
2: Ein kleines?
1: 2-3 Minütchen?
2: Na, dann gehen wir noch mal mit den, gehen wir noch mal zum I.
1: Ja?
2: Die Miete. Hinterrücks trifft dich die Kunde einer Mieterhöhungsrunde. Nun steigt die Miete übern Lohn, da wird's Zeit für einen Mitbewohner. Ein winziges möbliertes Zimmer zieht in Cityvierteln immer. Im Prinzip nicht diffizil, irgendwen zu finden, impliziert nur inklusiv, sich an ihn zu binden. Richtig liegen ist Schierpflicht, hier bewirbt sich im Gedicht Dimitri aus Merkantilien, macht in Imbiss-Immobilien, was vom Spirit irritiert, doch dir sichtlich imponiert, denn Liquidität und Business-Stil sind mithin wichtig, easy deal. Doch was hier blindlings eingestielt, ad infinitum abgezielt, mit finanziellen Win-Win-Motiv lief zwischenzeitlich kritisch schief. Irgendwie schien's der Dimitri, investiert in Miete nie. Und im dritten Monat auf Kredit ziert's dich nicht mehr vor der Bit, weil's dir ziemlich dringlich ist. Schließlich gilt die Mietzinsfrist und irre misslich ist sein Zieren, hierin sich zu involvieren. Doch dein tristig Insistieren wird er giftig kommentieren. Bitte wie? Was sollen ditte? Nix mit investieren in Miete. Linke No-Limit-Ritte, wie von Gier gezielte Tritte sind in meinem Business Sitte. Schitte. Dies ist nur witzig und fiktiv, doch denk im Stillen ich instinktiv. Gib Partei nur dein Like, wenn diese Miethaie enteignen. Bislang zieht man nur Kleinfischen die Gräten und das nimmt weiter zu, trotz mehr Diäten. Kein Wunder, dass Mieter, Marder und Erhards Made mit Kind der Weltenmakel müde sind.
1: Ja, wunderbar. Und da gibt es jetzt noch...
2: Das O gibt es noch.
1: Das kriegen wir leider nicht mehr hin.
2: Ja, das ist die Mode. Das machen wir als Versprechen für nächstes
1: Mal. Das versprechen wir für nächstes Mal. Ilke mir mit O. Ja, das ist schon ein neuer Buchstabe. Ja, wir sind nämlich beim Abschluss. Mhm. Es geht ja ruckzuck immer bei uns. Was hat Frank Lötgen als nächstes vor? Wo kann man hören? Was hat er für eine Homepage und so weiter? Das interessiert doch die Hörer.
2: Ja, also tatsächlich viele Gedichte von mir nachlesen kann man auf www.klötgen.de. Da muss man das Ö nur auch wie als Ö schreiben, weil man gewohnt ist, dass man in der URL kein Ö, keine Umlaute schreibt. Aber www.klötgen.de, dort gibt es im Moment so zwei, ich denke mal, Dass es so knapp 3000 Gedichte sind, kann man sich ein bisschen festlesen. Und ja. Auf meiner Seite Hirnpomade, hirnpoma.de, ja. gibt es dann auch alle Live-Termine immer aufgelistet. Da gibt es dann doch einige. Ich hoffe auch in Kürze mal wieder in Berlin.
1: Ich kriege gerade einen Zettel zugesteckt. Ich wäre zu früh. Also das ja. O wäre noch. Also da Ilka hat schon also und die macht schon so.
2: Oh Gott.
1: Ja, nein, machen wir doch.
2: Erstmal wieder finden. Ja, gut. Ja. Na, dann die Mode. Tief in eines Saumes Rande sitzt die Mode im Gewande. Jahre sind ins Land gegangen, aber die, die an ihr hangen, kleiden sich noch immer so. Guren gern um des Garnes Show. Der Designer sprach zum Model, trag du meine alten Zoddel. Soll's am Catwalk wer erkennen, werden wir's Upcycling nennen. Spiel derweil nicht grundlos dumm, denn sonst holt dich Heidi Klum. Schneiders Model aber strich allen Fummel ab von sich und statt Schummeln walkt sie Pride in des Kaisers neuem Kleid. Doch vor Ort war, sei's geklagt, der Nude-Look noch nicht angesagt. Und die Modeshow First Row-Synode entlockt, verbockt ein Oh my God, Gold doch orthodox im Dom der Mode, der Dresscode bloßer Po-Verbote. Ein No der exponierten Fort, selbst Ottos Mops motzt Gott, oh Gott. Drohen solch verrohte Modelmoden, gibt's Gott. Lob, Folterei-Methoden und die Molotow-Cocktails-Bros jene Spots kennen, wo lodenlos wordene Showmodels brennen. En gros blot so ein lodernd Brodem in beim Opferbodys Todesodem. Showdown.
1: Jetzt haben wir alle durch. Ne?
2: Ja, genau.
1: Jetzt haben wir alle durch. Wir haben sie alle durchgebracht. Wunderbar. Und Ilke strahlt. Und ich will sie ja auch ein bisschen bei Laune halten. Und die sind ja unheimlich schön. Ja, ich finde die toll. Jetzt sind wir noch mal. Du hast jetzt kurz gesagt, wo du... gibt es noch ein neues Buch oder irgendwas?
2: Ja, ich bin ja bei der Herausgabe der Sprachspielereien gelandet. Zeitschrift, die sich so vor allen Dingen den formal eingeschränkten Gedichten widmet, so wie Sachen wie Limericks, Schüttelreime.
1: Den kleinen. Ich hatte jetzt eine Dame hier, die ist eine Limerick-Spezialistin.
2: Ja.
1: Und ich fand das wunderschön. Ich habe ihr dann ganz stolz einen von mir erzählt und sie hat nur die Nase gerümpft, da die Hebungen
2: nicht stimmten. Ja, oder es ist kein Ortsname drin. Also das kenne ich ja auch. Also ich habe diese Sprachspielereien von einer alten Dame übernommen, die ungefähr 10 Jahre rausgegeben hatte und ob ihres Alters auch unbedingt jemand suchte, der sie unterstützt, aber halt auch mit dem Blick, dass man das übernimmt.
1: Ja.
2: Das hat sie alles gut eingeleitet und ist dann gestorben. Und jetzt habe ich dieses Heft so ungefähr seit 7 Ausgaben bringe ich es alleine raus.
1: Ja.
2: Und es ist schon interessant, dieser Kreis, der war mir nicht... man bewegt sich ja so in der eigenen Blase, also die Poetry Slammer, das sind so auch die Bühnen, überhaupt die Bühnenpoeten, das sind jetzt wirklich die Leute, die dort einschicken, die texten einfach daheim Sachen, basteln rum, haben auch Zeit dazu, dann die Sachen so zu schreiben, dass jede Hebung stimmt.
1: Ja.
2: Und dann da frickeln sie dann rum. Es ist so eine, ich habe ja den Abonnentenkreis übernommen, es sind sehr viele sozusagen Akademiker in Rente, die das machen. Und ich finde es sehr interessant, wie rührig die sind und
1: puritanisch teilweise.
2: Ja, puritanisch, aber dann halt doch auch kreativ in diesen. Also sie setzen sich halt ein ganz klares Regelwerk, so in das sich jeder Text einfügen muss. Aber natürlich gibt es einfach dort auch die Leute, die einfach nur produzieren. ja, formal richtige Texte, die auch irgendwie eine Schönheit haben, aber es gibt halt auch diese kleinen Genies, die diese engen Grenzen nutzen und das unheimlich schön machen und deswegen macht mir das halt auch Spaß, das zu machen, aber ich habe diesen Rahmen der Texte, die möglich sind für die Sprachspielereien, halt auch enorm erweitert, was zu Protest führt. Ja.
1: Ich würde die Leute immer wieder ermuntern, Limericks zu machen, auch wenn die Hebungen nicht stimmen, weil es steckt immer eine Geschichte drin. Und wenn sie die mal nehmen, dann können sie die in reine Poesie verwandeln. Weißt du? Also dieses ganze Starre da nachher, einfach mal gucken, was steckt da dahinter. Ja, und wer hat es gemacht und die kann man benennen und so. Ich habe es mal selber gemacht, ich fand es ganz großartig. Frank, wir sind am Ende und am Ende gibt es immer etwas, das raschelt. Ja, und den würde ich hier überreichen.
2: Ja, wunderbar.
1: Will ich den gleich aufmachen?
2: Ja, oder ja natürlich. Jetzt brauche ich natürlich die Botschaft.
1: Botschaft ist
2: für mich
1: immer
2: oder
1: wichtig.
2: Für die Zuhörenden. Ja, wer weiß. Ja. Oh, keine Angst, steht da schon mal.
1: Ja.
2: Keine Angst, sie sind zurzeit unangreifbar. Oh ja, Herr
1: meine Güte.
2: Also, alle, die sich überlegt haben, irgendeine erboste Zuhörer zu schicken.
1: Alle,
2: ich bin unangreifbar.
1: Alle, die ihr Klo ausräumen für einen Shitstorm, greift nicht.
2: Nee.
1: Frank.
2: Das ist eine schöne Losung eigentlich, das unangreifbar bleiben, ja.
1: Ich denke, hat Frank Lötgen eigentlich noch so eine Vision, was er machen will demnächst?
2: Also tatsächlich meinen Rückzug irgendwie in die Wege leiten, dass man nicht so überfordert wird, wenn es auf einmal ansteht. Das heißt, ich habe viele Länder bereist mit meiner Poesie. Das war eigentlich so ein Steckenpferd von mir, wenn ich gedacht habe, wenn ich eigentlich nicht so richtig berühmt werde und nicht so richtig davon leben kann, kann ich wenigstens ausnutzen, dass ich in anderen Ländern mit den neuen Buchveröffentlichungen den gut tue, wenn ich auf ihr Poesiefestival komme. Und dann habe ich ja viele Länder besucht, die einfach, wo ich aufgetreten bin und habe viele Freunde, Freundinnen in der Welt und habe mir gedacht, wenn man nochmal so eine Abschlusstour machen will und die nochmal alle besuchen will, da muss man das eigentlich jetzt machen, weil irgendwann kommt eine körperliche Einschränkung dazu und dann kommt man nicht mehr dazu, seine Abschlusstour zu machen.
1: Dann kommt man mit dem Rollstuhl immer ins Flugzeug. Ne?
2: Ja, und das sollte man noch selber in der Hand haben, dass man das noch machen kann. Deswegen, ich werde wohl im Dezember Madagaskar noch mal besuchen, die Leute, die ich dort kenne, und beim Festival auftreten. Und das wollte ich so zum Anlass nehmen, dann für das nächste Jahr noch eine Abschiedstour zu machen und viele Länder, auch noch Leute, die ich jetzt noch nie vor Ort besucht habe, zu besuchen. Und ja, ansonsten, genug Bücher habe ich eigentlich veröffentlicht. Mag sein, dass es mal so ein Best-of oder sowas gibt, aber
1: Das hört sich doch gut an.
2: Ja, genau.
1: Ich wünsche dir auf jeden Fall, dass dieser Wunsch ganz bald in Erfüllung geht, dass wir uns aber noch sehen.
2: Ja.
1: Auf jeden Fall
2: auf
1: öfters.
2: Auf jeden Fall, sehr gerne.
1: Ohne Rollstuhl, ohne Einschränkung oder ohne größere Einschränkung. Und ich danke dir für die tollen Gedichte. Ich glaube, Ilke jubelt auch, weil ihr hat es gut gefallen, glaube ich. Ich bedanke mich bei dir und wir sehen uns.
2: Und ich danke mich für die Einladung und den Glückskeks.
1: Ja.
2: Nächste Losung. Danke.
1: Wunderbar, wunderbar.

0: Ja, das war Auslesen mit dem Gast, der so wunderbare Verse in uns gebracht hat. Frank Lüttgen, danke Frank. Durch die Sendung führte der Mann mit den zwei Herzen als Gastgeber und als Sendeverantwortlicher. Das war Max van der Oos. Und ganz ruhig im Hintergrund agierend wie immer, aber ohne sie keine richtigen Auslesen, heute sowieso. Die hat mich dreimal darauf aufmerksam gemacht, dass ich außerhalb der Zeit war und das war sehr wichtig. Sie macht Technik und Studioregie. Ich danke Ilke Brick, danke Ilke. Ja, liebe Leute, was kommt denn nach Auslesen? Eigentlich könnte jetzt gar nichts mehr kommen, aber es kommt Couch FM, das Berliner Campusradio, und da kriegen Sie Musik satt, ich sag's Ihnen. Also dann bis in 14 Tagen, gut merken, auf Alex Radio DAB Plus und im Netz auf alex-berlin.de, aber ab 16 Uhr, nicht vergessen, okay? Und jetzt ein Spruch, den ich schon seit Jahren immer wieder zelebriere und ihn immer wieder ablese. Seien Sie nett zu sich und anderen, ich bin's auch, also nix für ungut. Tschüss und danke, sagt Max van der Oos.
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2: Heute geht es um das Campus Radio Couch FM. Das ist ein Projekt in Zusammenarbeit der drei Berliner Hochschulen, der Humboldt-Universität, der Freien Universität und der Technischen Universität Berlin. Und ich möchte euch nun das Campus Radio genauer vorstellen und habe hierzu Laura und Emily von Couch FM eingeladen. Herzlich willkommen.
3: Hi.
4: Hi.
2: Seit wann gibt es denn das Format Campus Radio Couch FM?
3: Also 2011 kam die Idee auf. Und 2012 lief dann die erste Sendung schon. Also es ist jetzt schon ganz schön lange her.
2: Und ihr sendet ja jeden Tag und habt verschiedene Formate. Wie ist die Sendung denn aufgebaut?
3: Genau, also wir haben jeden Tag in der Woche ein unterschiedliches Format. Zweimal die Woche läuft unser Live-Magazin. Das heißt, da stehen wir live im Studio und reden über alles Mögliche. Und dann läuft auch Musik zwischendurch, wie man es aus dem Radio halt so kennt. Und montags ist bei uns immer Platz für eine Gästesendung. Mhm. Also da können zum Beispiel andere Unis ihre Projekte vorstellen, wenn sie selbst einen Podcast produzieren und so weiter. Dann haben wir am Mittwoch unsere Musiksendung, das Klangkompott. Das wird von der Musikredaktion gemacht und es kann auch alles Mögliche sein. Interviews, einfach eine Band vorstellen, ein Genre vorstellen, alles Mögliche. Genau, donnerstags läuft unser Gästezimmer. Das ist ein Interviewformat mit Personen zum Beispiel aus Politik oder der Kultur, Berliner Figuren, alles Mögliche. Ja, samstags ist bei uns Tanzstunde. Da können DJs aus Berlin ihre Sets spielen und sich so ein bisschen vorstellen. Und am Sonntag läuft unsere Wiedergabeliste mit den besten Songs aus der Woche.
2: Wie kommt ihr denn zu den Themen, die ihr in der Sendung besprecht?
4: Also ich finde, das ist auch mal ein sehr spannender Prozess, weil es einfach wirklich das ist, was die Couchies so im Alltag beschäftigt. Und das fand ich am Anfang auch so ganz ungewohnt, dass wirklich der Themenvorschlag einfach so reingeworfen werden kann. Und meistens wird er auch total cool aufgenommen und dann wird gebrainstormt, dann können andere relaten oder eben nicht. Und das ist immer ein total spannender Prozess. Also das meiste findet so in der Wortredaktion dann statt oder halt davor in den allgemeinen Sitzungen.
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1: Ich bin heute mit Bettina und Lida im Studio, die die Sendung Monday Movie Talk machen.
2: Hallo.
3: Hallo, Benni.
1: Die Schlagwörter zu eurer Sendung sind Aktuelles zum Film, Theater, Tanz und Literatur, grob zusammengefasst. Wie würdet ihr die Sendung in euren eigenen Worten beschreiben?
2: So ein anderes Schlagwort ist natürlich die Kritik zu Spielfilm und Dokumentation. Und wir bringen natürlich auch so ein paar O-Töne vom roten Teppich. Und wir haben ausgewählte Studiogäste. Wir besprechen eben aktuelle Theaterproduktionen und Tanzinszenierungen aus Berlin und Co. Das heißt, wir wandern auch mal in andere Städte und gucken, was in anderen Städten so los ist, dass man von Berlin aus dahin fahren kann. Aber primär sind wir queer-feministisch, eher
3: absolut.
2: In die linke Ecke.
3: Immer klassenkritisch, nicht nur film- und theaterkritisch.
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0: Ich bin heute hier mit zwei Hosts von der ukrainischen Radiosendung Trambeats FM. Schön, dass ihr da seid.
1: Ja, danke. Danke für die Einladung.
2: Danke, thanks a lot.
0: Lass uns über den Namen sprechen, Trambeats FM. Was heißt es?
1: Es gibt ein traditionelles ukrainisches Instrument, Musikinstrument, in Gebirgen meistens. Es ist ein großes Rohr, das heißt Trambita.
2: Dieses Name Trambeats FM, das bedeutet Trambita wie Musikinstrument und auch Beat für Musik, Trambita mit Beat.
0: Was sind die Themen, mit denen ihr euch beschäftigt?
1: Alles, was für die Ukrainer in Deutschland interessant ist, ja, es ist die sozialen Fragen, die Nachrichten, die Fragen der Kommunikation, die Fragen, die helfen auch die Gemeinde zusammen sammeln. Alles, was wichtig in der Ukraine ist, auch teilen wir mit und was für die Ukrainer in Deutschland wichtig ist auch.
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7: Hallo, herzlich willkommen zur Rock City Radio Berlin bei Alex Berlin. Am Mikrofon ist Jens Fritze. Heute gibt es eine knappe Stunde Old School Metallica. Let's hit the lights.

Zum Auftakt dieser Ausgabe der Rock City Radio Show Berlin waren das Metallica mit Hit the Lights, dem Opener ihrer Debüt-LP Kill 'Em All, die stellte anno 83 die Metal-Welt auf den Kopf. 43 Jahre später machten Metallica im Rahmen ihrer Welttournee in Berlin Station und sorgten für einen Rekordbesuch. 94 oder 95.000 Fans waren da, beeindruckend. Ich war nicht da, habe mir aber die Setlist des Berlin-Gigs angeschaut. Ich finde es echt klasse, dass Metallica ihre Setlist immer wieder variieren. Na klar, da kann man natürlich auch mal einen Abend erwischen, wo die Auswahl einem persönlich nicht so gefällt. Aber ich finde, dieses Risiko ist echt okay, wenn dafür im Gegenzug Fans, die mehrere Gigs einer Tour besuchen, nicht immer das gleiche Programm geboten bekommen. Mich persönlich interessiert immer, wie viele und welche alten Klassiker Metallica im Programm haben. Von den 15 Songs der Berliner Setlist waren ein halbes Dutzend vom schwarzen Album, einer von Injustice for All und gerade mal vier von den ersten drei Alben zusammengenommen. Der Titeltrack von Master of Puppets, Creeping Death und For Whom the Bell Tolls von Ride the Lightning sowie Seek and Destroy von Kill 'Em All. Das wäre mir persönlich zu wenig aus der Cliff Burton-Ära gewesen, aber egal, Hauptsache die, die im Olympiastadion waren, hatten eine tolle Zeit. Ich habe eine Auswahl an Songs der zwischen 1983 und 86 releaseden Platten, also Kill 'Em All, Ride the Lightning und Master of Puppets zusammengestellt, die ihr, je nach Geschmack, als eine Art alternative Setlist oder als Ergänzung zum Metallica-Auftritt in Berlin hören könnt. Bis zum Ende der Sendung hört ihr nur Stücke dieser ersten drei Alben, und zwar nur solche, die nicht im Olympiastadion in der Setlist waren. Damit wünsche ich euch nun viel Spaß. Wir beginnen ganz sanft.

Diese Metal Militia macht keine Gefangenen. Metallica mit einem Kracher von ihrem Kill 'Em All Album. Davor liefen diese Metallica Songs in der Sendung. Hit the Lights, Fight Fire with Fire, The Four Horsemen, The Thing That Should Not Be, Jump in the Fire, Trapped Under Ice, Motor Breath und Battery. Die sind allesamt von den ersten drei Alben Kill 'Em All, Ride the Lightning und Master of Puppets, die zwischen 83 und 86 mit dem unvergessenen Cliff Burton am Bass eingespielt wurden. Cliffs Todestag jetzt ist ja am 27. September zum 40. Mal. Wir sind fast am Ende dieser Alternative bzw. Ergänzung zur Setlist der Berliner Metallica Show von Ende Mai. Ich hoffe, ihr hattet Spaß mit der Auswahl. Mein Name ist Jens Fritze, ich bin der Sendeverantwortliche der Rock City Radio Show Berlin bei Alex Berlin. Ich verabschiede mich mit Damage Incorporated von Master of Puppets. Bis zum nächsten Mal. Tschüss.

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1: Herzlich willkommen bei den On-Air-Stories. In dieser On-Air-Story möchte ich euch die Sendung Oldie-Treff von Peter Ziermann vorstellen. Hallo Peter, schön, dass du da bist.
2: Ja, freut mich auch.
1: Was ist denn die Sendung Oldie-Treff genau? Also worum geht es?
2: Ja, ein bisschen old-fashioned Radio. Zum einen werde ich ja seit 100 Jahren gefühlt durch, dass wir hier noch Plattenspieler im Studio haben, weil ich tatsächlich immer noch eigentlich 100% Vinyl spiele und mein Musikgeschmack, der liegt ja eigentlich eher bei internationalen Titeln, bei Beat und ja, vernünftigen Nummern der 60er, 70er Jahre. Aber ich spiele auch sehr viel deutsche Musik, bin nach wie vor jedes Wochenende auf dem Flohmarkt, sammle da irgendwelche Schallplatten ein. Und es gibt so einen Spruch, den ich auch seit Jahren mache. Bei mir kann sich jeder jeden Titel wünschen. Wenn jemand von Heino die schwarze Barbara haben will, dann kriegt er die auch. Ja.

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1: Herzlich willkommen zu einer weiteren On-Air-Story. Ich bin heute mit Rolf Gensrich im Studio, der die Sendung OK Beat macht.
2: Hallo, freue mich, dass ich hier sein darf.
1: Wie würdest du ansonsten deine Sendung generell beschreiben?
2: Die Sendung lässt sich eigentlich schlecht beschreiben. Also es gibt mehrere Varianten. Ich versuche, Gäste mir heranzuholen aus allen möglichen Gegenden, so Sachen, die mir über den Weg laufen. Das kann also der Würstchenverkäufer sein bis hin zu irgendwelchen kleinen Aktionen, Grundeinkommen zum Beispiel oder kleine Parteien oder aber Musiker, die mir auf der Straße auffallen, die nicht dann mal meine Visitenkarte geben und sagt, kommt doch mal vorbei, meldet euch doch mal.
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6: Ja, hallo und herzlich willkommen zu einer neuen Ausgabe des Weltmusikmagazins Planet Sounds. Am Mikrofon begrüßt Sie wie immer Johannes Heritsch. In der nächsten Stunde gibt es Neuerscheinungen, neue Releases aus der bunten Welt des Global Pop und der Weltmusik. Und hier starten wir mit einem Klassiker aus Italien, nämlich Renato Carosone mit Torero aus dem Jahr 1957 entnommen, aus einem wunderbaren neuen Sampler, der sich An Evening in Italia nennt und beim Label Bear Family Records erschienen ist. Insgesamt sind dort stolze 28 Klassiker der 50er und 60er aus Italien versammelt und eine der ganz großen Perlen ist Torero von Renato Carosone. Willkommen bei Planet Sounds, sagt Johannes Heritsch. Americano.

Wunderbarer Klassiker hier als Opener bei Planet Sounds, Renato Carasone en su Sexteto. Und was wir gerade hörten, war Torero, welches er im Jahre 1957 veröffentlichte. Zu finden auf einem nagelneuen Sampler aus dem Label Bear Family Records Programm An Evening in Italia. Wir bleiben noch in Italien und kommen zu einer Band, die sich Bonifica Emiliana Veneta nennt. Und das Album dieser italienischen Band ist ein folklore-traditionelles, gestyltes Album, welches in einer geschickten Mischung traditioneller Musik und Innovation seine Wurzeln findet. Das Album beschreibt eine musikalische Reise durch den Sound der Täler und auch der Hügel der nordwestlichen Apenninen und interpretiert neu die alten Tänze und Erzählungen, die Legenden mit neuen Melodien, um die Popularität dieses kulturellen Erbes am Leben zu halten. Ein großartiges Album mit dem Titel Quattro. Wir hören daraus Genova.

Soweit hier bei Planet Sounds diese Hörprobe der italienischen Band Bonifica Emiliana Veneta. Das Album heißt Quattro und ist gerade erschienen. Und hier geht es um die traditionelle Musikkultur als Ausdrucksmittel zeitgenössischer Kreativität und Respekt vor einem kulturellen reichen Erbe. Das nächste Projekt heißt Grupa, ist ein polnisch-schwedisches Projekt. Und hier gibt es eine fruchtbare Zusammenarbeit, die schon länger existiert. Es ist eine fünfte Ausgabe einer sogenannten Albumserie. Kind of Folk heißt diese und die fünfte Ausgabe widmet sich Polen. Und hier sind verschiedene Musiker aus Polen und Schweden miteinander am Start. Besonders die Geigerin Marta Matuszna aus Lick in Polen ist hier auch als Sängerin zu hören. Gemeinsam wollen sie Musik schaffen, die ihre Inspirationen aus den unterschiedlichen Kulturen und Erfahrungen der Musiker zeigt. Zwischen Schweden und Polen entsteht eine aufregende Begegnung musikalischer Gegensätze, aber auch Gemeinsamkeiten. Und Marta Matuszna ist seit langem eine treibende Kraft der Bewegung und Weiterentwicklung reicher musikalischer Traditionen der Region der Beskid-Siewicz, einem Gebirgszug im Süden Polen. Seit mehreren Jahren unterrichtet sie übrigens in der Stiftung der Gebrüder College, sowie Geige als auch traditionellen Gesang. Und das alles bringt sie in das tolle Album mit ein, der Band Grupa. Und hier hören wir jetzt den ersten Titel auf diesem Album. Und der hat es mir auch angetan, den finde ich besonders eindrucksvoll, der jetzt hier gleich zu hören ist bei Planet Sounds. Grupa, ein schwedisch-polnisches Erfolgsrezept. Moose werden wir jetzt hören. Willkommen bei Planet Sounds.

Soweit hier bei Planet Sounds eine Kostprobe aus dem neuen Album der schwedisch-polnischen Formation Krupa, Kind of Folk, Volumen 5 Poland heißt dieses Album. Wir hörten gerade Marta Matuszna, die als Violinistin und als Sängerin gerade zu hören war beim Titel Muse. Hier bei Planet Sounds gibt es jetzt Musik aus Addis Abeba, die in Addis Abeba geborene und in San Francisco lebende Sängerin, Songwriterin und Komponistin McLeod hat das neueste Album A Piece of Infinity genannt. Es ist eine Einladung zum Nachdenken, zum Lieben und zum Tanzen. Und ihr geht es darum, die reiche musikalische Tradition Äthiopiens mit westlichen Elementen zu verbandeln. Und Volksweisen aus zahlreichen Gemeinschaften und Kulturen ihres Landes werden in jazzigen Fantasien voller Wärme und Ehrfurcht durchdrungen. Im Mittelpunkt steht McLeods einzigartige Stimme, die schwebt und flüstert und in der Sprache Kembadigna sich ausdrückt. Wir hören jetzt aus diesem tollen Album das sehr rhythmisch und groovige Stück Gevater. Willkommen bei Planet Sounds.

Soweit Meklit, die in San Francisco lebende äthiopische Singer-Songwriterin und Musikerin mit ihrem neuesten Album A Piece of Infinity. Und daraus hörten wir Geh Vater hier bei Planet Sounds. Jetzt gehen wir zu einem Quintett, welches in Italien, Kanada, speziell in Quebec entstanden ist. Sie gehören zu der bekanntesten Front guter Folkmusiker in Quebec. In diesem Teil Kanadas sind schottische, irische, akkadische und amerikanische Einflüsse, die die Nachbarschaft ausmachen. Und so ist es nur Konsequenz, ihr neues Album Voisinage's Nachbarn zu nennen. Und hier geht es um den Austausch musikalischer Nachbarschaften in Toleranz, Freundschaft und natürlich auch Liebe. Hier jetzt Le Vent du Nord mit einer ersten Single. Das Album ist bereits im Oktober erschienen. Par-dessous le pont. Willkommen bei Planet Sounds.

Ja, ein schönes Album, Le Vent du Nord aus Quebec, in den Voisinages, das sind die Nachbarn. Und jetzt geht's weiter mit Balkanmusik, allerdings aus Barcelona. Diese Band nennt sich Balkan Paradise Orchestra, ist eine kraftvolle Formation aus 10 außergewöhnlichen Musikerinnen, welche die Balkan-Blechbläser-Tradition mit globalen Rhythmen neu interpretiert. Gegründet 2015 in den Straßen Barcelonas und geprobt und erprobt ist die Band heute ein Show-Act, der auch auf großen Bühnen das Publikum zum Tanzen bringt. Wir hören jetzt daraus ein schwungvolles Stück Ata Tu Manuera. Willkommen bei Blend Sounds.

Aus Berlin stammen die 17 Hippies. Ihr neuestes Album nennt sich Clowns and Angels. Es ist bereits im Februar erschienen über Hipster Records. Und dieses Ensemble, diese Band ohne Schlagzeug, sind längst eine feste Größe in der deutschen Musiklandschaft und weit darüber hinaus. Sie haben über mehr als 3000 Konzerte in 27 Ländern auf der Welt gespielt. Mit ihrem speziellen Berliner Stil haben sie auch in Berlin und Europas die Bühnen fasziniert. Übrigens ist die Zahl 17 nichts als die tatsächliche Anzahl der Musikerinnen, die einfach immer dabei sind. Ja, und jetzt hören wir eine Kostprobe aus ihrem neuen Album Clowns and Angels, Giselle. Willkommen bei Plant Sounds. Hier sind die 17 Hippies.

aufgewachsen. Inzwischen lebt sie in Italien und in den USA. Ihr neues Album nennt sich Essence and Elements und ist wieder eine schöne Ausgabe von World Folk und akustischer Musik, die durchaus auch tanzbar ist. Wir hören jetzt daraus das Stück Seoul Reste Latere. Willkommen bei Blend Sounds.

0: Die französisch-senegalesische Folk-Soul-Sängerin Avalai mit ihrem neuen Album Ascents and Elements hörten wir soeben mit dem sehr schönen, beschwingten Stück Seoul Reste la Terre.
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0: Und hier bei Planet Sounds gibt es jetzt Musik aus Kuba und das ist Raul Paz, der hier sein Album Guara Chic veröffentlicht hat. Ein warmherziges, politisches, aber dennoch tanzbares Album. 11 spannende Titel mit der Maracas, der kubanischen Gitarre Tres und jede Menge Molltonarten. Trotzdem ein leidenschaftliches Album. Hier kommt Raul Paz aus Kuba.

Hier bei Blend Sounds hören wir gerade Raul Paz mit seinem Album Guyario Chic, ein kubanischer Musiker, 11 tanzbare und authentische Songs aus dem Herzen Kubas, politisch und dennoch tanzbar und gespielt mit Maracas, der kubanischen Gitarre, Tres und vielen Molltonarten. Der nächste Musiker und ist zugleich Komponist und Gitarrist, stammt aus Frankreich. Matthias Dublessis ist unersättlich, neugierig und hört nie auf, seine Inspirationsquellen zu diversifizieren und mit Künstlern aus allen Traditionen und Kulturen zusammenarbeiten. Er gründete im Jahr 2010 das Projekt Violins of the World ins Leben, an dem heute Musiker aus Indien, Tunesien, aus China und der Mongolei sowie aus Frankreich und Schweden mitspielen. Die Violinen der Welt kreuzen erneut ihre Bögen auf einem vierten Album, The Road With You. Und aus dem hören wir jetzt den schönen Walzer Taos Walz. Willkommen bei Blend Sounds.

Soweit hier bei Planet Sounds der französische Komponist und Musiker Matthias Dublacy mit The Violins of the World, das vierte Album, welches sich The Road Vision nennt, und daraus hörten wir gerade das schöne, stimmungsvolle Tao Waltz Stück. Jetzt gehen wir nach Finnland und da kommen wir zu Experimental Ethno Rock von der Band Wimmer. Neumut heißt ihr neues Album. Sie kommen aus Helsinki und sind bekannt für ihre Experimentierfreudigkeit, haben bereits viele Preise abgeräumt, unter anderem den renommierten Ethno Gala im Jahr 2020 als Preis als beste Newcomer-Band des Jahres in Finnland. Die Band selbst bezeichnet ihre Musik als Progressive Folk, lässt sich von Folk, Jazz, Hip-Hop, Spoken Word, Funk, aber auch Kammermusik beeinflussen. Ihr drittes Album namens A No Mood, und damit kehrt Wimmer kraftvoller und dynamischer denn je zurück. Fast jeder Track ist tanzbar und hat Hit-Potenzial und ist strahlt vor Originalität. Die Lieder sind rebellisch, voller Leidenschaft und Dringlichkeit und dabei stets melodisch und mitreißend eingängig. Wir hören jetzt aus ihrem Album El Moimut das Stück Kolemation.

Soweit die Experimental-Folk-Rocker aus Finnland. Wima, ihr neues Album, was frisch daherkommt. Und ihr drittes ist, heißt A No Mood. Und wir hörten daraus gerade das beschwingte und tanzbare Stück Kulo Metandon. Sie sind mit Preisen bereits bestückt, weil sie sehr erfrischend, erfolgreich und professionell aus ihrer Heimat raus auf die Bühnen der Welt gekommen sind. Unter anderem der renommierte Ethno Gala 2020, den haben sie als beste Newcomer-Band des Jahres in Finnland bekommen. Die nächste Künstlerin stammt aus Ägypten. Ihr Name ist Nada El-Shaslali. Ihr Album nennt sich Laini Tani, ist bei One Little Independent erschienen. Ist ein Album wie Kairo bei Nacht, klangvoll, lyrisch und exotisch. Und die musikalisch experimentierfreudige Ägypterin Nada El-Shaslali kündigt ihr Album an und mixt Klänge aus arabischen Kultur mit gegenwärtigen Strömungen, Elektronik. Und sie selbst, die in Ägypten geboren, aber in Montreal lebende Produzentin, Sängerin und Komponistin, ist auch Schauspielerin. Und jetzt kommt ihr mit Spannung erwartetes zweites Album, Laini Tani, heraus. Und wir hören daraus, Ai Nada. Willkommen bei Planet Sounds.

Soweit die kanadisch-ägyptische Künstlerin Nada El-Shazly mit Laini Tani. Das ist ihr endlich veröffentlichtes drittes Album. Sie lebt in Montreal, ist aber in Ägypten geboren. Und es ist ein Album wie Kairo bei Nacht, klangvoll, lyrisch, exotisch und stimmungsvoll. Wir hörten daraus den ersten Track, der sich Ainada nennt. Das nächste ist wieder mal eine sehr liebevoll zusammengestellte Compilation mit 25 Titeln aus Simbabwe mit dem Titel Roots Rocking Zimbabwe, The Modern Sound of Harare, der Hauptstadt in Simbabwe, aus deren Townships viele Bands hervorgegangen sind und umfasst die Jahre 1975 bis 1980. Und wie gesagt, 25 einzelne Stücke, die hier praktisch digitalisiert und möglicherweise erstmals auf CD zu hören sind. Tanz und Soul und Rock und Funk sind hier garantiert. Als erstes hören wir jetzt Thomas Hampfubo and the Acid Band mit Chico Teza.

der simbabwische Rockgigant Thomas Mamfumo und seine Acid-Band mit dem Song Chico Chinotineza aus dem Jahr 1975 zu finden auf einem großartigen Sampler, der sich Roots Rocking Zimbabwe, The Modern Sound of Harare's Township von 1975 to 1918 beim großartigen Label Analog Afrika zu finden. Jetzt geht's nochmal schwungvoll daher. Die bayerische Band La Brass Banda sind wieder erfreulicherweise mit einem Album am Start. Es nennt sich Polka Party, erschienen bereits Ende Februar über Embassy of Music GmbH, und die bayerischen Brassrebellen haben mit diesem neuen Album auch eine fulminante Tour für dieses Jahr angekündigt. Ihre Mischung aus Brass, Pop, Techno, Ska und Balkan, gepaart mit bayerischen Charmen und einer ordentlichen Portion Punk und Humor, hat sie erfolgreich gemacht. Gegründet haben sich übrigens Jahre 2007, und das war fast schon eine musikalische Revolution in Bayern, denn die dortigen Traditionshüter waren erschüttert, gleichzeitig aber die Jugend zur Blechblasmusik in Scharen vor die Bühne und in die Clubs holte. Das ist der Verdienst von La Brass Banda. Wir hören jetzt ein schönes Stück namens Eisbär. Willkommen bei Planet Sounds.

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1: Heute geht es um das Campus Radio CouchFM. Das ist ein Projekt in Zusammenarbeit der drei Berliner Hochschulen, der Humboldt-Universität, der Freien Universität und der Technischen Universität Berlin. Und ich möchte euch nun das Campus Radio genauer vorstellen und habe hierzu Laura und Emily von CouchFM eingeladen. Herzlich willkommen.
2: Hi.
3: Hi.
1: Seit wann gibt es denn das Format Campus Radio CouchFM?
2: Also 2011 kam die Idee auf. Und 2012 lief dann die erste Sendung schon. Also es ist jetzt schon ganz schön lange her.
1: Und ihr sendet ja jeden Tag und habt verschiedene Formate. Wie ist die Sendung denn aufgebaut?
2: Genau, also wir haben jeden Tag in der Woche ein unterschiedliches Format. Zweimal die Woche läuft unser Live-Magazin. Das heißt, da stehen wir live im Studio und reden über alles Mögliche. Und dann läuft auch Musik zwischendurch, wie man es aus dem Radio halt so kennt. Und montags ist bei uns immer Platz für eine Gästesendung. Mhm. Also da können zum Beispiel andere Unis ihre Projekte vorstellen, wenn sie selbst einen Podcast produzieren und so weiter. Dann haben wir am Mittwoch unsere Musiksendung, das Klangkompott. Das wird von der Musikredaktion gemacht und es kann auch alles Mögliche sein. Interviews, einfach eine Band vorstellen, ein Genre vorstellen, alles Mögliche. Genau, donnerstags läuft unser Gästezimmer. Das ist ein Interviewformat mit Personen zum Beispiel aus Politik oder der Kultur, Berliner Figuren, alles Mögliche. Ja, samstags ist bei uns Tanzstunde. Da können DJs aus Berlin ihre Sets spielen und sich so ein bisschen vorstellen. Und am Sonntag läuft unsere Wiedergabeliste mit den besten Songs aus der Woche.
1: Wie kommt ihr denn zu den Themen, die ihr in der Sendung besprecht?
3: Also ich finde, das ist auch mal ein sehr spannender Prozess, weil es einfach wirklich das ist, was die Couchies so im Alltag beschäftigt. Und das fand ich am Anfang auch so ganz ungewohnt, dass wirklich der Themenvorschlag einfach so reingeworfen werden kann. Und meistens wird er auch total cool aufgenommen und dann wird gebrainstormt, dann können andere relaten oder eben nicht. Und das ist immer ein total spannender Prozess. Also das meiste findet so in der Wortredaktion dann statt oder halt davor in den allgemeinen Sitzungen.
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7: Hallo und herzlich willkommen hier beim Alex Spotlight bei Alex Berlin. Mein Name ist Johannes und ich darf heute moderieren und wir haben heute Störenfried zu Gast. Hallöchen.
8: Hey, grüß dich.
7: Du heißt Störenfried. Was stört dich?
8: Naja, also Störenfried... Das hat sich ein Kumpel von mir ausgedacht vor ein paar Jahren, also bevor es das Projekt gab und irgendwie war das erstmal so ein lustiges Wortspiel und ich meine Störenfried, ja, ich bin da irgendwie so schon immer so ein bisschen so ein Querulant gewesen, auch so in der Schulzeit und so, war am Anfang eher so eine Fremdzuschreibung und das habe ich mir dann irgendwann angeeignet und bin seitdem ganz gut damit gefahren. Ja.
7: Wenn es eine Sache gibt, die dich auf diesem Planeten am meisten stört, die du jetzt nennen müsstest, was wäre es?
8: Boah, das muss jetzt also edgy oder so. Also ja, was mich also auf jeden Fall stört, sind Modepunks und linke Spießer.
7: Definiere Modepunks.
8: Mann, so Leute, die so einfach so Lifestyle-Punk, also so auf Instagram irgendwie sich so auf edgy machen und sowas. Und sich die passenden Klamotten anziehen, aber einfach keinen Swag haben und im Leben übelst spießig sind im Real Life. Ja.
7: Nicht spießig ist auf jeden Fall das Spotlight heute. Du hast eine Playlist mitgebracht mit Songs, die dich inspiriert haben oder die dich in deinem Leben irgendwie begleitet haben.
8: Ja,
7: und der erste Song heißt Ain't Nobody's Business und ist ein Blues-Standard, ein Klassiker mit vielen verschiedenen InterpretInnen.
8: Auf jeden.
7: Was ist deine Lieblingsversion?
8: Naja, mir fällt jetzt der Name von der Version nicht ein, die ich auf Platte zu Hause habe. Das ist so für mich die OG-Version. Kann ich nochmal rausfinden. Aber die habe ich halt nicht bei Spotify gefunden. Werbung. Deswegen hören wir uns jetzt die von B.B. King an. Ja, und ich meine, es gibt viele geile. Es gibt auch eine geile von Billie Holiday. Aber ich bin ja Gitarrist und deswegen jetzt eine Gitarrenversion davon.
7: Dann wollen wir mal reinhören und sehen uns gleich wieder im Alex Spotlight. Bis gleich.

0: Wir sind beim Alex Spotlight mit Störenfred hier im Alex Studio. Yeah. Störenfred, du bezeichnest dich selbst als musikalischen Ketzer mit einer gefühlvollen Rotzröhre. Zitat Ende. Was heißt das?
1: Wo hast du denn den her?
0: Journalistisches Geheimnis.
1: Hast du etwa auf meinem Soundcloud-Profil? also musikalischer Ketzer. Ja, ist natürlich vielleicht auch ein bisschen dick aufgetragen, aber ich meine, ein Ketzer ist ja irgendwie derjenige, der sozusagen also die bestehenden Regeln irgendwie versucht, irgendwie neu oder aus einer anderen Perspektive zu denken und hier und da auch mal aneckt. Und so sehe ich mich eigentlich irgendwie auch, ne? Also ich meine, ich bin jetzt niemand, der alles irgendwie zerstört und irgendwie so alles komplett irgendwie von Neuem aufbaut, sondern hier und da eben Änderungen vornimmt, die er für notwendig hält. So.
0: Hat das für dich eine negative oder positive Konnotation oder
1: absolut,
0: neutral?
1: Absolut positiv. Unbedingt. Total notwendig, also zur Erneuerung. Also man muss ja gucken, was sind die alten Sachen, die sich lohnen, erhalten zu werden und was sind Dinge, die eben unbedingt überwunden werden müssen.
0: Eine Sache, die sich nicht erhalten hat, ist zum Beispiel Strunz. Du hast es eben schon kurz angedeutet. Deine Band.
1: Yes.
0: Strunz ist tot. Störenfred lebt. Magst du mal kurz erzählen mit dieser Band? Ihr habt 2022, also vor gar nicht allzu langer Zeit, noch ein Album namens Strunz hilft rausgebracht. Ja, was ist in der Zeit der passiert? Eigentlich. Und warum ist Strunz tot und Störenfred rausgekommen?
1: Ja gut, also ich meine, man könnte sich da jetzt irgendwas Interessantes ausdenken, aber am Ende, die einen ziehen weg zum Studium, Master, die anderen haben keinen Bock mehr, innere kleine Konflikte und sowas und irgendwann macht es dann einfach keinen Sinn mehr. So, ja.
0: Identifizierst du dich noch mit den Songs und dem Album und der Band oder sagst du, das ist ein Kapitel, was abgeschlossen ist?
1: Nee, auf jeden Fall. Also, ich meine, ich habe ja auch... Es liegt ja im Prinzip auch daran, dass ich weitergemacht habe, dass ich in dieser Zeit so wahnsinnig Blut geleckt habe, einfach was das Performen auf der Bühne angeht. Also, weil ich meine, ich habe vorher immer mal wieder irgendwie Gitarre irgendwo gespielt oder kleinere Projekte gehabt, aber so richtig gemerkt, dass ich so vor allem auf der Bühne so krank aufgehe, habe ich ja erst in der Zeit. Deswegen, also fiel mir das damals schon schwer mit der Bandtrennung und deswegen hatte ich aber auch den unbedingten Drive, da irgendwas anzuschließen.
0: Könntest du dir vorstellen, noch mal in einer Band mitzuwirken?
1: Naja, also ehrlich gesagt gibt es ja jetzt eine Störenfred-Live-Band.
0: Mhm.
1: Vorletztes Wochenende war ja mein Release-Konzert, wo ich einen ziemlich gelungenen Konzertabend veranstaltet habe mit auch anderen KünstlerInnen, Karlsberg, Die Knöpfe, Pavelo und Schnell, Makrele, DJ 8080, viele geile Leute aus dem Kreis. Genau, und da bin ich das erste Mal mit Band aufgetreten.
0: Wie viele sind in der Band?
1: Mit mir 5.
0: Und welche Instrumente sind da dabei?
1: Ganz klassische Aufstellung. Also ich spiele Gitarre und singe und dann gibt es noch einen weiteren Gitarristen und einen Pianisten, einen Drummer und einen Bassisten.
0: Wir wollen später auf jeden Fall noch ein bisschen mehr über dieses besagte Release-Konzert und auch über dein Album vor allem, was ja in dem Kontext sehr wichtig ist, sprechen. Gehen aber in der Playlist, der von dir mitgebrachten Playlist, einen Schritt weiter und zwar zu Live Life.
1: Unbedingt.
0: Welches Gefühl hast du, als du diesen Song das erste Mal gehört hast und welches Gefühl hast du, wenn du ihn jetzt hörst?
1: Also genau das Gleiche. Das ist einer der Songs, die ich immer höre, wenn ich so fickt euch alle mäßig drauf bin und irgendwie, ja, den brauche ich manchmal.
0: Wir sind gespannt, ob ihr das Gleiche fühlt. Bis gleich im Alex Spotlight.

0: Das war Live Live und das ist das Alex Spotlight hier bei Alex Berlin. Störenfried ist zu Gast und hat ein gleichnamiges Album rausgebracht Anfang Juni.
1: Yeah.
0: 10 Songs stark. In welchem Zeitraum ist das Album denn entstanden oder die 10 Songs?
1: Ich würde sagen in den letzten eigentlich 1,5 Jahren.
0: Das ist ja auch schon ein relativ langer Zeitraum, oder?
1: Ja.
0: Oder ist das...
1: Findest du? Also keine Ahnung. Also heutzutage, klar, also wenn man jede Woche irgendwie einen neuen Song auf irgendein Beat raushaut oder sowas, da geht es natürlich deutlich schneller mit der Produktion. Also will ich auch überhaupt nicht fronten, hat auch seine Berechtigung. Aber wenn man, so wie ich, irgendwie Musik macht mit Instrumenten und alles aufnimmt und so weiter, dann braucht das halt seine Zeit.
0: Wie lange brauchst du so für einen Song, denkst du, Durchschnitt?
1: Das ist ganz, ganz unterschiedlich. Also es gibt Songs auf dem Album, an denen habe ich eigentlich fast über die gesamte Zeit gearbeitet, so, weil es ja schon so ein paar Songs gibt, die so sehr komponiert sind. Und dann gibt es wiederum Songs, so wie, keine Ahnung, also so Maybach-Ufer zum Beispiel. Also die Idee hatte ich letzten Sommer und der Song war innerhalb von 2 Tagen fertig eigentlich. Ja.
0: Also von bis einfach?
1: Auf jeden Fall. Es kommt so ein bisschen auf die Komplexität der Thematik an. Ist es jetzt ein Song, der einfach nur so eine Idee und ein Ziel verfolgt und das einfach versucht, konsequent durchzuhacken? Oder ob das so ein mehrteiliges Ding ist, was irgendwie so eine Geschichte erzählen will? Braucht natürlich einfach schon vom Songwriting her, vom Texten her viel, viel mehr Zeit, dass das so, dass der Text auch wirklich da ist, wo man ihn haben will, gefühlt. So, ne?
0: Wie viel machst du selber in dem Songproduktionsprozess?
1: Alles.
0: Alles von vorne bis hinten, bis Mix Master auch?
1: Nein, also Mix, ich nehme alles selbst auf, jedes Instrument und so weiter. Mhm. Und dann gebe ich immer so ein Premix, was heißt, keine Ahnung. Also so, ich mix das so vor und mache das Panning im Raum und verteile die Instrumente und sowas. Und dann gebe ich das ab an den Tonmenschen.
0: Was ist der nervigste Teil im Song machen?
1: Der nervigste Teil im Song machen.
0: Der Störenfried am meisten stört.
1: Ja, also was für mich ein großer, großer, großer Erfolg war, als ich aufgehört habe, den Anspruch zu haben, alles perfekt zu machen.
0: Hast du das früher?
1: Ja, früher hatte ich das viel mehr irgendwie und dann habe ich mich immer völlig verloren und dann sind nie so Songs so richtig fertig geworden, weil alles und irgendwann, wenn man so einen Song zu sehr zerdacht hat, dann wird er dann irgendwann auch nicht mehr locker und geil. So. Und das war mein großes Problem und das hat mich extrem krass genervt. Mich nervt zum Beispiel auch, ich bin überhaupt kein Nerd. Also ich spiele immer alles in den Standardeinstellungen, auch bei Ableton und was weiß ich was. Ja. Weil, also ich hasse es, mich so richtig doll in Sachen so reinzufuchsen, so dass dann über dieses Reinfuchsen der kreative Impuls verloren geht.
0: Genau. Das Technische überwiegt dem künstlerischen.
1: Ja, genau. Also ich bin so gar nicht.
0: Und wenn wir mal ein bisschen tiefer reingehen ins Album.
1: Ja, bitte.
0: 10 Songs haben wir schon gesagt. Mir ist aufgefallen, 2 Songs heißen Bruder und Mama.
1: Ja.
0: Welche Rolle spielt Familie in deinem Leben und auch in deiner Musik?
1: Eine große. Das ist eine gute Frage. Es ist eine große Rolle, weil also einerseits ich durch meine Familie viel musikalischen Input mitbekommen habe, ne? Und ich meine, man hört es ja vielleicht auch so ein bisschen, also wenn ich zum Beispiel so ein Gitarrensolo spiele oder so bei Spion oder sowas, ne? Das ist ja, das hat ja schon eher so Anleihen auch aus dem 60er, 70er Jahre Rock und Blues und sowas, ne? Das ist ja jetzt teilweise keine Musik jetzt von heute oder von gestern, sondern eher von vorgestern so. Mhm. Und klar, also den Zugang zu so Rock und Blues und sowas habe ich schon maßgeblich über meine Eltern bekommen, ne? So.
0: Sind dein Bruder und deine Mutter einfach die 2 größten Bezugspersonen in deiner Familie oder hast du die Songs gewählt, über die zu schreiben, aus einer bestimmten Emotion heraus?
1: Ich habe ja nicht nur einen Bruder, ich habe 3 Brüder. So, und ich habe auch eine Mutter. Und klar, also ich meine, der Song Mama ist halt das, also meine Mutter, wie viele, viele, viele andere Mütter auf der Welt, wuppen einfach jeden Tag extrem krass viel, ohne dass sie dafür irgendwie so krasse Credits verlangen oder bekommen oder was auch immer. Und irgendwie hatte ich das krasse Bedürfnis, einfach mal so ein bisschen Anerkennung dafür zu zeigen in diesem Song.
0: Welche Emotion findest du, hast du am meisten verarbeitet im ganzen Album oder welches kommt am meisten rüber, vielleicht auch im Endprodukt?
1: Es ist ja schon so ein bisschen heterogen, auch das Album musikalisch. Deswegen kann ich jetzt nicht ein einziges Gefühl raushauen, aber ich würde sagen, es ist ja so, es steht so im Spannungsfeld zwischen einerseits so einer ganz krassen Introspektion und so einer Auseinandersetzung mit mir selbst und dann auf dem anderen Pol eben eine Auseinandersetzung mit dem im Außen und sowas, ne? Und irgendwie so daraus entsteht, finde ich, irgendwie so ein, weiß ich nicht, ob das jetzt interessant ist, müssen andere entscheiden, so, aber ich finde irgendwie ein ganz cooler Mix und irgendwie so diese auf einerseits Ambivalenz zu haben, aber diese Ambivalenz dann irgendwie auch auszuhalten und daraus was, ja, hoffentlich Gutes gemacht zu haben. Ja.
0: Wird Musik für dich erst interessant, wenn sie persönlich ist? Du hast gerade von dem Innen und dem Außen gesprochen, oder sagst du Musik, die, sag ich mal, weniger vielleicht persönliche oder biografische Bezüge hat, kann auch für dich berührend sein vielleicht?
1: Unbedingt. Also weil am Ende ist es ja so ein bisschen, also was man selbst als Künstlerin irgendwie da so vorhat mit so einem Song oder mit einem Kunstwerk, so ist ja das eine. Aber was dann der oder die Empfängerin draus macht für sich, ist ja das andere. Also eigentlich, man gibt das Kunstwerk ja in dem Moment ab, in dem man es veröffentlicht. Und dann ist es ja dann freiwillig eigentlich. Und genauso muss es ja auch sein. Und genauso, also kann es ja auch sein. Also ich meine, ich habe extrem viele Songs in meinem Leben gehört, die wahrscheinlich der oder die Künstlerin ganz anders gemeint hat. Und ich habe halt daraus das gemacht, was es für mich war. So, deswegen absolut nicht.
0: Wünschst du dir eine bestimmte Reaktion von ZuhörerInnen oder ein bestimmtes Gefühl, was du unbedingt erwecken wolltest, oder sagst du, es ist wirklich komplett abgegeben und jedem selbst überlassen?
1: Ist jedem selbst überlassen. Auf unbedingt.
0: Eine Emotion, die du auf jeden Fall auch drin hast im Album, ist Wut. Und zwar, wenn du wütend bist, klatschst du Farbe an die Wand. Jo. Sagst du im Song Farbe an die Wand, den wir auch gleich noch hören wollen. Was machst du sonst, wenn du wütend bist, außerhalb von Farbe an die Wand klatschen?
1: Und natürlich die E-Gitarre bespielen, meinst du?
0: Genau.
1: Wenn ich wütend bin. Naja, also. Was Interessantes, keine Ahnung. Also, sind eigentlich, also Musik und das und so sind eigentlich so schon die Hauptventile für mich. Also ansonsten, naja, Sport und sowas, aber macht ja jeder, oder nicht?
0: Ich weiß nicht, macht's jeder?
1: Also klar, Frustregulation auf jeden Fall, Sport und lange Spaziergänge.
0: Lange Spaziergänge?
1: Ja, auf jeden Fall.
0: Was ist lang für dich? Also mehrere Stunden? Oder?
1: Ja, auf jeden Fall.
0: Okay.
1: Ja, ja.
0: Hörst du Musik dazu oder sagst du gar keine Reize?
1: Manchmal höre ich schon Musik dazu, zum Beispiel Live Life von Alkaline, dann in solchen Momenten. Ja.
0: oder vielleicht auch I Am The Rain?
1: Oder auch I Am The Rain, das sind andere Momente. Das ist jetzt nicht das, was ich höre, wenn ich richtig abgefuckt bin, aber das höre ich dann eher so, wenn ich melancholisch drauf bin und vielleicht auch so ein bisschen tiefsinnig und poetisch.
0: So poetisch wollen wir jetzt auch drauf sein, denn wir hören jetzt I Am The Rain und danach Farbe an die Wand von dir, beide hintereinander. Deswegen könnt ihr euch zurücklehnen und wir hören uns gleich wieder im Alex Spotlight.

0: Das war Farbe an die Wand von Störenfried, der aktuell in dieser Sekunde vor mir steht.
1: Hallo.
0: Und ein paar unfassbare Dance-Moves dazu rausgehauen hat, die ihr natürlich auf Instagram nachverfolgen könnt.

0: Berlin ist einfach richtig geil, wenn man so ein Faible fürs Beobachten hat. So, dann ist es das einfach. Also überall sind einfach interessante Menschen, wenn man sich erstmal traut, die Scheuklappen abzusetzen und einfach mal wirklich hinzugucken. Das ist einfach nur nice.
1: Fällt dir eine bestimmte Person ein, die dich in letzter Zeit inspiriert hat? Oder die dir in den Kopf geblieben ist?
0: Eine bestimmte Person, also bin ich jetzt gerade schlecht drin, aber ich sag mal, ich wohne in der Nähe zum Beispiel vom Nettelbeckplatz, der jetzt Martha-in-Dumbe-Platz heißt. Und da sind so viele geile Freaks unterwegs.
1: Heißt der jetzt? Wie heißt der jetzt?
0: Martha-in-Dumbe.
1: Ach, habe ich gar nicht mitbekommen. Was ist das denn
0: Ja,
1: passiert?
0: ist so ungefähr vor 2, 3 Monaten umbenannt worden.
1: Ah, okay.
0: Ist noch nicht so eingegangen in den Sprachgebrauch, aber ja, genau.
1: Das ist natürlich, das ist wirklich ein
0: Das ist
1: Punkt für
0: so ein
1: Menschen.
0: geiles Biotop an Menschen da. Da kommt wirklich alles zusammen und es ist einfach nur geil.
1: Biotop ist auch eine schöne Bezeichnung.
0: Ich liebe das einfach, wenn so verschiedenste Menschen irgendwie so koexistieren und einfach so lustige Straßenszenen dadurch entstehen.
1: In deiner Playlist hast du auch einen Song, der heißt Auf dem Bahnhof Zoo. Gehört
0: Ja.
1: der Bahnhof Zoo für dich auch zu den Punkten, wo man guten Menschen verschiedenste Arten beobachten kann?
0: Ja, auf jeden Fall, ne? Also ich fand, also der ist ja auch, also ich bin ja da so im Tiergarten aufgewachsen und das war ja, bin ich immer viel vorbeigekommen. Früher war es noch ein bisschen interessanter, muss ich sagen. Also als da noch diese Beate-Use-Passage gab und so, das war einfach, da war es auch ein interessantes Biotop. Aber es ist natürlich immer noch ein wichtiger Ort für Be West-Berlin gerade, ne? Auf jeden.
1: Der Song ist von Nina Hagen. Würdest du mit Nina Hagen gerne mal Musik machen? Denkst du, es würde passen, matchen?
0: Geht so wahrscheinlich. Also reicht mir auch einfach, sie so aus der Ferne cool zu finden und ihre Musik. Also ich meine, ich finde sie eine coole Person, aber irgendwie, ich weiß nicht, ob jetzt so die Mentalitäten so direkt matchen würden. Keine Ahnung.
1: Wen gibt es da, der dir einfallen würde, tot oder lebendig? Mit dem du gerne mal Musik machen würdest?
0: Das sind jetzt so diese Standardfragen, auf die man eigentlich vorbereitet sein müsste, ne?
1: Ja, auf jeden Fall. Wichtig. Muss man auch mal fragen, so.
0: Also ehrlich gesagt, das ist bei vielen, vielen Leuten, die für mich wichtige Leute gewesen sind, also MusikerInnen, zum Beispiel, ja, so Rio Reiser oder so, ist einfach das so, dass ich es eigentlich geiler finde, die Leute so aus der Ferne geil finden zu können. Also, weil, ich weiß nicht, manche Leute muss man nicht unbedingt kennenlernen.
1: Never meet your idols, oder wie das
0: Safe.
1: heißt.
0: Auf jeden Fall. So bestimmt dann, also keine Ahnung, vielleicht auch nette Leute, aber eventuell auch total problematisch im Umgang oder sowas.
1: Das
0: Aber die
1: stimmt.
0: Musik ist halt geil und dann reicht mir das vielleicht auch.
1: Reicht die Illusion von der Musik schon.
0: Na, yes. Ja.
1: Ein Song von dir, der meiner Meinung nach oder vielleicht dein ernstester Song ist, 5 vor 12, den haben wir jetzt hier heute nicht dabei.
0: Ja.
1: Und eben gerade haben wir ein bisschen, ja, funkigeren, spaßigeren Song vielleicht gehört. Wo hört für dich der Spaß und das Leichte in der Musik auf? Oder wo sagst du da, also da gehe ich mit
0: Also
1: einer anderen
0: meinst du jetzt im
1: Einstellung ran?
0: Sinne von, wo hört meine Toleranz auf oder was?
1: Nee, in der Produktion quasi. Also wenn du vorher in einem ganz anderen, also du machst Musik und das ist eher das Spaßige, Leichte steht im Vordergrund irgendwie. Und dann sagst du, nee, jetzt will ich mich mal ein Thema wirklich widmen. Und dem das auch ernst rüberbringen, quasi, ohne.
0: Ja, okay.
1: Also, wo ist da für dich so die Grenze? Oder vielleicht auch die Themen, die dich da berühren oder
0: Ja,
1: die
0: okay,
1: dich.
0: ich versuche mal ein bisschen zu ordnen, weil es waren jetzt einige Elemente. Also, ich nehme meine Musik oder ich nehme das Musikmachen schon insgesamt ernst. Also auch die lustigen oder ironischen Songs und sowas, aber irgendwie, ich weiß nicht. Es ist vielleicht auch eine Form von Selbstwertschätzung, irgendwie trotzdem die Sachen halt irgendwie prinzipiell erstmal ernst zu nehmen und sie auch so zu behandeln.
1: Ja.
0: Also auch wenn ich irgendwie manchmal so ein, weiß ich nicht, irgendwie so auf andere Leute vielleicht so wirke, als ob irgendwie mir vieles egal wäre. Manche Dinge, wie zum Beispiel die Musik, nehme ich erstmal ernst, auch wenn es vielleicht nach außen hin nicht so wirken mag oder bei den Performances und
1: Das
0: so.
1: meinte ich auch, also das meinte ich auch
0: Ja,
1: gar
0: nee,
1: nicht.
0: nee, nee.

0: ist aber einfach wichtig, also einfach das so zu sagen, so. Und ja, wo der Spaß aufhört, also im besten Fall hört der Spaß nie so richtig auf, aber natürlich ist es eben auch Arbeit, also so ein Album zu machen mit einem gewissen Anspruch irgendwie auch, ne? Also so Texte zum Beispiel, da stecke ich schon dann Arbeit rein, das ist dann nicht nur so, okay, ich schreibe das jetzt mal so runter, sondern wie gesagt, bei manchen Texten habe ich irgendwie ein Jahr oder sowas immer wieder mich dran gesetzt und auch an Formulierungen gefeilt und sowas, und das ist dann natürlich nicht nur Spaß.
1: Ist Musik für dich auch politisch oder sind es für dich unterschiedliche Bereiche?
0: Ach ja, das ist ja auch so eine Frage irgendwie, auf die man wahrscheinlich so eine Antwort parat haben sollte. Natürlich ist Musik, kann Musik politisch sein, beziehungsweise, also auch da, jede Musik, auch wenn sie erstmal vollkommen unpolitisch gedacht worden ist, kann in einem bestimmten Kontext politisch werden. Also es ist dann am Ende auch das, was andere Leute draus machen. Und häufig, ich sag mal, allzu plakativ politische Musik wird häufig phrasenhaft und platt. So, das ist, und es ist eine große Kunst, politische Musik zu machen oder politische Kunst im Allgemeinen zu machen und dabei gut zu sein. Das ist eigentlich eine sehr hohe Kunst. Ja. Und ich mag eher so das Pointierte. Auf jeden Fall. Ja.
1: Pointiert ist auf jeden Fall auch der nächste Song, All the Things You Can See Sharp. Du hast auch erzählt, es sind verschiedene Varianten, ne? Welche hören wir jetzt und warum?
0: Also das ist eine Variante von Charles Mingus vom Jazz-Standard All the Things You Are. Und was ich so geil finde, ist erstmal, dass da im Intro, wir werden es gleich hören, einen Song, also oder ein Klavierstück von Rachmaninoff verwurstelt ist, den ich so, also ich kenne mich jetzt nicht mega krass aus mit klassischer Musik, aber den mag ich auf jeden Fall sehr. Und das einfach wahnsinnig groovy ist. Extrem groovy ist, ja.
1: Dann wollen wir mal reinhören und sehen uns gleich wieder nach dem Stück. Bis gleich. Yeah.

0: Yay. Applaus für Charles Mingus und Applaus fürs Alex Spotlight, indem wir wieder da sind. Hallöchen.
1: Hallo.
0: Störenfred ist hier. Störenfred, du kommst aus Berlin, hast du gesagt. Und ja, deine Musik klingt wie ein Spaziergang durch das Berlin der 90er Jahre. Was für Orte verbindest du mit diesen 90er Jahren oder mit deiner Kindheit mit Berlin?
1: Also, ich bin ja in Tiergarten aufgewachsen. Also, und für mich prägend war tatsächlich auch der Tiergarten, also der Park. Und das sind auf jeden Fall, also ich sag mal, auch das schon ist ja so ein interessanter Ort, weil auf der einen Seite hat man da so die Siegessäule und die krassen so Touri-Magneten und generell viel Tourismus, auch so wegen Hansaviertel und so den interessanten Bauwerken und so. Und gleichzeitig findet so in den im Park selbst ja zum Beispiel mega viel so Prostitution statt, auch so Cruising-Spots, Heroin, Obdachlosigkeit etc. etc. Und auf eine Art und Weise ist es so einfach crazy, weil es so auf der einen Seite halt so Grünfläche ist, aber und so fast schon waldartig, aber mitten in der Stadt und da einfach auch wieder so einfach Berlin einfach so ist, wie es irgendwie ist, mit so all seinen Widersprüchen. Ja.
0: War das Berlin der 90er Jahre besser als das heutige Berlin oder machst du da keinen Vergleich?
1: Naja, man neigt ja dazu, Sachen so zu idealisieren im Nachhinein, aber in den 90ern zum Beispiel bin ich ja zwar, also bin ich ja schon auch noch ziemlich kleines Kind gewesen, also deswegen kann ich das jetzt nicht so richtig sagen, ob es besser war, aber ich meine, was ich auf jeden Fall sagen kann, ist, dass allein schon in meiner Lebensspanne einfach Berlin sich einfach schon verändert hat, einfach und viele Freiräume sehr zugegangen sind und sowas, ne? Also allein schon, also als Teenager so in den, naja, so in den 10er Jahren oder sowas gab es ja sogar noch so innerstädtische Brachen und was auch immer, einfach so viel, viel Raum, den man sich so aneignen konnte und wo man irgendwie so Abenteuer erleben konnte. Mhm. Ich habe das Gefühl, also klar, ich weiß es irgendwie auch nicht, aber ich habe das Gefühl, dass es sowas irgendwie kaum noch gibt und viele Leute, also Teenagers, die jetzt irgendwie in der Stadt aufwachsen, irgendwie sowas gar nicht mehr so selbstverständlich machen vielleicht. Aber wissen tue ich es auch nicht so genau. Vielleicht ist es auch Mutmaßung.
0: Wie und wo möchtest du mit 70 leben? Wenn du da schon mal einen Gedanken dran verschwendet hast.
1: Also, ich sag mal, wo will ich leben? Also die Wahrscheinlichkeit, dass ich zumindest zum Teil noch in Berlin wohnen werde, ist irgendwie stand jetzt relativ hoch. Irgendwie, weil ich habe es jetzt bisher nicht so richtig rausgeschafft. Und, ich weiß nicht. Aber und halt Nordfriesland.
0: Wie kommst du auf Nordfriesland?
1: Naja, also meine Familie väterlicherseits kommt aus Nordfriesland und da fahre ich auch immer hin, um irgendwie runterzukommen. Und auch die Hälfte des Albums ist da auch in der Scheune aufgenommen worden. Hm. Und dafür verbindet mich eigentlich seitdem ich ganz klein bin, ganz viel mit. Und ich liebe es da einfach.
0: Wie wäre es mit dem Maybachufer?
1: Naja, das ist halt auch wieder so ein Thema innere Widersprüchlichkeit, ne? Ist ja mit diesen ganzen Sachen so. Also, weil natürlich chill ich auch manchmal am Maybachufer. Und keine Ahnung, also einige Leute würden mich bestimmt auch als Hipster bezeichnen, aber das ist so, ne? Die Hipster sind immer die anderen.
0: Das ist schön gesagt.
1: Aber ja, also ich ziehe es eigentlich immer vor, dahin zu gehen, wenn ich Lust drauf habe, aber nicht da wohnen zu müssen.
0: Da wohnen werden wir jetzt auch nicht, aber wir werden den Song hören. Gleich nach dem Song Maybachufer von deinem neuen Album Störenfred und hören uns gleich wieder.
1: Ja, Mann.

0: Wir sind gedanklich schon nächste Woche, denn wir sind gedanklich schon auf der Fusion mit Störenfried, der nächste Woche auf der Fusion spielt, hast du uns verraten. Wo, yes. Wann? Willst du mal kurz Werbung machen für alle, die auf der Fusion sind?
1: Ja, ich glaube, man darf es inzwischen sagen. Also ich spiele nächste Woche Donnerstag von 19 bis 20 Uhr in der Räuberinnenhöhle auf der Fusion. Ja, und ich freue mich ganz doll, weil es wird also völlig krass. Also vor mir spielt die liebe Karlsberg, dann spiele ich, dann spielen die lieben Knöpfe. Und danach geht's weiter auf den Transfloor zu Makrelix um 22.30 Uhr.
0: Also ein richtiges Familientreffen da.
1: Gang, gang.
0: Was gehört zu einem guten Festival dazu?
1: Auf jeden Fall keine Getränkekontrollen vor den Floors oder so ein Scheiß, auch keine Werbung. Jetzt sage ich die ganze Zeit nur, was nicht dazu gehört, ne? Also.
0: Ja, man kann ja daraus dann deuten, wie es sein sollte.
1: Ne? Also, ich finde es auf jeden Fall so richtig wichtig, dass es so wenig wie möglich Regulationen gibt, mhm, und so viel wie möglich dem Publikum zugetraut wird, selbst untereinander zu klären. Und wenig Security. Und keine Uniform. Und keine Polizei.
0: At Fusion, hört euch an. Nehmt euch vielleicht die Ratschläge zu Herzen. Was muss man mitnehmen als BesucherIn von einem Festival und vielleicht auch von der Fusion, was eine Sache sagst, muss man dabei haben, sonst geht gar nicht.
1: Also was man mitbringt oder was man mitnimmt wieder?
0: Nee, mitbringen, also vorher quasi für die Packliste.
1: Achso, okay. Naja, da gibt es ja so verschiedene Typen auf jeden Fall. Also es gibt ja auch so Leute, die eigentlich nur mit dem anreisen, was sie haben, dann einfach durchraven und dann wieder nach Hause fahren. Was man
0: gehörst
1: unbedingt
0: du zu diesen Typen oder?
1: Nein. Ich bin schon eher so der well-equipped Guy. was man auf jeden Fall mitnehmen muss. Oh, was auf jeden Fall, eine Rolle Klopapier.
0: Das ist wichtig, sagst du?
1: Auf jeden Fall. Weil es gibt nicht immer Klopapier. Und wenn man eh schon auf Dixies gehen muss und dann es kein Klopapier gibt, ist wirklich Krise.
0: Das ist wirklich Krise. Du hast auch schon jetzt eben dich bisschen, also nicht eben, sondern Anfang Juni ein bisschen einspielen können auf die Fusion, auf deinem eigenen Release-Konzert. Vorhin haben wir schon kurz drüber gequatscht.
1: Ja, Mann.
0: Wie war der Abend für dich und hast du dein ganzes Album dort gespielt oder hast du auch ältere Songs noch vorher gespielt?
1: Also erstmal, der Abend war mega, mega geil. Dank auch der ganzen Leute, die so freiwillig mitgeholfen haben und so, meiner ganzen Freundinnen und Freunde und die ganzen MusikerInnen, die ich schon auch ja angepriesen habe hier. Und ja, die Stimmung war gut und ich habe auch ein bisschen Merch verkauft und Platten und sowas. Könnt ihr alles kaufen.
0: Und Werbung hier einblenden.
1: Ja, genau. Und ich habe mein ganzes Album durchgespielt und dann aber auch noch so ein paar Extra-Songs. Also weil das Publikum verlangt ja auch die alten Banger.
0: Die alten Banger.
1: Ja?
0: Wenn du einen Song, also wenn jemand zu dir kommen würde und sagt, okay, du bist Musiker, welchen Song soll ich von dir hören? Welchen würdest du dieser Person vorschlagen?
1: Ja, es kommt natürlich darauf an, ob die Person selbst musikalisch sozusagen kompetent ist.
0: Mir, wenn du mir jetzt sagen müsstest.
1: Ja, also dann wäre es wahrscheinlich keine Liebe, / Zeit für mich. Von der Weitermachen-EP.
0: Ja. Ach, nicht mehr vom neuen Album?
1: Nee.
0: Okay, interessant.
1: Also, ja. Weil das ist eigentlich bisher mein Lieblingssong von mir. Ja.
0: Also an alle, die Störenfried nach diesem Alex Botter ein bisschen besser kennenlernen wollen, außerhalb von der Musik, die wir von ihm jetzt heute schon gehört haben, dieser Song ist repräsentativ oder am repräsentativsten vielleicht.
1: Ja, ich liebe den einfach. Und von der Platte ist wie heißt der noch? Egal, komm ich später nochmal drauf.
0: Wir hören jetzt noch einen Song und sind dann leider auch schon relativ am Ende. Und du darfst sogar aussuchen, weil wir haben noch ein bisschen was aus der Playlist zur Verfügung. Wir können hören Auf dem Bahnhof Zoo von Nina Hagen. Sehr geil von der Sekte. Come over. Halt dich in deiner Liebe fest.
1: Okay, also von der Liste jetzt.
0: Jetzt spontan, welche?
1: Jetzt spontan, ja, dann halt dich an deiner Liebe fest, weil Tonsteinscherben muss rein. Absolut.
0: Darauf hören wir und das hört ihr jetzt. Bis gleich.

0: Halt dich an deiner Liebe fest und wir halten uns noch ganz kurz am Alex Spotlight fest.
1: Ja.
0: Danke, Störenfried, dass du da bist und da warst.
1: Ja, ich freue mich auch ganz doll, dass ich hier sein durfte. Vielen Dank.
0: Noch ein kurzes Sneak Peek in die Zukunft. Was erwartet uns? Gibt es eine neue EP, ein neues Album oder hast du da noch nichts in der Planung?
1: Naja, ich habe schon noch jede Menge Songs, Fragmente und sowas. Aber ich muss ehrlich sagen, dass ich gerade total froh bin, dass das Album raus ist und dass ich auch mal für einen Moment durchschnaufen kann, weil das alles so alleine immer so zu wuppen noch ganz schön anstrengend ist auf Dauer.
0: Völlig verständlich. Wo kann man dich live sehen bald? Du hast schon die Fusion.
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3: Ich bin heute mit Bettina und Lida im Studio, die die Sendung Monday Movie Talk machen.
4: Hallo.
5: Hallo, Benni.
3: Die Schlagwörter zu eurer Sendung sind Aktuelles zum Film, Theater, Tanz und Literatur, grob zusammengefasst. Wie würdet ihr die Sendung in euren eigenen Worten beschreiben?
4: So ein anderes Schlagwort ist natürlich die Kritik zu Spielfilmen und Dokumentationen. Und wir bringen natürlich auch so ein paar O-Töne vom roten Teppich. Und wir haben ausgewählte Studiogäste. Wir besprechen eben aktuelle Theaterproduktionen und Tanzinszenierungen aus Berlin und Co. Das heißt, wir wandern auch mal in andere Städte und gucken, was in anderen Städten so los ist, dass man von Berlin aus dahin fahren kann. Aber primär sind wir queer-feministisch,
5: in die linke Ecke. Immer klassenkritisch, nicht nur film- und theaterkritisch.
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1: Ja, danke. 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
2: Danke, thanks a lot.
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0: Was sind die Themen, mit denen ihr euch beschäftigt?
1: Alles, was für die Ukrainer in Deutschland interessant ist. Ja, es ist die soziale Fragen, die Nachrichten, die Fragen der Kommunikation, die Fragen, die helfen auch die Gemeinde zusammen sammeln. Alles, was wichtig in der Ukraine ist, auch teilen wir mit. Und was für die Ukrainer in Deutschland wichtig ist, auch.
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Der Blues, vor allem der Blues aus Mississippi, ist das Thema und Bob Dylan verrät, warum das so ist.

Highway 61 Revisited. Dylans bahnbrechendes Album aus dem Jahr 1965 wirft den Blick auf eine Straße, die als Blues Highway bekannt ist. Die Route folgt dem Mississippi, 2264 Kilometer von den großen Seen im Norden bis New Orleans. Vor rund 100 Jahren wurde sie zum Highway 61. Grund genug, diesen runden Geburtstag musikalisch zu würdigen. Begrüßt werden wir von Super Chicken, aufgewachsen in Clarksdale, Mississippi.

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1: Super Chicken mit Hello Mississippi. Im Anschluss die Pinetop Perkins Band, ihr Song Down in Mississippi. Von Memphis südwärts führt der Highway 61 durch das Mississippi-Delta, eine Flussregion weit vom Meer entfernt. Entstanden bei der harten Arbeit auf den Baumwollfeldern. Die Musik erzählt ihre Geschichte. 2021 widmeten die Black Keys dieser Geschichte das Album Delta Cream. Daraus der Song Louise.

0: Eine gute Autostunde südlich von Memphis liegt Clarksdale, der einzige Ort im Bundesstaat Mississippi, in dem fast jeden Abend live gespielter Blues zu hören ist. Wer Glück hat, kann im Ground Zero Club Christone Kingfish Ingram erleben.
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Das war Kingfish, mit 27 Jahren einer der jüngeren Bluesmusiker sowie in einer historischen Aufnahme Robert Johnson mit dem Crossroad Blues, produziert 1936. Einer von nur 29 Songs von Johnson, der 1938 mit nur 27 Jahren unter mysteriösen Umständen zu Tode kam. Der Crossroad Blues beschreibt eine Kreuzung in Clarksdale, an der Johnson der Legende nach seine Seele dem Teufel verkaufte, der ihn im Gegenzug zum besten Gitarristen des Deltas machte. Rund 50 Meilen südlich von Clarksdale kommen wir in den kleinen Ort Bentonia, wo Jimmy Duck Holmes seinen Juke Joint betrieb, eine der inzwischen weitgehend ausgestorbenen Orte, an dem die Afroamerikaner an den Wochenenden ausgiebig feierten.

Jimmy Duck Holmes, That's All Right. Danach habt ihr Bobby Rush gehört, mit 92 Jahren, heute einer der letzten der alten Blues-Generation. Sein Song Chicken Heads. Der nächste Musiker nannte sich nach der Region, aus der er kam. Mississippi Fred McDowell, geboren am 12.01.1904, gestorben am 3.07.1972. You Gotta Move wurde unter anderem von den Rolling Stones gecovert.

0: Mississippi Fred McDowell, You Gotta Move. Auch der nächste Musiker ist mit den Stones verbunden. Muddy Waters aus Issaquena, Mississippi, war das große Vorbild der Engländer. Sein Song Rolling Stone wurde zum Namensgeber.
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Smokestack Lightning. Auch Howlin' Wolf, 1910 als Chester Arthur Burnett in White Station in der Nähe von West Point, Mississippi geboren, am 10. Januar 1976 in Chicago gestorben, war ein Vorbild der jungen weißen Blues-Generation, die in den 60er Jahren vor allem in Großbritannien entstand. Dorothy Moore aus Jackson, Mississippi, wurde 1976 mit Misty Blue bekannt.

Das war zunächst Dorothy Moore mit Misty Blue, im Anschluss dann Ida Cox und das Coleman Hawkins Quintett. Wild Women Don't Have the Blues, eine Aufnahme aus dem Jahr 1926. Der Blues ist unser Thema heute entlang des Highway 61. Berühmt geworden durch Bob Dylans gleichnamigen Song, führt er unter anderem durch den Bundesstaat Mississippi, den Geburtsort des Blues. Der Highway wird in diesen Tagen 100 Jahre alt. Wir gratulieren. Bevor uns John Fahey aus der Sendung führt, noch einmal Charlie Musselwhite mit Cold Grey Light of Dawn, danach der unsterbliche B.B. King, auch er stammt aus dem Delta. The thrill is gone. Mein Name ist Michael Groth. Tschüss, bis zum nächsten Mal.

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1: Herzlich willkommen bei den On Air Stories. In dieser On Air Story möchte ich euch die Sendung Oldie Treff von Peter Ziermann vorstellen. Hallo Peter, schön, dass du da bist.
2: Ja, freut mich auch.
1: Was ist denn die Sendung Oldie Treff genau? Also worum geht es?
2: Ja, ein bisschen old-fashioned Radio. Zum einen wird für ich ja seit 100 Jahren gefühlt durch, dass wir hier noch Plattenspieler im Studio haben, weil ich tatsächlich immer noch eigentlich 100% Vinyl spiele. Und mein Musikgeschmack, der liegt ja eigentlich eher bei internationalen Titeln, bei Beat und ja, vernünftigen Nummern der 60er, 70er Jahre. Aber ich spiele auch sehr viel deutsche Musik, bin nach wie vor jedes Wochenende auf dem Flohmarkt, sammle da irgendwelche Schallplatten ein. Und es gibt so einen Spruch, den ich auch seit Jahren mache. 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Ja.

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1: Herzlich willkommen zu einer weiteren On-Air-Story. Ich bin heute mit Rolf Gensrich im Studio, der die Sendung OK Beat macht.
2: Hallo, freue mich, dass ich hier sein darf.
1: Wie würdest du ansonsten deine Sendung generell beschreiben?
2: Die Sendung lässt sich eigentlich schlecht beschreiben. Also es gibt mehrere Varianten. Ich versuche, Gäste mir ranzuholen aus allen möglichen Gegenden, so Sachen, die mir über den Weg laufen. Das kann also der Würstchenverkäufer sein bis hin zu irgendwelchen kleinen Aktionen, Grundeinkommen zum Beispiel oder kleine Parteien oder aber Musiker, die mir auf der Straße auffallen, denen ich dann mal meine Visitenkarte gebe und sage, kommt doch mal vorbei, meldet euch doch mal.
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Einen recht schönen Nachmittag wünsche ich hier, Alex Berlin und rockradio.de und YouTube. Da könnt ihr mir wieder zuschauen, was ich hier für einen Mist mache heute. Ja, die 1362. Ausgabe vom Olli-Treff, die Ausgabe vom 16. Juni. Tja, die Fußball-Weltmeisterschaft hat angefangen und dementsprechend haben wir heute 2-3 Titel im Programm, die irgendwie damit zu tun haben. Aber beginnen tun wir mit Tina, Gina, Honey, Funny. Das alles in einem Wort. Hier ist Gustav Backhoff.

Auftrag der heutigen Ausgabe vom Oldie-Treff. Ja, Müller, sprechen wir mal nach. Das war Gus Backhoff vom Januar 1970. Tina, Gina, Honey, Funny und so weiter und so fort. So, jetzt haben wir eine Platte. Ja, da wird der ein oder andere sagen, also Junge, das ist doch nur wirklich keine Rarität, das muss auf dem Oldie-Treff nicht spielen, aber habe ich vor ein, zwei Jahren schon mal gemacht. Und zwar, ja, der eigentlich Superhit der Flower Power Bewegung 1967 von Scott McKenzie, San Francisco. Und ja, die Nummer, die war eigentlich in allen Hitparaden europaweit auf Platz 1. Aber ich hatte vor zwei Jahren, wie gesagt, schon mal, es gibt eine italienische Pressung, da ist die Nummer ein bisschen anders abgemischt. Habe ich auch mal abgespielt, aber die war so schrecklich verkratzt, die Platte. Jetzt habe ich eine französische Pressung gefunden und auch auf der ist diese andere Abmischung drauf. Serie Gemini steht da drauf auf dieser CBS-Platte. Hier also nicht wundern, fängt ganz normal an, aber wer den Titel gut kennt, und das werden die meisten sein, denke ich mal, wird dann merken, klingt irgendwie anders. Und deswegen, ja, geben wir Scott McKenzie 2 Minuten 30 Zeit hier im Oldie-Treff. Und ja, die Zweitversion wird zu sagen von San Francisco, be sure to wear some flowers in your hair.

Fünf Minuten und ein paar Nebengeräusche. Das war Alan Foley und der ein oder andere hat wie vielleicht erkannt, ja, wer das Album von Meat Love aus dem Jahre 78 kennt, Bat of Hell, wo die wunderschöne Nummer drauf ist, You Took the Words Right Out of My Mouth, der wird die Stimme kennen, davon nämlich die Dame, die da mitgesungen hat. Alan Foley, über fünf Minuten, We Belong to the Night. Tja, wie gesagt, die Verwendung wird ja live ausgestrahlt, auch über rockradio.de und sogar mit Bild. Wir haben zwei Kameras hier im Studio und da können wir uns bei YouTube mal zugucken. Und dann wird das Ganze da sogar noch abgespeichert und dann kann man sich die Sendung später auch noch anschauen. Und ich bin ja letzte Woche vom Glauben abgefallen, habe mal nachgeguckt, ob meine Sendung von letzter Woche bei YouTube drin ist. Ja, iffy. Und tatsächlich mit Untertiteln. Also nicht nur das, was ich hier spreche, sondern auch die Titel, so wie dann irgendwie verständlich sind, werden da untertitelt und zwar von einer KI. Und was da teilweise drunter steht, das finde ich herrlich. Müsste ich mal antun, den Spaß ja mal reingucken. Und ich habe nachher noch ein paar Sachen, da bin ich mal gespannt, wie die KI das übersetzen oder aufschreiben möchte. Na gut, dazu später. Tja, wie gesagt, wir befinden uns in der Fußball-Weltmeisterschaft 26 in Amerika, in Australien, glaube ich, und in Mexiko. Tja, und letzten Sonntag, okay, war noch nicht ganz so schwierig gegen Curaçao oder wie auch immer man es aussprechen will. Letzten Sonntag 7-1 gewonnen. Ja, mal gucken, am Donnerstag übermorgen, da wird es dann spannender, nämlich gegen, übermorgen stimmt doch gar nicht, am Samstag, am kommenden Samstag, am 20.06. 22 Uhr, da geht es gegen die Elfenbeinküste und dann Donnerstag in der Woche gegen Ecuador. Genau, so rum ist das, ja. Und deswegen zwei, drei Titel, die irgendwie damit zu tun haben, denn ich habe in meinem Archiv so viel Fußballtitel, dass ich dort irgendwas für alle 2 bis 4 Jahre mal unterbringen will. Hier auf Elektrola, der Marsch der Fußball-Weltmeisterschaft 1966, also vor genau 50 Jahren, da war doch was mit dem Tor in Wembley, wenn ich mich dunkel erinnere, obwohl ich erst 2 Jahre alt war, hören wir John Love and His Orchestra. Tja, und hier kommt er von der originalen Single, der Marsch der Fußball-Weltmeisterschaft 1966.

Na bitte, vielleicht noch nie gehört, hoffe ich doch wenigstens. Das war der Marsch der Fußball-Weltmeisterschaft 1966. Und das war John Loss and his Orchestra. Ja, nicht, dass wir Angst haben, dass ich jetzt Franz Beckenbauer spiele. Gute Freunde kann niemand trennen. Nee, so gemein bin ich nicht. Ich spiele über den Bomber der Nation, Sepp Maier. Nee, stimmt, ich erzähle heute Quatsch. Ist natürlich der Torwart der Nation. Mensch, der Bomber kommt doch erst später. Ich nur wieder. Ja, auf dem Jahre 1968, Sepp Maier, tatsächlich auch der hat mal eine Platte aufgenommen, etwa mal 5 Minuten nicht für Bayern München im Tor gestanden hat, hören wir Sepp Maier und die bayerische Lorelei.

Ja, schlimmer geht immer. Webmeier 1968, er wird für Europameisterschaft, wo wir dafür aufgenommen haben, die bayerische Lorelei auf Polydor erschienen. Jetzt Schweinemann auf dem Jahre 66. Zunächst die Rivette für eine Gruppe auf Deutschland, auf Star Club Record verschienen, also auf dem Hamburger Label. Und die haben damals für einige Nummern gar nicht schlecht großer Hit quasi ja nochmal neu aufgenommen, wie hier zum Beispiel ein Riesenhit der Beach Boys Barbara Ann. Und die Rivette, die haben ihre Version darauf gemacht und die kann man sich wirklich auch anhören. Und danach, tja, ist hier mal nicht der Oldie-Treff, sondern der Amiga-Treff. Da gehen wir nämlich in die ehemalige Deutsche Demokratische Republik, in die DDR und hören einen Titel auf Amiga 1965. Regina Tofften, ja, viel wurde gewünscht. Der Titel heißt Ein schöner Tag. Tja, hintereinander also die Rivette und Regina Tofften.

Ein schöner Tag, ja, hat ja viele Titel mit diesem Namen gegeben, von Nina Valaitis zum Beispiel, aber das war eine Produktion auf der DDR und zwar eine sehr gelungene. 1966 auf Amiga, Regina Tosch und ein schöner Tag. Ja, ich habe mal wieder auf dem Flohmarkt einige italienische Pressungen aufgegraben und die höre ich immer sehr gerne durch, weil mir aufgefallen ist, wenn man die hört und weder Interpret noch der Titel sagt einem was, wenn man da reinhört, stellt man fest, aha, das hat es auch mal als deutschen Schlager gegeben. So ist es bei der nächsten Platte von Jimmy Fontana. Da hilft die B-Seite nämlich, die wir in der Mediathek spielen, hören wir ruhig mal rein, A.T., und hab mich sehr gewundert, als die Nummer anfing, vorhin beim Einspielen, kenne ich doch, ja, Nur Liebe fehlt von Jürgen Markov im Jahr 71 und hier haben wir die Originalversion. Nachher in der Mediathek gerne mal reinhören. Hier aber die A-Seite, Jimmy Fontana, La Nostra Favola und La Nostra Favola. Auch da versteckt sich eine Nummer hinter, die man unter Umständen kennen könnte. Hier die italienische Version von Jimmy Fontana.

Tja, wahrscheinlich für auch dort. Das war La Nostra Favola und das war Jimmy Fontana. Peter Alexander hat auf Deutsch gesungen und ich glaube, Tom Jones hat auch mal gesungen. Bin mir nicht ganz sicher. Gut, und weil ich ja hier gerne mal daneben haue, ist die nächste Platte ja eigentlich mir auf den Leib geschrieben. Die kam herauf im Sommer 1968, damals noch in Mono und komischerweise 9 Jahre später, 1977, erschien das Ding nochmal auf Crystal Records und zwar in Stereo. Und zwar Jonathan, wie man möchte, and his lovely Knickerbocker. Und der Titel passt, wie gesagt, von mir, wenn ich mal wieder daneben trete, du süßes kleines Trampeltier.

0: mehr.
1: Ja, warum das kein Welthit geworden ist, ich habe keine Ahnung, 1968, aber immerhin im Jahre 77 noch einmal in Stereo herausgebracht. Jonathan and the Lovely Knickerbockers und Düffes kleines Trampeltier. So, ich trampel jetzt vom Jahr 68 ganz weit hoch ins Jahr 89 zu einer Zeit, ja, als wir hier irgendwie die Mauer geklaut haben. Irgendwas war doch da und auch dafür war ein Wunsch und deswegen sagte ich vorhin schon, ist heute auch von Biffy nicht nur Oldie-Treff, sondern Amiga-Treff. Hier kommt die Gruppe Karat und der Titel heißt Immer so.

immer so, tja, und das wird die KI, die hier meine Moderation bei YouTube untertitelt, auch verstanden haben. Also, liebe KI, wo wie keine Intelligenz, das war Karat mit dem Titel immer so, 1989. Jetzt bin ich mal gespannt, was da nachher drunter steht. Es gab ja einen Film, den ich bis heute liebe, im Jahre 1964, nämlich Chitty Chitty Bang Bang. 4 Jahre später kam ja für Rex Gildor der Hit in den deutschen Hitparaden. Oh mein Chitty Chitty Bang Bang. Und ich bin mal gespannt, weil ich ja gerade bei der KI war. Da gab es ja so merkwürdige Nummern und eine, die gab es von Chris Holland in der deutschen Fassung dieses Musicals. Und ja, mal gucken, wie die KI das jetzt schreibt, wenn ich sage, diese Nummer hieß Supercalifragilisticexpialidocious.

0: Tja, und wo geht der jetzt weiter? Das ist ein Weißmuster, das ich mal auf dem Flohmarkt aufgegraben habe. Eine Single mit Aufzügen aus Walt Disney's Chitty Chitty Bang Bang 1964, aber immerhin schon in Stereo. Gut, jetzt gehen wir langsam rauf, obwohl ich die ganze Platte durchhören könnte und erfüllen einen Wunsch. Ja, habe ich doch letzte Woche das Lied vom Sandmann gespielt und heute kommt ein Wunsch. Nee, jetzt kommt nicht das Sandmännchen, auch nicht der Sandmann, aber Lukas, der Lokomotivführer. 1:46, das wurde gewünscht und das spiele ich unheimlich gerne. Das wollte nämlich mein Sakralarchivar hören, damit er nochmal in seine Jugend zurückversetzt wird. Bitteschön, hier kommt Walter Schellemann und das Flummerlandlied 1961.
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0: Das war das Lummerland-Lied, aber hier ist nach wie vor Alex Berlin.
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0: Die 1362. Ausgabe vom Oldie-Treff. Die Ausgabe von Dienstag, dem 16. Juni. Oder in der Wiederholung am 21.06. Am Sonntag um 22 Uhr. Ja, am Wochenende sollen wir bis zu 32 Grad bekommen. Ich bin gespannt. So, jetzt komme ich nochmal zum Thema Weltmeisterschaft. Tja, vorhin habe ich Sepp Maier gespielt, jetzt haben wir Manuel Neuer unter anderem. Mal gucken, wie oft er für uns im Tor stehen wird noch. Und ja, es gab ja Stürmer und den habe ich vorhin schon aus Versehen angesagt, nämlich der Bomber der Nation, Gerd Müller. Ja, und ich weiß nicht, unsere heutigen Bomber, die wir haben, unsere Stürmer, Harvard, Bayer, Undav, Füllkrug und wer da noch alles stürmen will, lassen wir uns überraschen am kommenden Samstag. Hoffen wir, dass wir dann auch sagen können, mit der Platte, die jetzt von der WM 1974 kommt, Gerd Müller auf CBF erschienen und hier sogar ein Stempel drauf vom Sender Freif Berlin. Eingang 20.05.74. Gerd Müller, das gibt ein Schützenfest.

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Nochmal gucken, ob für die mir auch wieder ein Schützenfest gibt. Und die BFI-TV-Platte muss man unbedingt hören. Können wir nachher in unserer Mediathek hören. Mediathek, die heißt nämlich dann Macht F. Bumm. Das war Gerd Müller. So, was habe ich jetzt aufliegen? Ah ja, eine Platte, die hat am Anfang eine kleine Welle, funktioniert aber auf dem Jahre 73. Denn auch dafür ist ein Wunsch. Hier kommt Johnny Burton. Und da geht es um Tante wie I irgendwie. Denn der Titel heißt Auntie wie I.

Johnny Burton und Auntie VI und daran ganz schnell rangehängt Barbara Rosen auf dem Februar 65 und der Titel heißt Daddy.

Na bitte, da fällt doch der Abschied nicht so schwer. Das war Barbara Rosen und 55 Daddy und das war die heutige Aufgabe. Vom Oldie Treff die 1362. Sendung. Am Mikrofon war Peter Viermann. Ich verabschiede mich mit Eva Cave. Ja, auf dem Film Shaft, das Theme from Shaft. Zuvor sage ich alles Liebe, alles Gute. Wir hören uns wieder nächsten Dienstag bei einer neuen Aufgabe vom Oldie Treff. Viel Spaß am Samstag, ja, gegen die Elfenbeinküste. Ich sage Tschüss, Bye-bye und Tschö-tschö.

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1: Heute geht es um das Campus Radio CouchFM. Das ist ein Projekt in Zusammenarbeit der drei Berliner Hochschulen, der Humboldt-Universität, der Freien Universität und der Technischen Universität Berlin. Und ich möchte euch nun das Campus Radio genauer vorstellen und habe hierzu Laura und Emily von CouchFM eingeladen. Herzlich willkommen.
2: Hi.
3: Hi.
1: Seit wann gibt es denn das Format Campus Radio CouchFM?
2: Also 2011 kam die Idee auf. Und 2012 lief dann die erste Sendung schon. Also es ist jetzt schon ganz schön lange her.
1: Und ihr sendet ja jeden Tag und habt verschiedene Formate. Wie ist die Sendung denn aufgebaut?
2: Genau, also wir haben jeden Tag in der Woche ein unterschiedliches Format. Zweimal die Woche läuft unser Live-Magazin. Das heißt, da stehen wir live im Studio und reden über alles Mögliche. Und dann läuft auch Musik zwischendurch, wie man es aus dem Radio halt so kennt. Und montags ist bei uns immer Platz für eine Gästesendung. Mhm. Also da können zum Beispiel andere Unis ihre Projekte vorstellen, wenn sie selbst einen Podcast produzieren und so weiter. Dann haben wir am Mittwoch unsere Musiksendung, das Klangkompott. Das wird von der Musikredaktion gemacht und es kann auch alles Mögliche sein. Interviews, einfach eine Band vorstellen, ein Genre vorstellen, alles Mögliche. Genau, donnerstags läuft unser Gästezimmer. Das ist ein Interviewformat mit Personen zum Beispiel aus Politik oder der Kultur, Berliner Figuren, alles Mögliche. Ja, samstags ist bei uns Tanzstunde. Da können DJs aus Berlin ihre Sets spielen und sich so ein bisschen vorstellen. Und am Sonntag läuft unsere Wiedergabeliste mit den besten Songs aus der Woche.
1: Wie kommt ihr denn zu den Themen, die ihr in der Sendung besprecht?
3: Also ich finde, das ist auch mal ein sehr spannender Prozess, weil es einfach wirklich das ist, was die Couchies so im Alltag beschäftigt. Und das fand ich am Anfang auch so ganz ungewohnt, dass wirklich der Themenvorschlag einfach so reingeworfen werden kann. Und meistens wird er auch total cool aufgenommen und dann wird gebrainstormt, dann können andere relaten oder eben nicht. Und das ist immer ein total spannender Prozess. Also das meiste findet so in der Wortredaktion dann statt oder halt davor in den allgemeinen Sitzungen.
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8: Entschuldigen Sie bitte.
9: Oh, haben Sie mich erschreckt. Was machen Sie hier?
8: Wir sind versehentlich hier eingeschlossen worden. Mhm. Wir haben schon versucht, jemanden anzurufen, aber alle Leitungen sind tot.
9: Wie merkwürdig.
8: Naja, das ist jetzt aber auch ganz unwichtig. Zwei Einbrecher sind im Haus.
9: Aha.
8: Sie haben den Schmuck gegen Duplikate ausgetauscht. Hier, wir haben das Band aus der Überwachungskamera.
9: Ja. Da hat das Kaufhaus ja richtig Glück, dass Sie eingeschlossen worden sind. Mhm. Tja, es tut mir leid, dass Ihnen durch ein Versehen unsererseits Unannehmlichkeiten entstanden sind.
8: Das ist kein Problem.
9: Und die Diebe, ich meine... Sind die noch im Haus?
8: Ja, wenn Sie sich beeilen, können Sie sie noch schnappen.
9: Haben Sie eine Ahnung, wo genau sie sind?
8: Nein, leider nicht.
9: Tja, dann werde ich mich jetzt besser beeilen. Seien Sie so gut und setzen Sie sich so lange hier in das Büro.
8: Oh, danke. Wir hatten solche Angst.
9: Ja, das müssen Sie nicht. Ich kümmere mich jetzt um die Ganoven und rufe die Polizei. Dann können Sie gerade noch Ihre Aussage machen und nach Hause fahren.
8: Wir bekommen aber keine Schwierigkeiten. Ich meine, weil wir doch auch nachts hier waren.
9: Ach so, Nein, machen Sie sich keine Sorgen. Sie können ja nichts dafür, wenn Sie versehentlich eingeschlossen werden. Wahrscheinlich bekommen Sie sogar eine Belohnung, wenn wir die Diebe noch schnappen. Schließlich haben Sie ja dabei maßgeblich dazu beigetragen.
8: Eine Belohnung?
9: Ja, vielleicht.
8: Na, das ist doch was.
9: Tja, mal sehen, ne?

0: Ach, Kim, wann kommt denn nun endlich die Polizei? Dieses Warten macht mich ganz kribbelig. Vielleicht sind die Typen auch noch hier.
1: Bleib doch mal ruhig. Der Wachmann ist doch gerade erst vor einer Viertelstunde weggegangen. Ist doch klar, dass er dann erst bei der Polizei angerufen hat und jetzt das ganze Kaufhaus nach den Einbrechern bzw. nach Spuren absucht. Das dauert eben.
0: Was mich wundert, warum hat er nicht von hier aus bei der Polizei angerufen? Da steht doch ein Telefon. Und warum ist die Polizei noch nicht da?
1: Ach, ist doch egal. Kann uns nur recht sein. Dann können wir uns nämlich überlegen, was wir denen sagen. Also, ich bin dafür, dass wir behaupten, dass wir noch Klamotten anprobiert haben und dann versehentlich eingeschlossen worden sind. So bekommen wir keinen Ärger.
0: Du, also wenn ich so recht darüber nachdenke, was ist denn, wenn er die Polizei gar nicht angerufen hat?
1: Och.
0: Die nächste Polizeistation ist doch nur eine Straße weiter. Die wären doch schon längst da.
1: Stimmt. Moment. Iris, dieser Wachmann, der trug doch so ein Schild auf der Brust mit seinem Namen.
0: Na und?
1: Erinnerst du dich noch, was drauf stand?
0: Ja, Norbert Kesper, glaube ich.
1: Mensch, Iris! Norbert! Einer der Ganoven hieß doch auch Norbert.
0: Verdammt, das erklärt auch, wie die Typen reingekommen sind. Ganz einfach, sie hatten einen Schlüssel.
1: Ach, dann ist der andere bestimmt der Warenhausdetektiv, Joachim Huberg. Na, jetzt sitzen wir ja ganz schön in der Tinte. Oh, abgeschlossen, wie ich mir dachte. Und wir haben das nicht einmal gemerkt.
0: Was machen wir jetzt? Der freundliche Herr Huberg wird bestimmt morgen früh so tun, als hätte er uns gerade geschnappt und uns die ganze Schuld in die Schuhe schieben. Oh. Na, zuerst werden wir wahrscheinlich nur eine Verwarnung kriegen, weil wir uns hier eingeschmuggelt haben. Aber wenn sie dann in ein paar Wochen die gefälschten Schmuckstücke entdecken, sind wir dran.
1: Ja, und unsere Geschichte wird uns natürlich überhaupt keiner glauben. Wir Idioten haben ihm sogar das Videoband gegeben.
0: Das konnten wir doch nicht wissen. Mist! Wie kommen wir jetzt hier nur raus?
1: Ach! Steckt der Schlüssel vielleicht noch von außen? Ich meine, können wir ihn rausschieben und auf einem Blatt Papier unter der Tür durchziehen?
0: Der Kalle Blomquist-Trick? Das funktioniert nicht. Der Spalt unter der Tür ist viel zu schmal.
1: Das Telefon! Wir können doch einfach jemanden anrufen. Oh, nichts. Die Leitung ist tot.
0: Na, das hätten wir uns auch denken können. Das sind doch keine Anfänger. Die haben alles ganz genau durchdacht.

0: Da saßen wir nun wie begossene Pudel. So ein verdammter Mist. Ich könnte mir in den Hintern treten. Da hatte ich wochenlang alles ausbaldowert. Und dann kam uns dieser Wachmann dazwischen. Ich hätte ihn schon in der Stimme erkennen müssen. Außerdem war ich mir so sicher, dass es keinen Wachmann gab. Aber Moment mal. Es hatte einmal einen Wachmann gegeben. Wahrscheinlich hatten die Ganoven irgendwo die Uniform aufgetrieben und uns sauber ausgetrickst. Oh, ich hasse es, wenn die Dinge aus dem Ruder laufen. Zudem konnte ich Iris vorwurfsvolle Blicke nicht ertragen. Jetzt nur nicht die Nerven verlieren. Ich muss erst mal eine rauchen.
1: Wie kannst du jetzt nur rauchen?
0: Das hilft mir beim Denken. Wir sitzen jetzt ganz schön in der Tinte.
1: Ja, das kann man wohl sagen. Wie kommen wir hier nur wieder raus?
0: Ich glaube, dass wir noch einen Schraubenschlüssel für das Kellerfenster auftreiben können. Nur jetzt müssen wir erst mal aus dem Büro.
1: Die haben uns eine saubere Falle gestellt und sind bestimmt schon über alle Berge.
0: Ist doch prächtig. Dann kommen sie uns zumindest nicht in die Quere.
1: Das Video haben sie auch noch. Ich könnte mich schwarz ärgern. Wie konnten wir nur auf den Trick mit dem Wachmann reinfallen?
0: Ein Problem gibt es. Sie wissen, dass wir ihre Identität kennen. Damit werden wir zu einer Gefahr für sie.
1: Du meinst, sie kommen zurück und räumen uns aus dem Weg? Reicht es denn nicht, dass wir wie Einbrecher dastehen?
0: Ich weiß schon, was in deren Köpfen vorgeht.
1: Wir müssen hier raus. Ob uns die Typen oder die Polizei erwischt, beides ist eine Katastrophe.
0: Dann lass uns doch mal nachdenken. Die Tür ist verschlossen. Telefon funktioniert nicht. Fenster gibt es nicht. Und was bleibt da?
1: Dann können wir die Tür aufbrechen.
0: Womit denn? Mit dem Brieföffner vielleicht?
1: Ach, hast ja recht. Hier ist kein Werkzeug, nichts. Du, was ist denn mit dem Belüftungsschacht?
0: Cool, das könnte klappen. Wie im Film. Dafür mache ich jetzt gleich meine Zigarette aus. So, lass uns doch mal den Schreibtisch da an die Wand drücken.
1: Jetzt doch den Stuhl drauf.
0: Das reicht. Es ist hoch genug.
1: Na, kriegst du das Gitter ab?
0: Ja, wir haben Glück. Es ist nicht festgeschraubt.
1: Na, hoffentlich passen wir durch.
0: Wir müssen.

0: Mühsam zwängten wir uns durch die enge Öffnung. Mir schlug das Herz bis zum Halse. Was, wenn die Männer zurückkamen? Im Belüftungsschacht war es eng und heiß. Wir mussten auf den Knien über den metallenen Boden robben. Und schon nach kurzer Zeit tat mir jeder Knochen weh und ich war völlig erschöpft. Wollte diese Nacht denn gar kein Ende nehmen? Na, wenigstens waren wir hier erst einmal sicher. Für die beiden Männer war der Schacht zu eng. Viel zu eng. Na, ganz schön eng und stinkig hier. Kannst du schon was sehen? Ach, das Licht der Taschenlampe reicht nicht gerade weit. Oh, da vorne ist eine Abzweigung. Warte, ich leuchte mal. Hey, ich glaube, da vorne geht's raus. Da ist auch ein Gitter. Ach, endlich. Los, schneller, ich will hier raus. Warte mal.
1: Ich
0: höre was.
1: Der zweite müssen systematisch von oben nach unten. Ja, das darf doch nicht wahr sein. Also sowas. Diese Miststücke. Die haben uns die falsche Videokassette angedreht. Wenn ich die in die Finger kriege. Na, warte.
0: Falsche Kassette? Das gibt's doch gar nicht. Wir haben denen die Kassette gegeben, wo wir drauf sind. Die mit den Gangstern habe dann ich immer noch hier in der Jacke.
2: Oh, Glück im Unglück.
1: Dass sie durch den Lüftungsschacht raus sind, alle Achtung. Nicht gerade auf den Kopf gefallen.
3: Was machen wir, wenn die längst über alle Berge sind?
1: Gott verdammt, sie sind bestimmt noch hier. Na, wie hätten sie denn aus dem Kaufhaus kommen sollen? Es gibt keinen Weg. Das wissen wir beide als Sicherheitspersonal doch am besten. Wir erwischen sie.
3: Ja.
1: Jetzt sei aber mal ruhig. Sie müssen uns ja nicht schon meilenweit im Voraus hören.
3: Ja, gut. Wo suchen wir zuerst?
1: Na, am besten, wir gehen systematisch vor.
3: Systematisch?
1: Wir fangen im vierten Stock an und gehen Abteilung für Abteilung durch. Dann runter in den dritten Stock. Und dort dasselbe. Früher oder später laufen sie uns in die Arme. Aber wir können nicht alle Treppen und die Rolltreppe gleichzeitig überwachen. Das hatten wir doch schon.
3: Ja, genau. Das wollte ich auch gerade sagen. Ja.
1: Na, aber ich hoffe, dass wir sie irgendwo einkesseln können. So viele Treppen gibt es dann doch auch wieder nicht.
3: Naja, gut, also fangen wir also oben an.
1: Ja.
0: Sie sind weg.
2: Was machen wir denn jetzt? Du hast sie doch gehört, es gibt keinen Ausweg.
0: Ach, klar gibt es einen. Ist doch wohl logisch, dass sie das nicht in voller Lautstärke rausposaunen. So, ich würde sagen, die Luft ist rein. Wir klettern erstmal aus dem Schacht. Und dann sehen wir uns in Ruhe nach einem Schraubenschlüssel fürs Kellerfenster um.

0: ich mich erschrocken. Mensch, das ist aber ganz schön laut.
1: Das kommt dir nur so vor, weil sonst keine Geräusche zu hören sind.
0: Naja, klar, ist ja auch logisch, dass sie die Uhren in der Uhrenabteilung nicht für die Nacht abstellen. Geht ja bei Uhren zum Aufziehen auch gar nicht. Mensch, Kim, Uhren zum Aufziehen. Bei großen Uhren braucht man doch auch Schraubenschlüssel dafür.
1: Ja, lass uns mal bei der Kasse am Tresen gucken. Das sind Schubladen. Wahrscheinlich sind die Schraubenschlüssel da. So, mal sehen.
0: Ach, so ein Mist. Man kann gar nicht sehen, was drin ist.
1: Scheinen Schreibwaren zu sein, Kulis und Gummibänder. Die Schraubenschlüssel sind doch aus Metall, das fühlt man doch.
0: Okay, versuchen wir die nächste Schublade.
1: Psst, jetzt so laut.
0: Wir dürfen die Kerle nicht alarmieren.
1: Ja, ist ja schon gut. Ich glaube, die Schublade ist richtig. Ich kann im Dunkeln nicht feststellen, welcher der richtige ist. Leuchte doch mal kurz mit der Taschenlampe.
0: Das geht nicht. Das sieht man doch von Weitem. Lass uns lieber alles aus der Schublade einpacken. Im Heizungskeller können wir die Taschenlampe anmachen und in Ruhe alles anschauen.
1: Gut. Halt mal meine Tasche auf.
0: Wir haben alles. Dann lass uns wieder runterschleichen.
1: Gut. Ich nehme am besten die Treppe da hinten.

0: Gerade in dem Moment, als wir die Treppe hinunterschleichen wollten, sahen wir einen Lichtschein im Untergeschoss. Die Ganoven schienen uns gerade jetzt dort zu suchen. Hoffentlich hatten sie unseren Plan, durch die Kellerfenster zu entwischen, nicht durchschaut. Wir versteckten uns in der Nähe der Treppe unter dem Tresen einer Kasse. Dann begann wieder das zermürbende Warten. Wir wagten auch nicht, uns zu unterhalten, aus Angst, die Männer könnten uns hören. Endlich konnten wir im Schein der Notbeleuchtung erkennen, wie sie über die Rolltreppe nach oben kamen. Schnell gingen wir auf 10 Spitzen die Treppe hinunter und hasteten zum Keller. So, mal sehen, ob wir den richtigen Schraubenschlüssel haben.
1: Der sieht aus, als könnte er von der Größe her passen.
0: Mhm. Stimmt, den probiere ich mal aus.
1: Lass uns lieber den Tisch da und das Fenster schieben. Der ist höher als der Stuhl, da kommst du besser drauf. Nicht zu laut.
0: Ach, glaube ich nicht. Die Tür hält doch einiges ab und wer weiß, wo die Typen gerade sind. So, ich komme gut an die Schraube ran. Klappt es? Ach ja, die Schraube dreht sich ganz leicht. Ich hab's gleich. So, jetzt müsste das Fenster aufgehen. Ja, das Fenster ist offen. Zum Rausklettern sollten wir vielleicht noch den Stuhl auf den Tisch stellen, sonst ist das Fenster zu hoch.
1: Hier, ich gebe ihn dir mal an. Hm? Du, am besten, ich steige auch auf den Tisch.
0: Ja.
1: Dann kann ich den Stuhl festhalten, wenn du rauskletterst.
0: Ach, das ist hoch genug. Ich kann mich jetzt durch das Fenster ziehen.
1: Ist der Schacht breit genug?
0: Ja, geht. Verdammt, über der Schachtöffnung ist ein Gitter. Oh, ich krieg's nicht los. Das muss festgeschweißt sein.
1: Ach, verdammt.
0: Ich krieg es einfach nicht auf. Wir sitzen immer noch fest.
1: Ach, können wir das Gitter nicht irgendwie wegbrechen?
0: Ohne Werkzeug. Keine Chance.
1: Dann müssen wir eben bis zum Morgen aushalten.
0: Können wir diesen Huberg nicht austricksen? Er hat doch einen Schlüssel. Wenn wir an den rankommen könnten.
1: Also ich lasse mich nicht noch einmal auf so einen von deinen tollen, aufregenden und gut durchdachten Plänen ein. Es nützt alles nichts. Auch wenn wir Ärger kriegen. Wir müssen Hilfe holen.
0: Ach, meinst du nicht, wir halten bis morgen früh durch?
1: Nein, diese Typen sind bewaffnet und echt sauer auf uns. Ich möchte nicht wissen, was passiert, wenn wir denen in die Hände fallen. Im besten Fall nehmen sie uns das Video ab. Aber dann sitzen wir auch in der Patsche. Da können wir gleich selbst die Polizei verständigen. Wenigstens können wir dann immer noch behaupten, dass wir versehentlich hier eingeschlossen worden sind und dann die Diebe kamen und so weiter.
0: Hast vielleicht recht. Aber wie sollen wir das machen? Unsere Handys haben wir beide nicht dabei. Und die Telefonanschlüsse im Haus gehen auch nicht. Dafür haben ja unsere lieben Wachmänner gesorgt. Telefonieren geht also nicht. Was bleibt dann?
1: Das Internet?
0: Ja, wo steht ein Computer? Im Büro von diesem Huberg war schon mal keiner.
1: Das weiß ich auch nicht. Außerdem, wenn die Telefonleitungen lahmgelegt sind, klappt es mit dem Internet wahrscheinlich auch nicht. Was dann?
0: Wir müssten jemandem eine Nachricht zukommen lassen. Warte mal. Ich glaube, ich habe meinen Lippenstift dabei.
1: Wozu brauchst du den denn jetzt?
0: Ah, da ist er ja. Prima. Wir könnten damit einen Hilferuf auf die Schaufensterscheiben schreiben. Vielleicht haben wir Glück und es sieht jemand.
1: Ach, mitten in der Nacht.
0: Ja.
1: Wer geht denn da schon durch eine Fußgängerzone?
0: Ach, das ist zumindest ein Versuch wert.
1: Ach, na gut, kann ja nicht schaden.
0: Los, dann lass uns zu den Schaufenstern schleichen.

0: Vorsichtig, ganz leise. Ich glaube, die Typen sind momentan im Obergeschoss. Außerdem rechnen sie bestimmt nicht damit, dass wir uns in die Schaufenster stellen.
1: Eigentlich sind die Schaufenster gar nicht schlecht. Man kann sie zumindest von den Verkaufsräumen aus nicht einsehen.
0: Ja. Was schreiben wir jetzt?
1: Denk dran, dass du in Spiegelschrift schreiben musst.
0: Na klar, ich bin doch nicht blöd. Also, dann mal los. S-O-S. Wir sind hier eingeschlossen. Bitte rufen Sie die Polizei. Gut so?
1: Vielleicht noch, dass Sie Einbrecher sind?
0: Kann nicht schaden. Hier wird eingebrochen. Hilfe! Naja, eine literarische Meisterleistung ist es nicht. Aber man versteht, was gemeint ist. Jetzt muss es nur noch jemand sehen.
1: Du Vater, steht da drüben auf der anderen Straßenseite nicht eine Frau?
0: Ja, nur sie sieht nicht rüber. Ob ich mal ans Fenster klopfe?
1: Bloß nicht. Wenn das die Kerle hören, sind wir geliefert.
0: Verdammt, warum schaut sie denn nicht her?
1: Warte, wir haben doch die Taschenlampen. Ich glaube, wir können es riskieren, damit rüber zu leuchten.
0: Aha.
1: Das sieht sie bestimmt.
0: Ah, klasse Idee. Ich leuchte mal.
1: Mehr darüber. Ja, so ist gut.
0: Da, jetzt dreht sie sich um. Sie sieht uns. Sie kommt über die Straße.
1: Sie winkt uns.
0: Ja.
1: Jetzt liest sie, was wir geschrieben haben.
0: Ja, sie nickt. Sie hat verstanden. Super.
1: Jetzt wühlt sie in ihrer Handtasche. Warum denn das?
0: Sie holt ein Handy raus. Klasse. Sie ruft gleich an. Sie wählt eine Nummer.
1: Oh, spitze. Bald ist dieser Albtraum vorbei. Ich kann dir gar nicht sagen, wie erleichtert ich bin.
0: Hörst du das?
1: Aber das kann doch nicht sein.
0: Und wie das sein kann? Sie ist eine Komplizin. Verdammt, das hätten wir uns auch denken können. Wer steht schon mitten in der Nacht auf der Straße und wartet? Schnell, wir müssen hier weg.
1: Verdammt, da hinten sind sie. Sie haben uns gesehen, was jetzt?
0: Wir müssen weiter in den hinteren Teil. Da ist es dunkler und sie können uns nicht so gut sehen.
1: Ja, am besten da hinten zu den Bademoden. Sonst schneiden sie uns den Weg ab und wir laufen ihnen direkt in die Arme.
0: Ah.
1: Oh, pass auf!
0: Verdammt, die Vorsicht! Meine Angst.
1: Oh, wir haben Glück, dass es so dunkel ist. Sonst hätte das direkt ins Auge gehen können.
0: Wir müssen uns schleunigst verstecken.
1: Aber wo denn? Hier ist nichts, was auch nur ein bisschen Deckung bietet.
0: Ich habe eine Idee. Wir stellen uns einfach zu den Schaufensterpuppen da vorne.
1: Kim, das hier ist die Badebodenabteilung. Ja. Es fällt doch auf, wenn alle Schaufensterpuppen Bikinis tragen und wir ganz normale Klamotten.
0: Aber da hängen auch Bademäntel. Los, die ziehen wir uns an.
1: So. Die haben aber noch Schuhe und Jeans an. Das guckt doch unten raus.
0: Egal, sie leuchten den Schaufensterpuppen bestimmt nicht auf die Füße. Sei jetzt still. Sie kommen.

0: Bist du total verrückt? Hier einfach mit der Waffe rumzufeuern?
1: Wir müssen uns diese Miststücke vom Hals schaffen. Das hätten wir schon längst tun sollen.
0: Dann haben wir zwei Leichen am Hals. Damit werden unsere Probleme nicht kleiner, sondern größer.
2: Das ist deine Meinung.
0: Denk doch allein mal an die Spuren, die das hinterlässt. Schon allein die Kugel, die du eben abgefeuert hast. Wie wollen wir die Löcher in der Wand erklären?
1: Das müssen wir doch gar nicht erklären. Sehen wir lieber zu, dass wir diese beiden Kühe finden. Müssen doch irgendwo hier sein.
0: Ja. Ich habe genau gesehen, wie sie in diese Richtung gelaufen sind.
1: Ja? Ja, dann leuchte doch mal darüber.
0: Ja, das tue ich ja.
1: Na und?
0: Nichts.
1: Hä?
0: Das sind nur Schaufensterpuppen.
1: Ach so. Verdammt, dann sind sie uns wieder durch die Lappen gegangen.
0: Wir kümmern uns später um sie. Jetzt müssen wir erst mal zusehen, dass wir das Hilferufgeschmier von der Schaufensterscheibe entfernen.
1: Ach ja, auch das noch.
0: Nachher sieht das noch jemand und ruft die Polizei.
1: Sag mal, kann das nicht Inge machen?
0: Nein.
1: Hä?
0: Es ist besser, sie steht wie gehabt draußen, Schmiere.
1: Na ja, gut, also dann komm jetzt.
0: Ja.
1: Dann machen wir das eben weg jetzt. Ja.
3: Oh. Es ist ja gerade noch mal gut gegangen.
4: Ja, nur jetzt wischen sie die Nachricht weg und verhindern bestimmt auch, dass wir eine neue schreiben. Wie sollen wir hier nur rauskommen? Ich war völlig verzweifelt. Zu dem Gefühl der Hoffnungslosigkeit mischten sich auch Übermüdung, Erschöpfung und Hunger. Ich wollte nur noch hier raus, nach Hause, in meine kleine gemütliche Wohnung, in mein Bett. Aber daran war nicht zu denken, wir saßen fest. Wir suchten nach einem sicheren Versteck. In der Teppichabteilung krochen wir in einen schmalen Raum zwischen mehreren zusammengerollten Teppichen und beratschlagten.
5: Meine Idee von vorhin war gar nicht schlecht. Wir müssen die Typen irgendwie austricksen, um an die Schlüssel zu kommen. Das ist unsere einzige Chance.
4: Das ist aber gefährlich.
5: Nun komm schon. Der Plan mit der Nachricht im Schaufenster hat doch auch dazu geführt, dass Kasper und Hoberg uns beinahe geschnappt hätten. Sie haben sogar auf uns geschossen. Mann, wir sind vorsichtig. Kann doch gar nicht mehr schlimmer werden.
4: Das sagst du.
5: Ach was? Du siehst doch, dass die beiden immer noch im Schaufenster stehen und die Fenster abwischen. Lippenstift auf Glas ist aber auch ganz schön schwer abzukriegen.
4: Na und?
5: Ach, guck doch mal genau hin. Sie haben ihre Tasche da vorne stehen lassen.
4: Wo?
5: Da!
4: Ich sehe nicht.
5: Da! Direkt vor der Trennwand zum Schaufenster.
4: Was hast du vor?
5: Die Stelle kann man vom Schaufenster nicht einsehen. Wir können hinschleichen und uns die Tasche schnappen. Bisher waren die immer hinter uns her. Jetzt drehen wir den Spieß um.
4: Bist du wahnsinnig?
5: Ach,
4: das ist viel zu riskant, wenn sie nun gerade in dem Moment aus dem Schaufenster kommen. Da kann man nirgendwo in Deckung gehen.
5: Egal.

0: Aufzeichnung davon haben, dass wir jemals hier waren.
1: Ich glaube es nicht. Da ist der Schmuck.
0: Super! Dann werden wir auch noch reich.
2: Wenn die Typen merken, dass wir den Schmuck haben, kommen wir hier nicht mehr lebend raus. Wir müssen ihn zurückstellen. Sind die Schlüssel irgendwo?
0: Nein, keine Schlüssel. Huberg muss sie bei sich tragen.
2: Dann lass uns schnell die Tasche zurückstellen.
0: Zu spät! Die Typen klettern gerade aus dem Schaufenster.
2: Was machen wir denn nur?
0: Psst, leise! Abwarten. Vielleicht finden sie uns hier nicht.
3: Wo ist die Tasche?
4: Ich hab sie doch hier abgestellt.
3: Ist aber nicht da. Verdammt, diese Drecksgänse.
4: Ja, ja.
3: Ich hätte nie gedacht, dass sie sich so dicht an uns ranwagen.
4: Scheiße. Der ganze Schmuck war in der Tasche.
3: Ach, Gott, verdammt mich. Wir müssen jetzt genau überlegen, was zu tun ist.
4: Und wenn wir die Polizei rufen und melden, dass sie Einbrecher sind?
3: Das geht nicht. Diese blöden Kühe haben doch die Videokassette, wie wir den Schmuck austauschen.
4: Ach Gott, oh Gott.
3: Selbst wenn wir behaupten würden, die beiden wären es gewesen, sieht man doch trotz der Skimasken, dass die beiden Einbrecher von der Statur her ganz anders aussehen. Man wird ihnen und nicht uns glauben.
4: Dann bleibt nur eins. Wir müssen sie erwischen. Wir haben noch stundenlang Zeit, bis das Kaufhaus öffnet.
3: Das ist die einzige Möglichkeit.
4: Ja, sag ich doch.
3: Lass uns oben anfangen.
4: Na gut.
3: Die haben sich mit der Tasche bestimmt so weit wie möglich vom Schaufenster entfernt.
4: Also komm mit nach oben.
3: Ja.
4: Los. Oh Gott, oh Gott, oh Gott.
0: Was für ein Glück, dass wir uns zufällig nur 5 Meter vom Schaufenster entfernt versteckt hatten. Damit hatten sie nicht gerechnet. Wir atmeten erleichtert auf. Das verschaffte uns eine kleine Atempause. Wir krochen noch tiefer in die Lücke zwischen den Teppichen und beschlossen, erst einmal dort auszuharren. Es war eng, warm und stickig. Die Aufregung der letzten Stunden forderte ihren Tribut und eine bleierne Müdigkeit überfiel uns. Wir schlossen die Augen, nur für einen Moment.
5: Ausgeklügelt.
2: Was war das?
0: Oh, was ist denn?
2: Hörst du? Da ist was.
0: Oh, tatsächlich, da tut sich was. Oh, gut, dass du das gehört hast. Ich muss eingedöst sein.
2: Ich hätte auch nie gedacht, dass ich schlafen könnte. Aber ich bin auch eingenickt. Ich bin eben erst wach geworden.
0: Das müssen Huberg und Kasper sein.
2: Kannst du was sehen?
0: Ja, da hinten sind 2 Schatten.
2: Was sie wohl vorhaben?
0: Sie gehen in Richtung Ausgang. Die hauen ab.
2: Super, dann sind wir in Sicherheit. Sie haben uns tatsächlich nicht gefunden.
0: Ach, zumindest erst einmal. Die gehen bestimmt nur, damit es nicht auffällt, wenn die Angestellten zur Arbeit kommen. In einer halben Stunde kommen bestimmt die Ersten.
2: Und Huberg kommt dann auch und tut so, als ginge er wie immer zur Arbeit, ganz normal. Kasper gibt sich dann als Kunde aus. Er arbeitet ja nicht mehr als Wachmann.
0: Genau. Das gibt uns jetzt erstmal eine kleine Verschnaufpause. Wir müssen jetzt planen, wie wir hier rauskommen.
2: Meinst du nicht, dass wir wie ursprünglich geplant uns verstecken und wenn die ersten Kunden kommen, einfach rausgehen?
0: Kann sein, dass das klappt. Kann aber genauso gut sein, dass Huberg und Kasper die Ausgänge überwachen. Für sie steht zu viel auf dem Spiel. Wir haben nicht nur den Schmuck, sondern auch die Videokassetten aus der Überwachungsanlage.
2: Aber das Kaufhaus hat doch so viele Ausgänge. Die können sie doch unmöglich zu zweit überwachen.
0: Da ist aber auch noch diese Frau. Und wer weiß, wie viele Komplizen die noch haben.
2: Gut, was dann? Wir müssen trotzdem aus einem der regulären Ausgänge. Wie wir wissen, gibt es ja keinen anderen Weg. Du, wie wäre es, wenn wir uns andere Klamotten anziehen und aus dem Friseursalon Perücken nehmen?
0: So machen wir es. Schnell, bevor die ersten Angestellten kommen.
2: Wir gingen in den Friseursalon und suchten uns Perücken aus. Für uns beide eine Kurzhaarfrisur mit Dauerwelle. Dann wählten wir noch in der Damenbekleidung 2 Kostüme aus. Dunkelblau mit Nadelstreifen. Wir sahen mindestens 10 Jahre älter aus. Kim hatte einen Riesenspaß an der Verkleidung. Ich fühlte mich nur wie ein Vollidiot. Naja, hoffentlich half es wenigstens.
0: Jetzt können wir es wagen.
2: Meinst du? Und wenn jemand sieht, wie wir hinter den Teppichrollen rauskriechen?
0: Ach, es guckt gerade keiner. Los, komm.
2: Oh, keiner hat uns gesehen.

0: Jetzt aber nichts wie weg hier.
1: Ja, aber schön langsam. Wir wollen schließlich nicht auffallen.
0: Du, dafür, dass sie das Kaufhaus erst vor einer Viertelstunde geöffnet haben, ist es aber ganz schön voll.
1: Hm, gut für uns. Keiner achtet drauf, was wir machen. So, da hinten den Ausgang nehmen wir. So, jetzt ganz unauffällig. Ganz unauffällig.
0: Da vorne, das ist Casper. Komm, den Ausgang können wir nicht nehmen.
1: Gut, dann nehmen wir den hinten an der Buchabteilung. Die sind nur zu dritt, die können unmöglich alle Ausgänge beobachten.
0: Na, versuchen wir es.
1: Oh, da steht diese Frau, diese Komplize.
0: Wollen wir einen anderen Ausgang probieren?
1: Ach, die erkennt uns bestimmt nicht. Schließlich hat sie uns doch nur im Stockdunkeln hinter einer Schaufensterscheibe gesehen. Ganz unauffällig.
0: Kim, das geht ganz bestimmt nicht gut.
1: Ach, Unsinn. Komm, da geht gerade eine ganze Gruppe von Leuten raus. Wir tun so, als gehörten wir dazu.
0: Oh, wir sind draußen. Unglaublich. Wir haben es geschafft. Wahnsinn.
1: Oh, ich kann es kaum glauben.
0: Aber es wird lange dauern, bis der Diebstahl des Schmucks auffliegt.
1: Was kümmert uns das? Uns verdächtigt sowieso keiner. In ein paar Wochen können wir ja der Polizei ein Geschenk machen und ihnen das Videoband mit den hübschen Aufnahmen von den Dieben mit der Post schicken.
0: Und was machen wir jetzt mit dem Schmuck?
1: Ich würde sagen, darüber machen wir uns auf einem Liegestuhl irgendwo in der Sonne Gedanken.

0: Nein, nein, nein, nein, nein, verdammt! Es hat nicht geklappt!
1: Wie? Was hat nicht geklappt?
0: Na, der Autounfall! Sie war nicht allein!
1: Wie?
0: Hatte wohl einen Anhalter bei sich! Unglaublich! Sie nimmt doch sonst nie jemanden mit! Jedenfalls hat sie ganz locker abgebremst und ich konnte nichts mehr machen! Sie ist ganz anders gefahren als sonst! Ich habe fest damit gerechnet, dass sie schneller fährt und dann die Kurve nicht kriegt! Und dann dieser Anhalter! So ein Ärger! Ich will ja auch nicht irgendeinen Anhalter mit reinziehen!
1: Ach, bist du verrückt? Wir hatten das Ganze doch gar nicht im Detail geplant. Wenn du nun durch deine Unbedachtheit alles vermasselt hast.
0: Das Ganze war sowieso eine Schnapsidee. Es war jetzt der Wink des Schicksals, den Plan einfach aufzugeben.
1: Wie kannst du das sagen? Wir haben das doch lang und breit durchdiskutiert. Es gibt nur diesen einzigen Ausweg. Du musst deine Frau... Du musst sie umbringen.
0: Ruth umbringen. Ja, ich weiß, dass es der einzige Ausweg ist, sonst hätte ich mich doch auch nicht auf die Idee mit dem Unfall eingelassen. Aber ich kann das nicht, Robert. Nicht nach heute.
1: Und denk doch mal nach, Martin. Wir sitzen hier seit Wochen und diskutieren, wie wir die Firma retten können und kommen immer wieder auf dasselbe raus. Wir brauchen Geld, viel Geld. Das ist das Einzige, was uns noch retten kann.
0: Aber dafür begehe ich doch keinen Mord. Ich weiß gar nicht, wie ich so einer Idee zustimmen konnte. Ich kann es einfach nicht.
1: Ich weiß. Aber was sollen wir denn sonst machen? Die Firma ist am Ende. Ein Insolvenzverfahren anmelden?
0: Bloß das nicht.
1: Ach komm, als dein bester Freund weiß ich doch, dass eure Ehe am Ende ist seit Jahren schon. Du erzählst es mir doch immer wieder, Martin. Wie sehr dir Ruth auf die Nerven geht und... Ja, dass du sie gar nicht mehr liebst.
0: Ja, ja, das stimmt schon. Aber ich kann sie deswegen doch nicht kaltblütig ermorden.
1: Du musst es ja nicht selbst tun. Das könnte doch jemand anders erledigen. Aber überleg doch, ihr habt beide diese Lebensversicherung abgeschlossen. Im Falle, dass einer von euch stirbt, erhält der andere 10 Millionen Euro. 10 Millionen! 10 Millionen! Das würde uns retten!
0: Das Geld wird aber nur bei einem natürlichen Tod oder einem Unfall ausgezahlt. Bei Mord gibt es nichts! Schon deshalb war es eine blödsinnige Idee, sie mit dem Auto von der Straße abzudrängen. Das hätte doch nie im Leben wie ein Unfall ausgesehen. Wir waren übereilt und ich habe nicht richtig nachgedacht. Ich will das nicht, Robert.
1: Man müsste es selbstverständlich so aussehen lassen, als sei sie eines natürlichen Todes gestorben.
0: Ich weiß nicht, Robert, du verstehst mich nicht. Sollen wir das wirklich machen?
1: Du sagst doch immer, dass die Firma dein Lebensinhalt sei. Dein Lebenswerk. Eigentlich bist du doch mit der Firma verheiratet. Und wenn wir nicht bald an Geld kommen, müssen wir Konkurs anmelden.
0: Wir können ja noch mal drüber nachdenken.
1: Mhm.
0: Lass uns nach Feierabend was essen gehen.
1: Ja, das sollten wir. Wir planen das noch mal gründlich durch. Es ist die einzige Möglichkeit.
2: Entschuldigen Sie bitte, ich suche Ed Boyne.
3: Kenn ich nicht. Wer soll das sein?
2: Ich habe einen Auftrag für ihn.
3: Da kann ja jeder kommen.
2: Es geht um viel Geld. Vielleicht springt auch was für Sie dabei raus.
3: Naja. Wenn das so ist, ist er vielleicht doch hier. Warten Sie. Ed ist im Hinterzimmer. Oder noch besser. Kommen Sie gleich mit. Das besprechen wir lieber ungestört. Hey, Ed, du hast Damenbesuch. Die Lady hat einen Auftrag für dich.
4: So, so, einen Auftrag. Und was soll ich machen?
2: Sie sollen meinen Mann umbringen.

0: Haben Sie schon gewählt?
1: Also, ich hätte gerne das, das argentinische Rinderfilet und dazu ein Cabernet Sauvignon.
2: Für mich bitte nur den großen Salatteller und ein Wasser.
0: Kommt sofort.
1: Und? Hast du noch mal drüber nachgedacht?
2: Ja. Also, Robert, in einem Punkt hast du recht. Es ist tatsächlich die einzige Möglichkeit, schnell an so viel Geld zu kommen und die Firma zu retten.
1: Ja, das meine ich doch.
2: Und ich liebe Ruth schon lange nicht mehr. Wenn ich darüber nachdenke, wir sind seit über 20 Jahren verheiratet. Und irgendwann ist sie mir einfach gleichgültig geworden.
1: Tja.
2: Nicht von heute auf morgen. Ganz langsam, ganz schleichend. Sie interessiert sich für nichts, was ich mache. Und ich interessiere mich auch nicht mehr für sie. Manchmal sitzen wir im selben Raum und es ist, als sei sie gar nicht da.
1: Ich hätte das auch gar nicht vorgeschlagen, wenn ich nicht genau wüsste, dass du nichts mehr für sie empfindest.
2: Aber wie sollen wir vorgehen? Noch einmal sowas wie mit dem Auto, das bringe ich nicht.
1: Ja, das habe ich mir auch noch nicht im Detail überlegt. In jedem Fall muss es natürlich aussehen. Und auf uns darf kein Verdacht fallen. Und wir dürfen uns keinen weiteren Patzer leisten. Sonst schöpft Ruth Verdacht.
2: Nicht so laut. Da kommt die Bedienung mit dem Essen.
1: Ja, natürlich.
3: 5 Millionen. Ein anständiges Honorar. Ist schon klar, dass ich dafür jemanden umbringen soll. Kein Problem. Nur aus Neugierde, wie sind Sie auf mich gekommen?
4: Das ist nicht von Bedeutung. Sagen wir einfach, ich habe von Ihnen gehört.
3: Und wer sind Sie, wenn ich das wissen darf?
4: Ruth Herrmann.
3: Die Frau des Großindustriellen Martin Herrmann. Ein großer Fisch, Ihr Mann. Ich finde, da sind 5 Millionen auch angemessen. Und wie soll das vonstatten gehen?
4: Ich will an die Lebensversicherung. 10 Millionen. Wir machen Hälfte, Hälfte. Ich bin so frustriert, wissen Sie. Mein Mann, wir leben aneinander vorbei. Er gibt mir das Gefühl, ich sei wertlos. Seit Jahren ignoriert er mich. Denkt nur an seine geliebte Firma. Ich habe meinen Beruf als Köchin für ihn aufgegeben. Es ziemt sicher nicht, wenn eine Frau des tollen Geschäftsmannes in der Küche von einem Restaurant steht. Seit Jahren träume ich davon, mein eigenes Restaurant aufzumachen. Aber er gibt mir kein Geld. Steckt alles nur in die Firma. Ich hasse ihn. Die Lebensversicherung ist die einzige Möglichkeit, an Geld zu kommen. Es darf nur nicht so aussehen, als sei er ermordet worden. Ich dachte da an so einen Unfall.
3: Ich glaube, wir sollten das etwas ausführlicher besprechen. Am besten an einem unauffälligeren Ort als diesem. Ich bin morgen gegen 3 am See im Stadtpark und füttere die Enten. Passt Ihnen das?
4: Alles klar. Bis morgen um 3.
2: Also das mit dem Autounfall war eine Schnapsidee. Das können wir uns aus dem Kopf schlagen, das ist viel zu auffällig. Die Polizei kann doch hinterher bestimmt feststellen, ob jemand an dem Auto rumgefingert hat. Einfach die Bremsleitung durchschneiden oder so. Funktioniert nicht.
1: Ja.
2: Und von der Straße abdrängen? Die Polizei kann doch die Bremsspuren untersuchen. Da kriegen sie bestimmt mehr raus, als uns lieb ist.
1: Ja.
2: Ein Unfall ist schlecht. Außerdem ist es mir lieber, ich bin nicht in der Nähe. Schließlich brauche ich auch ein Alibi.
1: Ja. Hat Ruth vielleicht irgendeine Krankheit oder ein Leiden? Vielleicht könnten wir dann vortäuschen, dass sie daran gestorben ist.
2: Nein. Sie ist kerngesund. Das Einzige, was mir einfällt, ist,
1: ja?
2: Dass sie eine starke Penicillinallergie hat.
1: Daraus könnte man vielleicht was machen. Was passiert denn, wenn sie Penicillin einnimmt?
2: Die Reaktion ist bei ihr so heftig, dass es zu einem Infarkt kommt.
1: Ja?
2: Ich bin kein Mediziner. So genau kenne ich die Zusammenhänge nicht.
1: Das ist genau richtig für unseren Zweck.
2: Wie denn das? Es fällt doch total auf, wenn Ruth aus heiterem Himmel einen Herzinfarkt bekommt.
1: Das muss natürlich vorbereitet werden. Du kannst doch ganz leicht im Freundeskreis verbreiten, dass Ruth in letzter Zeit über Schmerzen in der Brust klagt und dass da was mit ihrem Herz sein könnte. Und dass du sie dazu bewegen willst, zum Arzt zu gehen. Sie ist aber so starrsinnig und will nicht zum Arzt. Und du als besorgter Ehemann und so weiter und so weiter. Tja, das ist doch... ganz einfach.
2: Das könnte klappen. Wir sind doch heute Abend mit den Brockmanns verabredet. Mhm. Dann könnte ich das doch einfließen lassen.
1: Aber nicht, wenn Ruth dabei ist.
2: Das habe ich mir auch schon überlegt. Ich rufe nachher aus dem Büro bei Ruth an und sage, dass die Brockmanns abgesagt haben. Und dann gehe ich alleine hin.
1: Gut, und bei den Brockmanns kannst du sagen, dass Ruth nicht mitgekommen ist, weil sie sich nicht wohlfühlt.
2: Genau. Dann fragen sie bestimmt, was ihr fehlt, und ich kann in Ruhe erzählen. Und Helga ist so geschwätzig. Wenn ich es ihr erzähle, ist sicher, dass es bald die ganze Stadt weiß.
1: Tja, darauf sollten wir anstoßen.
2: Prost.

0: Ruth Herrmann?
1: Hallo Ruth, Martin hier. Eben hat mich Peter angerufen. Helga hat sich ganz schlimm den Magen verdorben und die beiden haben daher das Essen heute Abend abgesagt.
0: Macht auch nichts. Ich hatte eh keine Lust auf ein Geschäftsessen mit deinem Anwalt und seinem geschwätzigen Weib.
1: Mach dir doch einfach einen ruhigen Abend.
0: Wie immer.
1: Ich gehe nun mal nicht gerne aus. Das weißt du doch. Große Abendgesellschaften, Theater oder Konzerte sind mir verhasst. Und du musst mich immer dahin schleifen.
0: Was soll ich denn sonst machen? Immer alleine gehen? Ich dachte, wir hätten geheiratet, um Dinge gemeinsam zu machen.
1: Ich weiß nicht mehr, warum wir geheiratet haben. Ich gehe danach noch mit Robert einen trinken. Wir haben noch etwas zu besprechen.
0: Ja, ich schlafe wahrscheinlich schon, wenn du nach Hause kommst. Sei also leise. Du weckst mich immer auf, wenn du so durchs Haus polterst.
1: Ich werde mein Bestes geben. Dann also bis morgen.

0: Martin, schön, dass du da bist. Komm doch rein.
1: Wo ist denn Ruth?
2: Es geht dir gar nicht gut.
0: Setz dich doch. Möchtest du was trinken? Das Essen ist auch gleich fertig.
1: Wir haben den pochierten Lachs von Klötzer bestellt. Traumhaft.
2: Ich nehme gern ein Bier.

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1: Ich bin heute mit Bettina und Lida im Studio, die die Sendung Monday Movie Talk machen.
2: Hallo.
3: Hallo, Benni.
1: Die Schlagwörter zu eurer Sendung sind Aktuelles zum Film, Theater, Tanz und Literatur, grob zusammengefasst. Wie würdet ihr die Sendung in euren eigenen Worten beschreiben?
2: So ein anderes Schlagwort ist natürlich die Kritik zu Spielfilmen und Dokumentationen. Und wir bringen natürlich auch so ein paar O-Töne vom roten Teppich. Und wir haben ausgewählte Studiogäste. Wir besprechen eben aktuelle Theaterproduktionen und Tanzinszenierungen aus Berlin und Co. Das heißt, wir wandern auch mal in andere Städte und gucken, was in anderen Städten so los ist, dass man von Berlin aus dahin fahren kann. Aber primär sind wir queer-feministisch.
3: Absolut. In die linke Ecke. Immer klassenkritisch, nicht nur film- und theaterkritisch.
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0: Ich bin heute hier mit zwei Hosts von der ukrainischen Radiosendung Trambeats FM. Schön, dass ihr da seid.
1: Ja, danke. Danke für die Einladung.
2: Danke, thanks a lot.
0: Lass uns über den Namen sprechen, Trambeats FM. Was heißt es?
1: Es gibt ein traditionelles ukrainisches Instrument, Musikinstrument, in Gebirgen meistens. Es ist ein großes Rohr, das heißt Trambita.
2: Dieses Name Trambeats FM, das bedeutet Trambita wie Musikinstrument und auch Beat für Musik, Trambita mit Beat.
0: Was sind die Themen, mit denen ihr euch beschäftigt?
1: Alles, was für die Ukrainer in Deutschland interessant ist, ja, es ist die soziale Fragen, die Nachrichten, die Fragen der Kommunikation, die Fragen, die helfen auch die Gemeinde zusammen sammeln. Alles, was wichtig in der Ukraine ist, auch teilen wir mit und was für die Ukrainer in Deutschland wichtig ist auch.
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6: Ja, jetzt erzähl doch, was mit Ruth ist. Hoffentlich nichts Ernstes.
7: Ich bin mir nicht sicher. Sie hat in letzter Zeit öfter Stiche in der Brust. Ich fürchte, es könnte etwas mit dem Herzen sein.
8: Mit dem Herzen? Damit sollte man aber nicht leichtfertig umgehen.
7: Ihr kennt sie ja. Sie will nicht zum Arzt. Sie sagt, dass es nicht so schlimm ist.
6: Sie war schon immer so stur.
8: Du solltest unbedingt auf sie einwirken. Mit sowas ist wirklich nicht zu spaßen. Sie war gestern bei mir, wegen des Testaments. Ihr hattet das ja abgesprochen. Deswegen wollte ich dich sowieso noch sprechen. Wir müssen da auch noch mal einen Termin machen. Ich brauche dann noch deine Unterschrift. Sonst ist die Sache nicht rechtsgültig. Ich weiß, man denkt nicht gerne über den Tod nach. Weder über den eigenen, noch über den des geliebten Partners. Aber diese Dinge sollten geklärt sein. Gerade auch für den Fall, ihr kommt beide um. Ihr habt schließlich keine Kinder. Was soll dann mit der Firma passieren?
7: Das ist doch schon geklärt.
8: Aber nur, weil ich euch darauf aufmerksam gemacht habe.
7: Du bist eben ein guter Freund. Passt es dir morgen früh? Ich komme gerne vorbei und wir regeln dann alles.
8: Gegen 10 wäre gut. Was ich aber eigentlich sagen wollte, was mir schon gestern an Ruth aufgefallen ist, sie war sehr blass und ganz nachdenklich. Aber wahrscheinlich ging es ihr da schon nicht gut.
6: Hast du sie darauf angesprochen?
8: Nein, ich wollte nicht unhöflich sein.
7: Es wäre mir auch sehr lieb, wenn ihr Ruth nicht sagen würdet, dass ich euch das mit ihrem Herzen erzählt habe. Es wäre ihr sicher unangenehm.
8: Keine Frage.
6: Nein, natürlich nicht.

0: Morgen, Martin. Na? Wie ist es gestern gelaufen?
1: Gut. Mach doch bitte die Tür zu.
0: Ja. Na? Nun erzähl doch.
1: Alles ist genauso gelaufen, wie wir es abgesprochen haben. Helga hat jedes Wort förmlich in sich aufgesogen. Ich glaube, wir können sicher sein, dass sie es herum erzählt.
0: Bestens. Tja, dann hat Teil 1 des Plans ja schon mal geklappt.
1: Robert, ich habe noch einmal darüber geschlafen. Wir haben da etwas ganz Wichtiges übersehen.
0: Ja?
1: Was ist, wenn nach Roths Tod eine Obduktion durchgeführt wird? Das Penicillin kann man doch bestimmt nachweisen.
0: Es wird doch nicht bei jedem Todesfall eine Obduktion durchgeführt.
1: Wie können wir da sicher sein? Wenn eine kerngesunde Frau Mitte 40 stirbt, wird doch bestimmt nach der Ursache gesucht.
0: Ja, das könnte in der Tat sein. Der Totenschein kann auch ganz normal vom Hausarzt ausgestellt werden, wenn wir den bestechen.
1: Nein, dann haben wir eine Mitwässer. Ich will nicht ins Gefängnis.
0: Ja, doch.
1: Könnten wir ihr nicht schon vorher Penicillin in ganz kleinen Dosen geben? Dann hat sie Herzbeschwerden und geht von allein zum Arzt und klagt darüber. Dann wird es den Arzt nicht so wundern, wenn sie tot ist.
0: Ja, keine schlechte Idee. Ich werde mal recherchieren, welche Wirkungen kleine Dosen Penicillin bei Allergikern haben.
1: Das wäre nett von dir. Die ganze Sache setzt mir ziemlich zu. Ich könnte mich nicht auf so etwas konzentrieren.
0: Ja, es ist ja bald vorbei. Ich schaue dann am Nachmittag nochmal bei dir rein und sage dir, was ich rausgefunden habe.

0: Ja, Helga Brockmann?
1: Hallo, Helga.
0: Ach, Hertha. Schön, dass du anrufst. Was gibt es Neues?
1: Du, ich wollte für morgen Abend ein paar Leute zum Essen einladen. Kommt ihr?
0: Wir haben noch nichts vor. Gerne.
1: Ach, schön.
0: Du, ich muss dir was erzählen. Aber ganz vertraulich. Du darfst es nicht weitererzählen.
1: Natürlich nicht.
0: Ruth Herrmann hat ein Herzleiden. Ganz schlimm.
1: Wirklich? Ist ja unfassbar. Ja, man sieht es ihr nicht an.
0: Da kannst du mal sehen.
1: Na, woher weißt du es?
0: Martin war gestern Abend bei uns zum Essen. Er hat es mir selbst erzählt. Der Arme, er war ganz besorgt. Er muss Ruth sehr lieben.
1: Da sieht man mal wieder. Geld allein macht eben auch nicht glücklich.
0: Ruth und Martin haben bei Peter ein Testament gemacht. Die haben gar nicht viel Geld.
1: Das kann doch gar nicht sein.
0: Naja, sie sind schon reich. Aber sie haben kaum Bargeld. Das ganze Geld steckt in der Firma. Wenn sie die verkaufen würden, wären sie Millionäre.
1: Das würde Martin nie tun.
0: Nein, er liebt seine Firma. Er hat sich auch aus dem Nichts aufgebaut. Zusammen mit Robert.
1: Und wer sind die Erben?
0: Ach, das weiß ich auch nicht so genau. Ich kann aber noch mal Peter fragen. Er darf nur nicht wissen, dass ich so vertrauliche Informationen weitergebe.
1: Von mir erfährt keiner was.
0: Das weiß ich doch. Sag mal, hast du schon die Geschichte von Iris und Wolfgang gehört?
1: Natürlich. Schlimm, schlimm, schlimm.
0: Wer hätte gedacht, dass so etwas passieren könnte?
1: Und das gerade ihr? Wo sie doch immer so vorsichtig ist.
0: Aber ich sage doch immer, man soll niemandem über den Weg trauen.

0: Ich habe deiner Sekretärin schon mal gesagt, dass sie Feierabend machen kann. So sind wir völlig ungestört.
1: Und? Hast du das mit dem Penicillin herausgefunden?
0: Tja, das mit den kleinen Dosen, das funktioniert nicht.
1: Warum? Reagiert man nicht auf kleine Dosen?
0: Das Problem ist, dass die Dosen nicht mit der Wirkung korrelieren. Also, wenn man zu wenig gibt, passiert nichts. Bei der richtigen Dosis erfolgt der Herzstillstand. Dazwischen gibt es nichts. Entweder du fällst tot um oder es macht dir nichts aus.
1: Was nun? Damit geht unser ganzer Plan den Bach runter. Wir können ihr nicht einfach eine Überdosis Penicillin geben. Dann wird sie obduziert und ich bin dran.
0: Dann bleib mal ganz ruhig. Man kann die Herzbeschwerden doch auch mit einem anderen Medikament simulieren.
1: Und womit?
0: Ich habe da bei meiner Recherche über Herzbeschwerden so etwas gelesen. Tja, ist sogar rein pflanzlich. Ich sage nur Digitalis purpuree.
1: Was ist das?
0: Roter Fingerhut. Giftig. Und was noch besser ist, wächst fast in jedem Garten.
1: Und was bewirkt das?
0: Hier, ich habe die Informationen aus dem Internet ausgedruckt. Schau nach. Also, siehst du, hier habe ich es unterstrichen. Steigerung der Kontraktionskraft des Herzens und Verminderung der Schlagfrequenz. Das ist doch genau, wonach wir gesucht haben.
1: Hier sind auch die Inhaltsstoffe aufgeführt.
0: Mhm.
1: Detoxin
0: und
1: Digitoxin. Hervorragend. Das müsste klappen. Warum können wir nicht einfach die Dosis davon immer mehr steigern?
0: Lies weiter unten. Das Zeug hat einen ganz intensiven, bitteren Geschmack. Wenn du ihr das in rauen Mengen in irgendeine Speise mischst, dann fällt es doch auf. Außerdem ist es in großen Dosen leicht nachweisbar. Nein. Wir verabreichen ihr das Zeug nur, damit sie ein bisschen Herzprobleme bekommt und zum Arzt geht. Der kann nichts nachweisen. Und wenn wir ihr dann das Penicillin verabreichen, ist keiner überrascht. Damit rechnet bestimmt auch kein Arzt. Wenn Ruth eine dementsprechende Krankengeschichte hat, wird auch niemand eine Obduktion anordnen.
1: Nicht schlecht.
0: Ja. Schau mal, ich habe dir gleich ein paar Blätter aus unserem Garten gepflückt.
1: Gut. Da fange ich heute Abend an, ihr kleine Dosen zu verabreichen. Ruth trinkt abends immer einen Campari mit Orangensaft. Hm? Der Campari ist so bitter, dass es bestimmt nicht auffällt, wenn ich etwas von dem Extrakt der roten Fingerhutblätter hinzugebe.
0: Alles klar. Ja, dann sehen wir uns morgen früh. Vergiss die Konferenz um 9 nicht.

0: Die Enten sind schon total überfüttert. Sehen Sie? Sie lassen das Brot einfach liegen.
1: Haben Sie mich erschreckt? Ich habe Sie gar nicht kommen sehen.
0: Lassen Sie uns auf den Punkt kommen.
1: Gerne.
0: Ich soll also Ihren Mann umbringen. Es soll aussehen wie ein natürlicher Tod oder ein Unfall. Und auf Sie sollte kein Verdacht fallen. Am besten sollten Sie ein Alibi zur Tatzeit haben.
1: Richtig. Gibt es nicht irgendein Gift oder so, das man nicht nachweisen kann?
0: Wenn es um 10 Millionen geht und das Opfer ist so bekannt wie Ihr Mann, dann können Sie davon ausgehen, dass eine sehr gründliche Autopsie gemacht wird. Das macht es so gut wie unmöglich, einen natürlichen Tod vorzutäuschen. Also ich würde zu einem Unfall raten.
1: Ein Autounfall vielleicht. Beinahe wäre ich vorgestern mit dem Auto umgekommen.
0: Ja, das ist viel zu auffällig, nein. Es muss ganz alltäglich aussehen. Was genau macht Ihr Mann eigentlich beruflich?
1: Er ist Chemiker.
0: Das weiß ja wohl jeder hier in der Stadt, das meine ich nicht. Arbeitet Ihr Mann noch in der Forschung, im Labor oder kümmert er sich nur noch um die Verwaltung oder das Marketing?
1: Nein, er ist immer noch begeistert in der Forschung. Ja. Er hat sogar ein Labor bei uns zu Hause, damit er spät abends oder am Wochenende schnell noch was ausprobieren kann.
0: Das ist ideal. Dann wird er einen Laborunfall haben. Wann sind wir bei Ihnen zu Hause ungestört? Ich müsste einiges präparieren.
1: Martin geht immer morgens um 7 aus dem Haus. Abends ist er nie vor 6 zu Hause. Meistens kommt er sogar später.
0: Gut, dann bin ich morgen früh um 9 bei Ihnen. Ich werde mich als Klempner tarnen, dann schöpfen die Nachbarn keinen Verdacht.

0: Robert, was gibt es? Wir müssen doch in 5 Minuten in die Konferenz.
1: Ja, ja, unser Plan hat noch eine Lücke.
0: Wieso? Eigentlich ist doch alles klar.
1: Woher bekommen wir das Penicillin? Wir brauchen schließlich eine ganze Menge. Wir wollen das Zeug doch ganz unauffällig in eurer Küche ins Mehl mischen. Nur eine einzige Packung mit 10 Tabletten auf 1 Pfund Mehl, das ist zu wenig.
0: Ach, daran habe ich nicht gedacht.
1: Ja.
0: So ein Mist. Wir können doch keinen Arzt dazu bringen, uns 20 Packungen zu verschreiben. Das fällt doch auf.
1: Ja, genau das ist das Problem. Wir müssen es also klauen.
0: In eine Apotheke einbrechen?
1: Tja.
0: Ist das nicht ein zu großes Risiko?
1: Uns bleibt gar nichts anderes übrig.
0: Wir können es doch einfach übers Internet bestellen. In manchen Ländern gibt es das. Ohne Rezept.
1: Klar, und dann taucht ein Posten von 20 Penicillinpackungen in deiner Kreditkartenabrechnung auf. Das ist eine todsichere Methode, geschnappt zu werden.
0: Ach.
1: Überleg doch, in eine Apotheke einzubrechen ist das geringere Risiko.
0: Ist ja toll.
1: Tja.
0: Das artet ja alles richtig in Arbeit aus. Ganz ohne Risiko ist das auch nicht. Ich will nicht wegen Einbruchs geschnappt werden. Wozu haben wir denn eine Chemiefirma? Synthetisieren wir das Zeug doch selbst.
1: Wie unauffällig. Das fällt doch allen Mitarbeitern sofort auf, wenn wir etwas herstellen, das mit unserer sonstigen Produktpalette so gar nichts zu tun hat.
0: Ach, bei mir zu Hause geht das auch nicht. Dazu habe ich nicht die Geräte. Aber in welche Apotheke sollen wir einbrechen? Und wie?
1: Darüber habe ich noch nicht nachgedacht.
0: Vielleicht ist es am besten, wir lassen es nach einem Einbruch von einer Jugendbande aussehen. Tablettenjunk ist auf der Suche nach etwas, das ihnen den Kit gibt.
1: Gute Idee. Dann können wir einfach eine Scheibe einschlagen. Schnell rein, Tabletten greifen, wieder raus. Vielleicht lassen wir auch noch ein paar falsche Indizien zurück, zum Beispiel ein Stück Jeansstoff, als sei jemand beim Einsteigen an den Glassplittern am Fenster hängen geblieben.
0: Gut, aber haben nicht alle Apotheken eine Videoüberwachung und eine Alarmanlage?
1: Das ist in der Tat ein Problem. Moment, ich weiß. Neulich war doch in der Zeitung ein Artikel über die Löwenapotheke. Da ist doch das ganze Inventar uralt, historisch sozusagen. Das soll jetzt sogar unter Denkmalschutz gestellt werden. Die Apotheke wollte umbauen, weil zu wenig Platz in den ganzen alten Schränken ist. Aber die Stadt hat den Umbau verboten.
0: Und was bringt uns das?
1: Es war auch davon die Rede, Videokameras einzubauen. Das wurde aber auch abgelehnt. Mit der Folge, dass die Apotheke in ein paar Wochen in ein anderes Gebäude zieht und dort ein Museum eröffnet wird.
0: Das ist ideal. Da ist das Risiko nicht so groß. Was sollen wir anziehen? Ich meine, müssen wir uns tarnen?
1: Ich glaube, dass dunkle Klamotten reichen. Die ganze Aktion muss doch auch schnell gehen. Was hältst du davon, wenn wir uns um 22.30 Uhr an der Löwenapotheke treffen? Die hat außerdem einen schön abgelegenen, dunklen Hinterhof.
0: Gut. Jetzt lass uns aber in die Konferenz.

0: Hallo, Robert. Hierher! Hier stehe ich!
1: Hallo, Martin. Schön, dass du schon da bist. Mann, ist das dunkel. Wenn du nicht gerufen hättest, hätte ich dich nicht gesehen.
0: Das Wetter ist ideal für einen Einbruch. Stockdunkel und total kalt. Oh, ich glaube nicht, dass jetzt noch irgendwelche Spaziergänger unterwegs sind.
1: Oh, nein, bestimmt nicht. Ja, dann lass uns mal loslegen. Hier sind Plastikhandschuhe. Wir wollen schließlich keine Fingerabdrücke hinterlassen. So.
0: So, das wär's. Womit schlagen wir die Scheibe ein?
1: Ich habe extra einen Ziegelstein mitgenommen. So. Das kleine Fenster da hinten ist ideal. Wenn wir drinnen sind, müssen wir ganz schnell handeln. Am besten ist es, wir schnappen uns nicht nur das Penicillin, sondern auch andere Medikamente. Sonst glaubt das mit den jugendlichen Tabletten-Junkies keiner.
0: Alles klar.
1: Jetzt geh mal aus dem Weg. Ich schlag die Scheibe ein.
0: So, jetzt kann man das Fenster ganz leicht öffnen.
1: Ja. Was ist hier? Ja. Du zuerst.
0: Ja.
1: Gut. So. Sieh mal, da vorne sind die Schubladen mit den Tabletten, die wir brauchen.
0: Gut.
1: Hier alles rein.
0: Gut, dass du daran gedacht hast, einen großen Plastikbeutel mitzunehmen.
1: Ist doch klar.
0: Jetzt noch ein paar von den anderen Sachen.
1: Ja. Das auch noch. So. Hier. Noch ein bisschen. So. Das reicht. Wir können abhauen.
0: Warte. Da kommt jemand.
1: Was? Tatsächlich. Schnell in das Zimmer da. Bis zum Fenster ist es soweit.
0: Der Raum hat keine weitere Tür und keine Fenster. Wir sitzen doch fest.
1: Psst.
2: Wie konntest du dir nur die Handtasche klauen lassen? Ich begreife es nicht. Dauernd predige ich dir, dass du sie nicht einfach die Stuhllehne hängen sollst.
3: Das tut mir auch so leid. Du hast recht. Du, wir haben Glück, dass du immer einen Reserveschlüssel
2: hast. Ja, wo hab ich ihn denn?
3: Ach, zu dumm, dass ich den Hausschlüssel in der Hand. Oh nein, es ärgert mich so. Warum mache ich bloß sowas? Hoffentlich bricht jetzt keiner bei uns zu Hause ein.
2: An dem Schlüssel ist ja kein Schild mit Adresse. So, ach, hier habe ich ihn ja. Der Ersatzschlüssel.
3: So, komm, dann lass uns jetzt mal schnell nach Hause gehen, ja?
2: Sieht aber auch erbärmlich hier, die Lüftung nicht in Ordnung ist. Vielleicht hat auch jemand das Fenster zum Hof aufgelassen.
3: Ach, Unsinn. Das kontrollierst du doch nur jeden Abend. Also bitte komm jetzt. Mir ist so kalt.
2: Na gut, lass uns gehen.
4: Ja, wir können
3: ja
4: noch
3: ein Fläschchen
4: Wein aufmachen.
3: Oh, ja, du, das ist eine Idee.
4: Das ist
3: schön.
0: Das ist ja gerade noch einmal gut gegangen.
1: Wie gut, dass wir alle Schubladen wieder zugeschoben hatten. Nicht auszudenken, was passiert wäre, wenn Ihnen aufgefallen wäre, dass alles leer ist.
0: Denken wir besser nicht darüber nach. Nichts wie weg.
1: Ganz meine Meinung.

0: Guten Morgen, pünktlich auf die Minute.
1: Guten Morgen. Wo ist das Labor Ihres Mannes? Ich habe alles mitgebracht.
0: Im Keller, ich zeige es Ihnen. Wie genau wollen Sie jetzt meinen Mann umbringen?
1: Mit Blausäure.
0: Das kann man noch nachweisen.
1: Ja, aber es wird wie ein Unfall aussehen.
0: So, hier ist also das Labor. Jetzt müssen Sie mir aber alles genau erklären.
1: Da drüben das Waschbecken. Das werde ich vorbereiten. Geben Sie mir mal eine Schüssel.
0: Geht die hier?
1: Ja, danke. Und dann brauche ich noch eine Rohrzange. Darum habe ich den Werkzeugkasten mitgenommen. Wo ist sie denn? Ah, hier. Dann kann es ja losgehen. Also, das Ganze funktioniert folgendermaßen. In einem Labor werden Säureabfälle gängiger Säuren, wie zum Beispiel Salzsäure oder Schwefelsäure, einfach über den Ausguss entsorgt. Wenn wir jetzt im Abflussrohr ein Cyanidsalz deponieren, reagiert es mit der Säure und Blausäuredämpfe steigen auf. Ihr Mann wird das einatmen und sofort an einer Cyanidvergiftung sterben.
0: Und wenn er keine Säure benutzt?
1: Jeder Chemiker benutzt dauernd irgendwelche Säuren. Wir müssen nur abwarten.
0: Und wird das wirklich wie ein Unfall aussehen?
1: Aber sicher. Insbesondere, wenn Sie mich direkt danach anrufen und wir eine Apparatur aufbauen, in der Cyanid ist. Jeder wird denken, Ihr Mann habe versehentlich eine Cyanidlösung in den Ausguss geschüttet und dann die Säure darauf. Ein tragisches Versehen mit tödlichen Folgen.
0: Genial. Darauf wäre ich nie gekommen.
1: Darum ist es so ideal. Niemand würde Ihnen so einen Mord zutrauen. Schon deshalb, weil jeder weiß, dass Sie von Chemie keine Ahnung haben. So, alles wieder fertig. Das Problem ist jetzt nur, dass wir den Moment des Todes nicht genau bestimmen können. Aber sobald es passiert, müssen Sie mich sofort anrufen, damit wir im Labor alles passend herrichten können.
0: Alles klar. Dann kann ich jetzt nichts mehr machen als warten. Aber gut, dass es so schnell ging. Ich will noch zum Arzt. Mir geht es heute gar nicht gut. Ich habe so ein Stechen in der Brust.
1: Ganz ruhig. Das macht die Aufregung.
2: Der Nächste, bitte.
3: Frau Herrmann, Sie sehe ich ja wirklich nicht oft in meiner Praxis. Sie sind immer kerngesund. Was fehlt Ihnen denn?
0: Ich habe seit gestern Nacht so ein Stechen in der Brust.
3: Können Sie das näher beschreiben? Haben Sie beispielsweise ein Gefühl von Enge im Brustkorb?
0: Eigentlich nicht.
3: Und das ist gestern das erste Mal aufgetreten?
0: Ja, und seitdem hat es auch nicht nachgelassen. Ich mache mir wirklich Sorgen. So etwas hatte ich noch nie.
3: Bleiben Sie ganz ruhig. Wahrscheinlich ist es ganz harmlos. Hatten Sie in der letzten Zeit viel Stress?
0: Den habe ich immer. Mein Mann und die Firma, die vielen gesellschaftlichen Verpflichtungen. Das schafft mich ganz schön.
3: Sie sollten sich in nächster Zeit etwas Ruhe gönnen.
0: Ich versuche es.
3: Machen Sie bitte den Oberkörper frei. Ich muss Ihr Herz einmal abhören. So, jetzt bitte einmal tief einatmen. Und wieder ausatmen. Und wieder einatmen.
0: Ist etwas?
3: Der Herzschlag hört sich unregelmäßig an. Ich kenne das. Die Symptome sind typisch für jemanden, der sich übernommen hat und mehr Ruhe braucht. Aber ich möchte auch noch ein Kardiogramm machen und eine Ultraschalluntersuchung. Wir checken Sie gründlich durch. Und dann rufen Sie mich am besten morgen Nachmittag an und fragen nach den Ergebnissen.
0: Gut. Hoffentlich ist es nichts Ernstes. Am besten, ich lege mich den Rest des Tages hin.

0: Ist der Kaffee bald fertig?
1: Dauert noch.
2: Warum habe ich immer diese Schmerzen in der Brust? Mich macht das total fertig.
0: Was sagt denn der Arzt?
2: Ich muss heute Nachmittag noch anrufen und nach dem Ergebnis der Untersuchung fragen.
0: Ich werde heute nicht in die Firma fahren. Ich arbeite an einem besonderen Problem und brauche Ruhe. Ich bin den ganzen Tag hier im Labor.
2: Ist recht. Wer ist denn das um diese Uhrzeit?
0: Robert. Ich gehe mal zur Tür eben aufmachen.
1: Was will der denn schon um 8 Uhr morgens hier?
0: Mir im Labor helfen. Wir entwickeln da gemeinsam was.
2: Das ist aber ungewöhnlich.
0: Hallo, Robert. Pünktlich auf die Minute wie immer.
3: Guten Morgen. Kann es gar nicht abwarten, anzufangen. Ist Ruth schon auf?
0: Sitzt in der Küche. Wir waren gerade beim Frühstück. Sie ist nicht gerade gesprächig heute Morgen.
2: Guten Morgen, Robert. Entschuldige, wie unfreundlich von mir, einfach in der Küche sitzen zu bleiben. Möchtest du einen Kaffee? Er ist gleich fertig.
3: Das ist nett, danke. Wir gehen erst mal ins Labor. Du kannst uns ja rufen, wenn er fertig ist.
0: Und wir wollen nicht gestört werden. Wenn jemand anruft, ich bin nicht zu Hause.
2: Ja, ja, alles klar. Keiner wird euch stören. Ich bin in der Küche.
4: Wo steht der Mörser?
0: Da hinten, neben den Erlenmeyer-Kolben.
4: Ah ja. Ich drück schon mal die Tabletten aus der Folie. Wird etwas dauern, alles klein zu mörsern.
0: Wir dürfen die leeren Schachten auf gar keinen Fall hier im Haus lassen. Wenn Ruth sie findet, ist alles aus.
4: Kein Problem. Ich nehme sie einfach mit und verbrenne sie bei mir zu Hause.
0: Das reicht erstmal. Ich fange an, das klein zu mörsern.
4: Dann schaue ich schon mal nach, was der Kaffee macht. Ja.

0: Ed Boyne.
1: Ruth Herrmann, scheiße, es ist etwas passiert, mit dem wir nicht gerechnet haben. Er ist gerade nicht alleine im Labor. Sein Freund Robert ist auch da.
0: Dann bleiben Sie mal ganz ruhig. Daran ist jetzt nichts zu ändern.
1: Ich will aber nicht, dass Robert etwas passiert.
0: Sie können das nicht verhindern. Vielleicht passiert ja auch gar nichts. Wenn vorher Wasser durch den Ausguss geschüttet wird, ist das Cyanidsalz weg. Wahrscheinlich brauchen wir eh mehrere Anläufe, bevor es klappt.
1: Ihre Ruhe möchte ich haben.
0: Wird schon schief gehen. Bleiben Sie locker. Wenn Sie so an diesem Robert hängen, müssen Sie selbst etwas in den Ausguss schütten, um das Cyanid runterzuspülen. Am besten, wir treffen uns in einer halben Stunde wieder im Stadtpark. Dann gebe ich Ihnen noch eine Portion von dem Cyanidsalz. Sie haben mir ja zugesehen. Meinen Sie, dass Sie es auch alleine nachfüllen können? Es ist zu auffällig, wenn ich andauernd bei Ihnen vorbeikomme.
1: Ja, kein Problem. Kann ich machen. Bis später.
0: Bis später.
1: Was soll ich nur machen? Am besten, ich sag erstmal Bescheid, dass der Kaffee fertig ist. Huch, Robert, ich hab dich gar nicht kommen gehört. Stehst du schon lange in der Tür?
2: Was ist denn heute los mit dir, Ruth? Du bist doch sonst nicht so schreckhaft.
1: Ach, mir geht's heute nicht besonders. Mein Herz, ich hab Schmerzen. Du wolltest bestimmt nachsehen, ob der Kaffee fertig ist. Hier, nimm gleich die Kanne. Oder nee, warte, ich nehm sie, glaube ich, lieber selber.
2: Nun lass den Kopf nicht hängen. Es wird bestimmt wieder besser.
1: Ja, das wird es.
3: Ruth, wie oft soll ich dir noch sagen, dass du nicht einfach ins Labor laufen darfst? Wir machen hier gefährliche Versuche. Und dann Kaffee ins Labor bringen. Hier drin darf man nichts essen oder trinken. Es könnte mit Chemikalien kontaminiert werden.
1: Oh, Entschuldigung, das wollte ich nicht.
3: Da siehst du es. Kaffee gehört nicht ins Labor.
1: Nun reg dich doch nicht so auf. Ist doch alles im Ausguss gelandet. Siehst du, ein bisschen Wasser und das Becken ist wie neu. Ich mache noch gleich die Scherben weg und koche euch neuen Kaffee.
2: Lass nur, ich kann das sauber machen. Geh ruhig schon in die Küche und kümmere dich um neuen Kaffee.
3: Und bring den bloß nicht wieder hierher.
1: Ist schon gut.

0: Martin, Robert, ich fahre noch mal kurz in die Stadt, ein paar Besorgungen machen. Der Kaffee ist so in 10 Minuten durchgelaufen. Bin so in einer Stunde zurück.
1: Bring mir die Frankfurter Allgemeine mit.
0: Ja, bis dann.
1: Das passt ja ideal. Dann können wir das Mehl ja jetzt sofort mit dem Penicillin vermischen.
2: Das machen wir. Gehen wir in die Küche.
1: Ich wäre ja fast gestorben, als Ruth ins Labor gestürmt kam. Konntest du sie nicht aufhalten?
2: Ich dachte nicht, dass sie auch reingeht. Ich habe damit gerechnet, dass sie die Kanne einfach vor der Tür abstellt. Macht sie doch sonst auch immer so.
1: Ob ihr was aufgefallen ist?
2: Ach was denn, die Penicillinpackungen lagen doch nicht mehr rum. Und weißes Pulver in einem Mörser, absolut unverdächtig. Das kann doch alles sein.
1: Hast ja recht.
2: So, da wären wir. Wo hat Ruth ihre Mehldose stehen?
1: Ich glaube, oben, im Küchenschrank. Das ist sie.
2: Können wir auch absolut sicher sein, dass Ruth das Mehl aus dieser Dose benutzt? Ich meine, hat sie sonst noch eine Tüte Mehl hier rumstehen?
1: Ah, da kennst du gut schlecht. In ihrer Küche herrscht absolute Ordnung. Hier gibt es

0: Könntest du mir einen Gefallen tun?
1: Was gibt's denn?
0: Ich habe für morgen Nachmittag ein paar Geschäftsfreunde zu uns eingeladen. Wichtige Sache. Ich hoffe, dass es zu einem Vertragsabschluss kommt. Es wäre sehr nett, wenn du dabei sein könntest und uns etwas Leckeres backen würdest.
1: So, so. Du meinst, die liebevolle Ehemann-Nummer bewegt die Herren schneller zur Unterschrift.
0: Nun komm schon, Ruth. Das macht doch nicht so viel Arbeit. Und alle lieben deinen Kuchen.
1: Na, von mir aus bin ich eben dabei. Tut es ein normaler Streuselkuchen oder schwebt dir was Ausgefallenes vor?
0: Nein, nein, mach dir nicht zu viel Arbeit. Ein Streuselkuchen ist schön. Danke. Ich gehe jetzt noch für ein paar Stunden ins Labor. Robert ist schon wieder in die Firma gefahren. Bitte stör mich nicht.
1: Bestimmt nicht. Ich muss jetzt eh bei Dr. Weidelhofer anrufen.

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1: Guten Tag, hier ist Ruth Herrmann. Ich sollte die Ergebnisse meiner Untersuchung nachfragen.
0: Einen Moment bitte, ich muss gerade mal in Ihrer Akte nachschauen. So, mal sehen. Ja, ich hab's gefunden. Oh, es tut mir leid, ich kann Ihnen am Telefon keine Auskunft geben. Dr. Weidelhofer möchte das gerne mit Ihnen persönlich besprechen.
1: Ist es so schlimm?
0: Machen Sie sich keine Sorgen. Das ist bei komplexeren Diagnosen wichtig. Ich kann Ihnen gleich einen Termin für heute Nachmittag geben.
1: Das wäre nett.
0: Passt es Ihnen um 3?
1: 3 ist in Ordnung.
0: Bis dann.
1: Okay, auf Wiedersehen.

0: gleich durch, Frau Herrmann. Dr. Weidelhofer wartet schon auf Sie.
1: Danke.
2: Guten Tag, Frau Herrmann.
1: Guten Tag, wie ist das Ergebnis der Untersuchung? Bitte sagen Sie es mir.
2: Nun, machen Sie sich mal keine Sorgen. Ich habe alle Ergebnisse mehrmals überprüft. Der Befund ist eindeutig. Sie leiden an einer Herzmuskelschwäche.
1: Und, ist das schlimm?
2: Nein. Solange Sie sich körperlich nicht überanstrengen und sich nicht übermäßig über etwas aufregen, passiert nichts.
1: Heißt das, ich kann nicht mehr joggen gehen?
2: Wenn Sie es dabei nicht übertreiben, ist das kein Problem. Sobald Sie Schmerzen in der Brust haben, sollten Sie aber sofort aufhören und sich ausruhen. Generell tippe ich darauf, dass Sie sich in der letzten Zeit überanstrengt haben. Sie sollten auch aufpassen, dass Sie bei Ihren vielen sozialen Verpflichtungen nicht zu großem Stress ausgesetzt sind.
1: Ja, das stimmt. Ich werde ein paar Termine absagen und mich schonen.
2: Das ist vernünftig. Ich verschreibe Ihnen auch ein Medikament, das die Herzmuskeltätigkeit anregt. Das nehmen Sie und dann kommen Sie in 3 Wochen zu einer weiteren Untersuchung. Vielleicht sieht dann alles schon ganz anders aus.
1: Vielen Dank.

0: Hertha Justmeier?
1: Hallo Hertha! Ich bin's, Helga. Hast du schon in den Nachrichten gehört?
0: Was gehört?
1: Martin ist gestorben.
0: Martin? Na, den habe ich doch noch gestern Morgen in der Stadt getroffen.
1: Es ist nachmittags passiert. Ein Laborunfall bei ihm zu Hause.
0: Nein, ich kann das nicht glauben. So ein netter Mann.
1: Da sieht man, dass Chemiker doch ein gefährlicher Beruf ist.
0: Und wie wird Ruth damit fertig? Hast du schon mit ihr gesprochen? Das muss doch eine ungeheure Belastung für sie sein, gerade wo sie eine Herzschwäche hat und sich nicht aufregen darf.
1: Meinst du, ich sollte sie mal anrufen?
0: Na, unbedingt.
1: Wir sind ja eigentlich nicht so richtig befreundet. Martin war ein guter Freund von uns, aber Ruth...
0: Na, trotzdem gehört es sich, dass du anrufst und dein Beileid aussprichst.

0: Vielleicht erfährst du auch noch ein paar Einzelheiten.
1: Du hast recht. Dann bis später.
0: Mach's gut.
2: Ruth Herrmann?
1: Helga Brockmann. Ruth, ich habe eben das von Martin erfahren und ich wollte dir doch wenigstens mein Beileid aussprechen. Es muss ja ein schrecklicher Schock für dich sein.
2: Danke, es geht schon.
1: Wie genau ist es denn passiert? Hast du... Ich meine, hast du ihn gefunden?
2: Ja, als ich ihn zum Abendessen gerufen habe, hat er nicht reagiert. Da habe ich nachgesehen.
1: Wie schrecklich. Du musst aufpassen mit deinem Herzen. Das war doch bestimmt ein furchtbarer Schock. Und Aufregung ist ja genau das Falsche.
2: Mein Herz? Ja, mir geht es den Umständen entsprechend gut.
1: Du bist immer so tapfer.
2: Ja, Helga, ich muss Schluss machen. Es gibt noch einiges zu regeln.
1: Das verstehe ich doch. Und du kannst immer bei uns anrufen.
2: Mach ich. Bis dann.
1: Ja, mach's gut.

0: Robert, mit dir habe ich ja gar nicht gerechnet.
1: Ich wollte dir doch mein Beileid aussprechen. Hier, ich habe eine Flasche Sekt mitgebracht. Ich glaube, du hast was zu feiern.
0: Wie aufmerksam von dir. Komm rein. Ich hol schon mal die Gläser. Machst du die Flasche auf?
1: Gerne.
0: Worauf stoßen wir an?
1: Auf das Geld?
0: Auf das Geld.
1: Ja, Ed Boyne hat ganze Arbeit geleistet.
0: Gut, dass du ihn mir empfohlen hast. Allein hätte ich das nicht hingekriegt. Ich wäre gar nicht auf die Idee gekommen mit dem Laborunfall.
1: Ja, ganz schön clever. Darum warst du wohl auch so aufgeregt, als ich den einen Tag zusammen mit Martin im Labor war. Ich hätte wohl mit draufgehen können.
0: Das hätte ich doch nicht zugelassen.
1: Naja, ich bin nicht nachtragend.
0: Möchtest du vielleicht ein Stück Kuchen? Ich hatte ihn ja für Martins Geschäftsfreunde gebacken, die gestern Nachmittag vorbeikommen wollten. Das hat sich dann ja nun erledigt.
1: Nein, danke. Nimm du dir doch ein Stück. Ich sehe dir gern dabei zu. Außerdem muss ich sowieso gleich wieder los. In der Firma geht alles drunter und drüber.
0: Verständlich. Dann esse ich eben alleine ein Stück. Ich glaube, der Kuchen ist auch gar nicht so gut geworden. Er ist nicht richtig aufgegangen. Komisch. Ich habe das Rezept schon zigmal ausprobiert und immer war es bestens.
1: Wahrscheinlich warst du mit deinen Gedanken woanders.
0: Das ist gut möglich. Schmeckt aber trotzdem gut.
1: Ich werde dann jetzt mal gehen.
0: Warte, ich bring dich noch zur Tür. Robert, mir ist auf einmal so komisch. Ich habe so ein Stechen in der Brust.
1: Das wird gleich besser. Komm, leg dich ein bisschen hin.

0: Ja, Helga Brockmann?
1: Helga, hier ist Hertha. Du glaubst nicht, was jetzt passiert ist.
0: Was denn?
1: Ich habe eben Robert in der Stadt getroffen. Er hat es mir erzählt.
0: Ja, nun sag doch endlich!
1: Ruth ist tot.
0: Was? Wie ist denn das passiert?
1: Sie hat wohl auf einmal über Schmerzen in der Brust geklagt. Und dann ist sie umgefallen. Einfach so. Robert war gerade bei ihr. Er hat sofort einen Krankenwagen alarmiert, aber es war zu spät. Ruth ist noch auf der Fahrt ins Krankenhaus gestorben.
0: So schnell kann das gehen. Sie hat wohl Martins Tod nicht gut verwunden. Und wenn man dann noch ein schwaches Herz hat...
1: Tja, wäre sie doch nur gleich zum Arzt gegangen.
0: Sie war immer nur dickköpfig und stur. Darum waren wir auch nie mit ihr befreundet.
1: Sag mal, Helga, als Frau von Peter müsstest du doch wissen, wer bekommt denn jetzt eigentlich das Vermögen?
0: Naja, wie ich dir neulich schon gesagt habe, viel Vermögen ist da eigentlich nicht. Nur die Firma. Die ist aber schon ein paar Millionen wert.
1: Und wer bekommt die Firma?
0: Robert. Martin und Ruth hatten ja keine Kinder und auch sonst keine Verwandte, die erben könnten. Und Martin wollte immer, dass sein Lebenswerk weiter besteht. Und wer könnte dafür besser sorgen als Robert?
1: Robert hat es verdient. Er hat beiden immer so nahe gestanden. Selbst mit Ruth ist er doch gut ausgekommen. So ein feiner Mann. Und so umsichtig.
0: Umsichtig ist genau das richtige Wort.

0: Wann?
1: Läuft.
0: Sagt mir wann.
1: Läuft.
2: Macht auch nichts. Ich hatte eh keine Lust auf ein Geschäftsessen mit deinem Anwalt und seinem geschwätzigen Weib.
3: Die macht dir nochmal, der war jetzt sehr geleiert.
2: Okay. Macht auch nichts. Ich hatte eh keine Lust auf ein Geschäftsessen mit deinem Anwalt und seinem geschwätzigen Weib.
3: Nochmal.
2: Okay. Macht auch nichts. Ich hatte eh keine Lust auf ein Geschäftsessen.
3: Du kannst ja vielleicht auch ruhig ein bisschen bösartiger werden, weil du soll schon rauskommen, dass du den Anwalt und das geschwätzige Weib ziemlich scheiße findest.
2: Okay. Macht auch nichts. Ich hatte eh keine Lust auf deinen... Macht auch nichts. Ich hatte eh keine Lust auf ein Geschäftsessen mit deinem Anwalt und seinem geschwätzigen Weib.
3: Kannst du das geschwätzig betonen?
2: Okay.
3: Ja, ich bin gemein heute.
2: Macht nichts, nein, kein Problem. Macht auch nichts. Ich hatte eh keine Lust auf ein Geschäftsessen mit deinem Anwalt und seinem geschwätzigen Weib. Mach ich nochmal?
1: Nee. Okay. Aber gut, ich fand den super, weil du überlegt hast.

0: sind total überfüttert. Sehen Sie? Sie lassen das Brot einfach liegen.
1: Haben Sie mich erschreckt? Ich habe Sie gar nicht kommen sehen.
0: Lassen Sie uns auf den Punkt kommen.
1: Gerne.
0: Ich soll also Ihren Mann umbringen. Es soll aussehen wie ein natürlicher Unfall oder... Schön. Natürlicher Unfall. Gerne. Ist gut, ne?
1: Entschuldigung.
0: Ja. Lassen Sie uns auf den Punkt kommen, gerne.
1: Gerne.
0: Ja? Dann sag nochmal gerne. Gerne.
1: Gerne.
0: Ich soll also Ihren Mann umbringen. Es soll aussehen wie ein natürlicher Tod oder ein Unfall und auf Sie sollte kein Verdacht fallen. Am besten sollten Sie zur Alibi... So, jetzt geht's. Du bist die ganze Zeit leise am... Jetzt fängt's an. Ich kann ja verstehen, dass Sie sich freuen, dass der Mann eigentlich irgendwie... Aber. So, wir machen nochmal von vorne. Die Enten sind schon total überfüttert. Ja,
2: sehen, ne? Da siehst du es. Kaffee gehört nicht ins Labor.
3: Kaffee?
2: Da siehst du es. Kaffee gehört nicht ins Labor. Und bring den bloß nicht wieder her.
3: Macht nichts, ich mach.
2: Und bring den bloß nicht wieder hierher.
3: Jetzt. Und lass mich nochmal machen, nochmal.
2: Ach, du bist auch noch dran.
3: Ja. Yeah.
4: Gut. Wenn Sie es dabei nicht übertreiben, ist das kein Problem. Sobald Sie Schmerzen in der Brust haben, sollten Sie aber sofort aufhören. Oh. Sobald, nein, wenn. Ich fange nur bei wenn an. Mhm. Mit dem ganzen Absatz. Wenn Sie es dabei nicht übertreiben, ist das kein Problem. Sobald Sie Schmerzen in der Brust haben, sollten Sie aber sofort aufrühren. Ich bin müde. So.
3: Das kann doch alles sein.
5: Hast ja recht.
3: Wo hat Ruth ihre Mörserdose? Quatsch. So, da wären wir. Wo hat Ruth ihre Mehldose stehen?
6: Hallo, Hertha. Ich bin's, Helga. Hast du schon die Nachricht... Hast du... Oh Gott. Oh Gott.
7: Nochmal? Meldest du die Nummer? Ja, klar. Hertha Justmeier...
6: Hallo, Hertha! Ich bin's, Helga.
7: Ist etwas? Oder vielleicht besser, ist was?

0: Hallo und willkommen zu den nicht verwendeten Szenen von Wettlauf zum Tod. Mein Name ist Katja Behnke und ich bin die Autorin des Hörspiels. Und wie ihr vielleicht schon bei den Versprechern gehört habt, habe ich auch Regie geführt. Die erste Szene, die wir letztendlich nicht verwendet haben, war gleich die allererste Szene des Hörspiels. Ich wollte gerne für das Hörspiel einen dramatischen und actiongeladenen Einstieg, der sofort Lust aufs Weiterhören macht. Aus diesem Grund war die erste Szene der geplante Mordversuch von Martin, der seine Frau Ruth mit dem Auto von der Straße abdrängen will. Aber hört selbst!
1: Vielen Dank, dass Sie mich mitnehmen.
2: Kein Problem. Die Bremer Straße liegt sowieso auf meinem Weg nach Hause.
1: Ich stand schon eine halbe Stunde an der Straße. Und das bei dem Regen. Ich bin völlig durchnässt. Und kalt ist mir auch.
2: Eigentlich nehme ich nie Anhalter mit, wissen Sie? Ich habe doch immer ein bisschen Angst, wenn ich alleine unterwegs bin. Man weiß ja nie, wer da zu einem ins Auto steigt.
1: Ich bin ganz harmlos, versprochen. Es ist wirklich nett, dass Sie eine Ausnahme gemacht haben. Ich hatte kein Geld mehr für ein Taxi. Und der letzte Bus war gerade weg. Und das auch noch bei diesem Mistwetter. Jetzt freue ich mich richtig auf zu Hause.
2: Sie haben es ja gleich geschafft.

0: Ich will mich ja nicht beschweren, aber fahren Sie nicht ein bisschen schnell?
1: Dieses Auto hinter mir. Ich hasse es, wenn mir jemand so auf der Stoßstange klebt.
0: Lassen Sie sich doch bloß nicht von dem verrückt machen.
1: Was soll ich nur machen? Der fährt doch viel zu dicht auf.
0: Fahren Sie nur nicht noch schneller.
1: Und wenn er mir hinten reinfährt? Der ist doch lebensmüde.
0: Merkwürdig. Warum überholt er nicht einfach? Die Gegenfahrbahn ist doch frei.
1: Jetzt fährt er mir gegen die Stoßstange. Wenn ich nicht beschleunige, fährt er auf.
0: Es wäre Wahnsinn. Werden Sie um Himmels Willen langsamer.
1: Sie haben ja recht. Was macht er jetzt? Ich kann ihn nicht mehr im Spiegel sehen.
0: Er setzt zum Überholen an. Bremsen Sie weiter. Je schneller wir den Typen vorbeilassen, desto besser.
1: Puh, das war knapp. So ein Idiot. Haben Sie erkannt, was das für ein Wagentyp war?
0: Dazu war es zu dunkel.
1: Woher kam der Wagen überhaupt? Ob er wohl schon länger hinter mir war?
0: Nein, er kam aus einer Nebenstraße, kurz nachdem ich eingestiegen war. Es ist mir noch aufgefallen, weil er so lange da stand. Er hätte locker vor uns rausfahren können.
1: Ist ja noch mal gut gegangen. Was meinen Sie? Wollen wir zur Polizei gehen?
0: Ich kann weder Wagen noch Fahrer beschreiben. Ich habe nicht einmal auf das Nummernschild geachtet.
1: Ich auch nicht. Dann hat es wohl keinen Sinn. Vielen Dank nochmal, dass Sie mir geraten haben zu bremsen. Ich wäre sonst immer schneller gefahren. Leute, die dicht auffahren, machen mich immer total nervös.
0: Keine Ursache. Ich will ja auch nur heile ankommen. Warten Sie, da hinten an der Ampel können Sie mich schon rauslassen.
2: In der zweiten Szene erzählt Martin an seinem Freund Robert, dass dieser Plan gescheitert ist. Weil Martin also direkt im Anschluss an die Szene mit dem Autounfall praktisch genau dasselbe noch einmal erzählt, was vorher passiert ist, erschien uns die Sequenz mit dem Autounfall dann letztendlich doch überflüssig. Zudem spielt Michael von Rossbart das Entsetzen und seine Abscheu vor dem geplanten Mord an seiner Frau so überzeugend, dass wir uns auch aus diesem Grunde dafür entschieden haben, das Hörspiel mit der eigentlich zweiten Szene beginnen zu lassen. Durch die hervorragende schauspielerische Leistung von Michael von Rossbart finde ich sogar, dass sein Gefühlsausbruch zu Beginn des Hörspiels mehr Tempo und Dramatik erzeugen als die geplante Szene mit dem Autounfall. Ursprünglich war nach dem Telefonat der Klatschtanten Helga und Hertha ein weiteres Telefonat mit zwei weiteren Klatschtanten geplant. Hört also selbst, wie sich das Gerücht über Ruths Herzleiden über die ganze Stadt ausbreitet.
3: Jostmeier.
4: Hi, Bitty. Lena hier. Du wirst nicht glauben, was ich gerade von Hertha gehört habe.
3: Jetzt hast du mich aber neugierig gemacht.
4: Du kennst doch Ruth Herrmann.
3: Ja, wer kennt die nicht?
4: Die hat nicht mehr lange zu leben.
3: Was? Wie kommt das denn?
4: Ein Herzleiden, sagt man.
3: Unfassbar. Und kann man da nichts machen? Eine Operation oder so? Es muss doch Spezialisten dafür geben.
4: Tja, das sieht wohl nicht so aus. Aber die haben so viel Geld. Die gehen bestimmt zu den besten Ärzten.
3: Tja, aber da siehst du es wieder einmal. Mit Geld kann man auch nicht alles kaufen.
4: Da hast du recht. Wir können schon froh sein. Wir haben zwar nicht so viel Geld, aber uns geht es wenigstens gut.
3: Da sagst du was. Mein Rücken plagt mich zwar wieder ganz schön, aber im Vergleich zu Ruth, ich will mal nicht klagen. Könnte alles schlimmer sein. Sag mal, woher weiß Hertha das denn mit Ruth?
4: Die hat das von Helga Brockmann erfahren.
3: Dann stimmt es bestimmt. Brockmann sind doch total gut mit Ruth und ihrem Mann befreundet. Sag mal, da fällt mir was ein. Geht Ruth nicht auch zu Dr. Weidelhofer?
4: Kann schon sein. Warum?
3: Meine Freundin Karin arbeitet dort als Sprechstundenhilfe. Die werde ich gleich mal anrufen. Vielleicht hat sie was mitbekommen.
4: Oh ja, gute Idee. Ruf mich gleich an, wenn du was Neues weißt.
3: Gern. Bis später.
4: Tschüss, bis später.
2: In dieser Szene sollte deutlich werden, wie schnell sich ein Gerücht weiterverbreitet und dass es beim Weitererzählen eigentlich immer schlimmer gemacht wird und immer weiter dramatisiert wird. Wir haben uns dann dafür entschieden, diese Szene nicht zu verwenden, weil ja auch schon durch die Szenen mit Hertha und Helga, gespielt von Susanne Wulko und Reinhild Schneider, sehr deutlich wird, dass die Geschichte, trotz aller Versprechen, es ja doch für sich zu behalten, immer weitererzählt wird. Daher schien uns das weitere Telefonat das Tempo zu sehr rauszunehmen, zumal der Hörer doch wissen will, wie es mit den beiden Mordplänen weitergeht. Die letzte nicht verwendete Szene spielt in der Praxis von Dr. Weidelhofer. Die zwei Arzthelferinnen unterhalten sich nach Ruths Untersuchung und Dr. Weidelhofers Diagnose noch einmal über ihren Fall.
5: Ich hätte nie gedacht, dass Ruth Hermer mal was am Herzen kriegen könnte. Die ist doch sonst so kerngesund. Ich kann mich kaum erinnern, sie mal hier in der Praxis gesehen zu haben.
6: Ja, das kann jedem passieren, Karin. Außerdem ist es ja nicht so schlimm. Sie ist doch bei Dr. Weidelhofer in guten Händen.
5: Ich weiß nicht, mir kommt das echt komisch vor. Ein Herzleiden, so ganz aus heiterem Himmel.
6: So ganz so unerwartet ist es ja nun doch nicht. Gib mal den Krankenbericht. Hier, guck mal, da steht, dass sie schon seit einigen Wochen über Schmerzen in der Brust klagt.
5: Aber sag mal ganz ehrlich, Martina, wenn du an ihrer Stelle wärst, würdest du nicht zu einem Spezialisten gehen? Ich meine, nichts gegen Dr. Weidelhofer, aber er ist nun mal kein Kardiologe.
6: Ja, hast schon recht. Aber so ungern, wie die Ruth Hermann zum Arzt geht, ist doch schon ein kleines Wunder, dass sie überhaupt in die Praxis gekommen ist. Na, lass mich noch mal gucken. Ja, und wie schon gesagt, Dr. Weidelhofer konnte ja nichts Ernstes feststellen. Sonst hätte er ihr bestimmt doch sofort eine Überweisung zum Kardiologen gegeben. Ach, die kommt schon wieder in Ordnung. Sie muss sich nur ein bisschen schonen in den nächsten Wochen.
5: Also ich an ihrer Stelle, ich würde mir trotzdem eine weitere Meinung einholen. Besser einmal zu viel zum Arzt gegangen, als einmal zu wenig. Wenn sie nun tot umfällt?
6: Ah, nun mal den Teufel nicht an die Wand. So schlimm wird's schon nicht sein.
2: Diese Szene ist nicht verwendet worden, weil in ihr doch leichte Zweifel an Weidelhofers Diagnose anklingen. Damit wird das Gelingen des Mordplans in Frage gestellt und gerade das wollten wir vermeiden. Der Hörer soll absolut vom Gelingen des Plans überzeugt sein. Sonst wird auch die Genialität von Robert, der aus dem Hintergrund alle Fäden zieht, hinterfragt. Und das erschien uns gerade für diesen Charakter, der am Ende als lachender Dritter und eigentlicher Gewinner galt.
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8: Herzlich willkommen bei den On-Air-Stories. In dieser On-Air-Story möchte ich euch die Sendung Oldie-Treff von Peter Ziermann vorstellen. Hallo Peter, schön, dass du da bist.
9: Ja, freut mich auch.
8: Was ist denn die Sendung Oldie-Treff genau? Also worum geht es?
9: Ja, ein bisschen old-fashioned Radio. Zum einen wird ich ja seit 100 Jahren gefühlt durch, dass wir hier noch Plattenspieler im Studio haben, weil ich tatsächlich immer noch eigentlich 100% Vinyl spiele und mein Musikgeschmack, der liegt ja eigentlich eher bei internationalen Titeln, bei Beat und ja, vernünftigen Nummern der 60er, 70er Jahre. Aber ich spiele auch sehr viel deutsche Musik, bin nach wie vor jedes Wochenende auf dem Flohmarkt, sammel da irgendwelche Schallplatten ein und es gibt so einen Spruch, den ich auch seit Jahren mache. 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Wenn jemand von Heino die schwarze Barbara haben will, dann kriegt er die auch. Ja,

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1: Herzlich willkommen zu einer weiteren On-Air-Story. Ich bin heute mit Rolf Gensrich im Studio, der die Sendung OK Beat macht.
2: Hallo, freue mich, dass ich hier sein darf.
1: Wie würdest du ansonsten deine Sendung generell beschreiben?
2: Die Sendung lässt sich eigentlich schlecht beschreiben. Also es gibt mehrere Varianten. Ich versuche, Gäste mir heranzuholen aus allen möglichen Gegenden, so Sachen, die mir über den Weg laufen. Das kann also der Würstchenverkäufer sein bis hin zu irgendwelchen kleinen Aktionen, Grundeinkommen zum Beispiel oder kleine Parteien oder aber Musiker, die mir auf der Straße auffallen, die nicht dann mal meine Visitenkarte geben und sagt, kommt doch mal vorbei, meldet euch doch mal.
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1: Heute geht es um das Campus Radio CouchFM. Das ist ein Projekt in Zusammenarbeit der drei Berliner Hochschulen, der Humboldt-Universität, der Freien Universität und der Technischen Universität Berlin. Und ich möchte euch nun das Campus Radio genauer vorstellen und habe hierzu Laura und Emily von CouchFM eingeladen. Herzlich willkommen.
2: Hi.
3: Hi.
1: Seit wann gibt es denn das Format Campus Radio CouchFM?
2: Also 2011 kam die Idee auf. Und 2012 lief dann die erste Sendung schon. Also es ist jetzt schon ganz schön lange her.
1: Und ihr sendet ja jeden Tag und habt verschiedene Formate. Wie ist die Sendung denn aufgebaut?
2: Genau, also wir haben jeden Tag in der Woche ein unterschiedliches Format. Zweimal die Woche läuft unser Live-Magazin. Das heißt, da stehen wir live im Studio und reden über alles Mögliche. Und dann läuft auch Musik zwischendurch, wie man es aus dem Radio halt so kennt. Und montags ist bei uns immer Platz für eine Gästesendung. Mhm. Also da können zum Beispiel andere Unis ihre Projekte vorstellen, wenn sie selbst einen Podcast produzieren und so weiter. Dann haben wir am Mittwoch unsere Musiksendung, das Klangkompott. Das wird von der Musikredaktion gemacht und es kann auch alles Mögliche sein. Interviews, einfach eine Band vorstellen, ein Genre vorstellen, alles Mögliche. Genau, donnerstags läuft unser Gästezimmer. Das ist ein Interviewformat mit Personen zum Beispiel aus Politik oder der Kultur, Berliner Figuren, alles Mögliche. Ja, samstags ist bei uns Tanzstunde. Da können DJs aus Berlin ihre Sets spielen und sich so ein bisschen vorstellen. Und am Sonntag läuft unsere Wiedergabeliste mit den besten Songs aus der Woche.
1: Wie kommt ihr denn zu den Themen, die ihr in der Sendung besprecht?
3: Also ich finde, das ist auch mal ein sehr spannender Prozess, weil es einfach wirklich das ist, was die Couchies so im Alltag beschäftigt. Und das fand ich am Anfang auch so ganz ungewohnt, dass wirklich der Themenvorschlag einfach so reingeworfen werden kann. Und meistens wird er auch total cool aufgenommen und dann wird gebrainstormt, dann können andere relaten oder eben nicht. Und das ist immer ein total spannender Prozess. Also das meiste findet so in der Wortredaktion dann statt oder halt davor in den allgemeinen Sitzungen.
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